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1: Ich bin Melissa Steuri. Einen schönen guten Morgen. Die Zürcher FDP geht in knapp einem Jahr mit einem Zweierticket in die Regierungsratswahlen. Die Delegiertenversammlung nominierte Nationalrat André Silberschmidt und Kantonsparlamentarier Martin Huber. Der Vorschlag des Parteivorstands, nur mit Silberschmidt ins Rennen zu gehen, kam bei den Delegierten nicht gut an. Sie forderten zwei Kandidierende. Die Zürcher Regierungsratswahlen sind im Frühling 2027. Mindestens 4 der 7 aktuellen Amtsträger treten nicht mehr an, darunter auch FDP-Vertreterin Carmen Walker-Spee. 3 Tage nach dem Schlauchbootunfall auf der Reuss im Kanton Aargau ist gestern Abend das vermisste Kind leblos aufgefunden worden. Das bestätigt Katrin Wettstein, Mediensprecherin der Kantonspolizei Aargau.
2: Das Kind ist am linken Reussufer aufgefunden wurde, in knietiefem Wasser in den Ästen. Zum jetzigen Zeitpunkt müssen wir davon ausgehen, dass es sich dabei um den 5-jährigen Bub handelt, der seit dem Samstag als vermisst gemeldet worden ist.
1: Nach dem Jungen wurde nach dem Schlauchbootunfall am Samstag intensiv gesucht. Nebst Rettungskräften standen auch Angehörige und Freiwillige im Einsatz. In Deutschland ist am späten Abend bundesweit kein Zug der Deutschen Bahn mehr gefahren. Der Unterbruch dauerte rund 2,5 Stunden. Grund dafür war eine Störung des digitalen Bahnfunksystems, teilte die Deutsche Bahn mit. Die Störung ist zwar inzwischen behoben, Reisende sollen aber bis in die Morgenstunden mit Folgeverspätungen und Ausfällen rechnen. In den USA verliert der Krieg im Iran zunehmend an Rückhalt. Erstmals hat der US-Senat gefordert, US-Streitkräfte aus dem Konflikt mit dem Iran abzuziehen. Weiter soll Präsident Donald Trump für jede weitere militärische Maßnahme die Erlaubnis des Kongresses einholen, außer es geht um die Verteidigung der USA. Was der Entscheid des Senats bewirkt, ist unklar, da bereits über ein Ende des Iran-Kriegs verhandelt wird. An der Fußball-WM in Nord- und Zentralamerika holt sich Portugal in der Gruppe K den ersten Sieg, und zwar 5:0 gegen Usbekistan. Schon früh brachte Superstar Ronaldo Portugal in Führung, damit ist er der erste Spieler überhaupt, der an 6 WM-Endrunden treffen konnte. Weiter hat in der Nacht England in der Gruppe L den vorzeitigen Gruppensieg verpasst. Gegen Ghana gab es ein 0:0 Unentschieden und Kroatien hat 1:0 gegen Panama gewonnen.
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1: Auch heute haben wir wieder Sonne pur bei heissen 33 bis 36 Grad. Einzig den Bergen an gibt es gegen Abend vereinzelt Regen oder Gewitter.
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1: Vorsicht auf der A1 Zürich Richtung St. Gallen. Zwischen Wallisellen und dem Brütiseller Kreuz hat es einen Unfall gegeben. Fahrt gut.

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1: Ja, guten Morgen miteinander. Ich hoffe, willkommen. Sie sind ausgeschlafen. Tonight is the night.
2: Sind ausgeschlafen, ja, das stimmt. Ich hole vielleicht Schlaf noch ein bisschen nach am Nachmittag. Vielleicht aber auch nicht. Eben, heute Abend ist es soweit, am 9. das letzte WM-Gruppenspiel gegen Co-Gastgeber Kanadien. Kanadien? Wie komme ich auf Kanadien? Co-Gastgeber Kanadien. Ja, lassen wir so stehen. 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
1: Das Glück kommt nicht ungerufen, man muss ihm entgegengehen. Hat der Ugo, wie sagen wir italienisch? Ugo? Nein, Ugo.
2: Victor.
1: Foscolo.
2: Ah,
1: Ugo.
2: Nein.
1: Ugo Foscolo gesagt, jetzt musst du mal hören. Italienischer Dichter gewesen. Geboren 1778. Er forderte das Glück heraus. Als berühmter Autor lebte er ab 1816 in London über seine Verhältnisse. Ja, er hat das genossen. Verarmt, aber auch vereinsamt starb er dort mit 49 Jahren.
2: Ist er dem Glück zu wenig entgegengegangen?
1: Ja.
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1: Ja, heute Abend ist es soweit. Das spielt die Schweiz gegen Kanada, gegen Co-Gastgeber.
2: Ja, und da gibt es doch immer den Spruch «Ob Schweiz, Kanada» und «Rosen runterlassen». Und es ist jetzt die Gelegenheit, dem Spruch einmal nachzugehen mit dem Idiotikon, also dem Schweizerischen Idiotikon für ein schweizerdeutsches Wörterbuch. Vielleicht wissen die ja mehr. Es gibt ja auch noch, je nach Region, «Ob Schweiz, Kanada», irgendwie im Goli oder das Goli im Pyjama. Ja, Pyjama, ich weiss es nicht, aber ich kenne nur «Unterhosen runterlassen», von wo das kommt. Und wenn wir das heute Abend können singen und auch generell das «Hop», das «Hop», was bedeutet «Hop»? Hopp Schweiz. Das ist richtig für mich schweizerisch. Hopp, hopp, hopp. Absolut. Nicht nur der Tour de Suisse, sondern eben einem Fußball.
1: Und dann reden wir noch mit einem Fußballexperten wirklich ein bisschen als Eingemachte. Wo liegen da die Gefahren allenfalls gegen Kanada und wo liegen die Chancen? Also wir sind heute sicher ganz in rot-weiß gekleidet. Aber wir gehen auch noch in die Berge rauf, auf Davos zu unserem Morgenmensch, dem Direktor vom Alpengold.
2: Mario Gubi.
1: Genau, das Golden Eye, wie wir es alle zusammen kennen. Wo schon der Donald Trump
2: übernachtet? Quasi nur an Donald Trump gehört, wenn er kommt. Und über das, über die WEF-Tage, reden wir ausführlich heute ab um 7:30 Uhr.

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1: Ich bin Mary Milanovic. Guten Morgen. Mehrere Zürcher Gemeinden rufen wegen der Hitze zum Wassersparen auf. Auch Tipps zum Wassersparen erhielt die Bevölkerung in Dinhard im Bezirk Winterthur auf einem Flyer. Weitere Gemeinden in den Bezirken Winterthur oder Affoltern riefen bereits zum Wassersparen auf. Die Waldbrandgefahr im Kanton Zürich liegt derzeit auf Stufe 3, was erheblich bedeutet. Die Temperaturen dürften in der zweiten Wochenhälfte im Kanton auf bis zu 37 Grad hochgehen. Gleichzeitig erhöhte der Bund gestern seine Hitzewarnstufe auf Stufe 4, was große Gefahr bedeutet. Die FDP des Kantons Zürich zieht jetzt doch mit zwei Kandidaten in den Regierungsratswahlkampf. Nominiert für das Zweierticket wurden Nationalrat André Silberschmidt und Kantonsrat Martin Huber, wie die Kantonalpartei mitteilt. Sehr deutlich forderten die Delegierten an der gestrigen Versammlung zwei Kandidaten. Der Vorstand hatte ursprünglich vorgeschlagen, mit nur einem Kandidaten, mit André Silberschmidt, ins Rennen zu steigen. Die kantonalen Wahlen finden nächsten Frühling statt. Mindestens 4 der 7 amtierenden Regierungsratsmitglieder treten nicht mehr an. 3 Tage nach dem Schlauchbootunfall auf der Reuss im Kanton Aargau ist gestern Abend das vermisste Kind leblos aufgefunden worden. Das bestätigt die Kantonspolizei Aargau. Der 5-Jährige wurde in Meerenschwanden am linken Reussufer entdeckt. Nach dem Jungen wurde nach dem Schlauchbootunfall am Samstag intensiv gesucht. Nebst Rettungskräften standen auch Angehörige und Freiwillige im Einsatz. Für das Treffen der USA und dem Iran auf dem Birkenstock mussten über 1000 Buchungen storniert werden. Birkenstock-Hoteldirektor Chris Franzen hatte laut CA Media weniger als 48 Stunden Zeit, die Gespräche vorzubereiten. Mehr als 2000 Gäste waren von den kurzfristigen Stornierungen betroffen. Ein Spezialteam habe während 3 Tagen rund um die Uhr telefoniert, um Umbuchungen vorzunehmen, sagt Franzen. Trotz des Aufwands, sagte Franzen, die Austragung der Friedensgespräche sei für die Region und die Schweiz eine gute Nachricht. Eine deutschlandweite Störung hat bei der Deutschen Bahn gestern Abend für rund 2 Stunden Stillstand gesorgt. Erst nach Mitternacht fuhren die ersten Züge wieder, sagt ein Sprecher der Deutschen Bahn. Der Grund für den Stopp des Zugverkehrs war eine Störung des digitalen Bahnfunksystems. Die Probleme könnten bis zum Berufsverkehr heute Morgen anhalten. Der Schweizer Zugverkehr war nicht von der Störung betroffen. An der Fußball-Weltmeisterschaft gewinnt Portugal 5:0 gegen Usbekistan. Superstar Cristiano Ronaldo ist zudem der erste Spieler überhaupt, der an 6 WM-Endrunden treffen konnte. Weiter spielte England gegen Ghana ein 0:0 unentschieden und verpasste damit den vorzeitigen Gruppensieg. Und Kroatien gewinnt gegen Panama 1:0.
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2: Der Dow Jones schließt gestern praktisch unverändert auf 51.697,08 Punkte. Der Nikkei, der steht auf 69.523,79 Punkte, ein Minus von 0,38%. Der US-Dollar, der kostet 81,03 und der Euro 92,10.
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3: Guten Morgen, Peter.
4: Guten Morgen miteinander. Der heutige Tag, der präsentiert sich wiederum sonnig. Am Nachmittag hat es auch ein paar Quellwolken, es wird aber kaum gross Gewitter geben. Und die Temperatur steigt erneut auf 33 bis örtlich 35 Grad. So bläst der leichte bis mäßige angenehme Brise.
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2: Auf der A1 Zürich Richtung St. Gallen zwischen Zürich Nord und dem Brütiseliger Rütz. Dort haben wir Stau nach einem Unfall. Die rechte Spur ist gesperrt. Die ganze Geschichte dauert wahrscheinlich bis etwa am 7. Auf der A1 Bern Richtung St. Gallen zwischen Dietikon und der A4 Gubristuhl, dort haben wir Stau, und auf der A3 Westring Chur Richtung Basel zwischen Urdorf Nord und dem Limmataler Kreuz. Danke.

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1: Der Mittwochmorgen, 24. Juni, 4 ab 6 Uhr, der Morgen, wo wir schon dezent ein Schweizerkreuz auf die Backe gemalt haben.
2: Dezent, das stimmt, ja. Ich habe mir überlegt, jetzt auch schon am Morgen, es gibt ja gewisse, die haben ja wirklich den ganzen Tag das Nazi-Dress an für die Stimmung und das finde ich auch gut. Aber ich habe das Gefühl, ich habe jetzt bis zum Mittag schon durchgeschwitzt.
1: Ja, absolut, bei diesen Temperaturen. Du bist schon so einer, der durchaus mit dem Nazi-T-Shirt rumlaufen.
2: Ja, also ich habe mir es wirklich überlegt. Und wenn die Nazi spielt, dann habe ich das Dress dann auch wirklich an.
1: Also toi toi toi, wir werden sicher das Thema ausführlich besprechen heute Morgen in der Morgenshow. Zuerst gehen wir richtig Songduell starten. Gute in die Mitte der Woche.
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2: Wir kommen mit der Country-Band aus Tennessee namens Restless Heart. Nach mehreren Nummer 1-Hits in den Country-Charts haben sie dann im 92 den Sprung in die Pop-Charts geschafft. Das mit einem eher traurigen Lied. Nämlich, dass seine Partnerin leidet und irgendwie nicht glücklich ist im Leben. Und er versucht ihr irgendwie zu helfen. When She Cries.

0: When She Cries, Restless Heart, Team Dani.
1: Ich komme mit vier Geschwistern aus Irland, die Ende der 90er Jahre Charts aufgemischt hatten. Course mit einem Mix aus Pop, Folk und so keltischen Klängen haben sie da wirklich für Furore gesorgt. What Can I Do aus dem 98.

0: Immer im Hintergrund, gell? Zu Recht, ein bisschen im Hintergrund müssen sie. The Corrs, Team Mark, oder?
1: Die Band Restless Heart mit When She Cries. 079-254-0101.
2: 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Entscheidet jetzt, welchen Song gönnt auf unserem Radio 1 WhatsApp-Kanal. 079-254-0101.

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2: Ja, okay, du. Keine Chance, aber auch zu Recht, ich verstehe es. Besten Dank trotzdem. Sindli, Tom, Jasmin, Tanja und Catherine für When She Cries von der Band Restless Heart.
0: Todi, Isabella, Verena, Rolf, Karin, Gomo, Iris, Rolli, Mark, Barbara, Claudia, Brigitte, Gabi, Besim, James, Markus, Barbara, Beatrice und Laura, The Course.

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4: Ich bin Mary Milanovic. Guten Morgen. Die Hitzewelle hat in der Schweiz gestern weiter Fahrt aufgenommen und hat Genf sogar den heißesten 23. Juni seit Messbeginn beschert. Es wurden 36 Grad gemessen. Etwas heißer war es einmal mehr in der Nordwestschweiz. So wurden in Basel-Binningen 36,4 Grad gemessen, wie Meteo Schweiz mitteilt. Die Kantone Aargau, Luzern, Zürich, Schaffhausen und Thurgau kämpfen zurzeit mit großer Trockenheit. Für das Treffen der USA und dem Iran auf dem Birkenstock mussten über 1000 Buchungen storniert werden. Birkenstock-Hoteldirektor Chris Franzen hatte laut CIA Media weniger als 48 Stunden Zeit, die Gespräche vorzubereiten. Mehr als 2000 Gäste waren von den kurzfristigen Stornierungen betroffen. In Menzingen im Kanton Zug ist gestern Morgen ein Abschnitt eines Wander- und Veloweges gesprengt worden. Auslöser war eine Druckleitung der regionalen Wasserversorgung, welche barst. Wie die Zuger Behörden mitteilen, wurden dadurch ein Teil des Weges entlang der Lorze unterspült und teilweise weggesprengt. Der betroffene Abschnitt ist gesperrt. Wie lange die Sperrung dauert, kann laut Behörden noch nicht abgeschätzt werden. An der Fußball-Weltmeisterschaft gewinnt Kolumbien auch das zweite Spiel. 1:0 gegen Kongo. Damit hat sich Kolumbien für die K.O.-Phase qualifiziert. In der gleichen Gruppe K gewinnt Portugal 5:0 gegen Usbekistan. Weiter hat England gegen Ghana ein 0:0 unentschieden gespielt und Kroatien hat 1:0 gegen Panama gewonnen.
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5: 18 bis 22 Grad oder in Innenstädten oder Hügellagen schon typisch 23, 25 Grad. Sie erreichen dann am Nachmittag wieder 34 bis 35 Grad in der Höhe. Also ab 2000 Meter bleibt es so bei 21 Grad. Und es geht Gott sei Dank auch heute noch eine leichte bis mäßige Beise.
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6: Auf der A1 Bahn Richtung St. Gallen zwischen Tunnel Katzensee und Brütiselkreuz. Dort haben wir Stau nach einem Unfall. Braucht etwa eine Stunde länger. Und wir rechnen so ein bisschen damit, dass die Situation bis etwa ein Viertel ab 7 dort anhaltet. Auf der A1 Bahn Richtung Zürich zwischen Aarau Ost und Wettigen. Dort stockt es auf mehreren Abschnitten. Bahn Richtung St. Gallen zwischen Dietikon und dem Gubristunnel haben wir Stau. St. Gallen Richtung Zürich zwischen Frätikon und dem Brütiselkreuz. Und auch sonst überall im Sendegebiet Verkehrsbelastung.
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6: Wegen der Hitze und nur wegen der Hitze haben wir heute auf die Schweizer Shirt verzichtet. Den ganzen Tag. Aber pünktlich auf 21 Uhr legen wir es an, selbstverständlich.
5: Ja, so ist es. Dann ist es auch wieder von der Temperatur her hoffentlich angenehm. Gestern ist so gegen den Abend zu noch so ein Windchen gegangen. Angenehm, weil man das Gefühl hatte, das können wir jetzt nicht gewittern. Also das war bei uns sehr freundlich nicht der Fall. Ich weiss nicht, bei euch im Unterland.
6: Nein,
5: auch nicht. Auch nicht, genau wie das der Peter so angekündigt hat. Aber kurze Zeit mal schnell können stosslüften. Ja, es wird heiss heute wieder. Wir freuen uns auf den Match. Fassen aber noch. Ich wollte sagen, den gestrigen Spieltag zusammen. Nein, die Nacht.
6: Ja, die Nacht kurz. Und wir schauen natürlich führen. Und zwar nicht mit irgendjemandem, sondern mit dem besten Fußballkommentator im deutschsprachigen Raum, mit dem Marcel Heif.
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0: ja, wir haben schon jede Jahreszeit, oder? Wenn es dann die ganze Zeit wieder neblig ist, dann hoffen wir, let the sunshine, oder? Aber jetzt haben wir es halt einfach. Darum sollte man das auch mal geniessen. Es ist halt jetzt eben Sommer. Es ist Mittwoch, es ist 22 von 7.
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2: Angeführt vom Captain Cristiano Ronaldo zeigt Portugal im zweiten WM-Spiel gegen Usbekistan eine Reaktion und gewinnt mit 5:0. Der Ronaldo schießt 2 Goal. Im Spiel zwischen England und Ghana gibt es 0:0 unentschieden. Enttäuschend, zwar hat England die Partie dominiert, aber die Three Lions sind der Offensive zu harmlos auftreten. Im anderen Spiel von der Gruppe kommt Kroatien gegen Panama zu einem knappen 1:0-Sieg und kürzlich fertig geworden Kolumbien schlägt Togo mit 1:0. Aber jetzt zum Knüller von heute.
0: Heute Abend um 9 Uhr spielt die Schweizer Nazi gegen Co-Gastgeber Kanada und die Affischen besprechen wir jetzt am besten mit dem Fußballexperten, mit dem wohl besten, wohlverstandenen Fußballexperten deutschsprachiger und der Kommentatorenlegende Marcel Reif. Marcel Reif, ist Kanada als Mannschaft einzuschätzen?
3: Kanada ist eine von denen, die ganz schwer einzuschätzen sind. Sie sind Gastgeber und das schafft Flügel. Das irgendwie überperformen. Die Fast haben ja ihr letztes Spiel sehr eindrucksvoll gewonnen. Ja, die

0: Gegen Katar sind sie in die typische Auftaktspielfalle gelaufen. Ja, und Katar, ja, ach lieber Gott, ja. Und auf einmal war das Spiel zu Ende und jeder guckt den anderen an und sagt mal, wieso haben wir das Spiel nicht gewonnen? Ja, naja, gut, weil wir es nicht so seriös angegangen sind. Ich glaube, jetzt ist allen klar, um was es geht. Kanada kann diese und müsste diese Schweizer Nationalmannschaft schlagen, weil sie besser ist.
1: Was spricht denn für unsere Schweizer Nazi?
0: Diese Mannschaft ist sehr, sehr gut besetzt. Sie hat eine sehr, sehr gute Mischung aus Erfahrenen und aus Jungen. Sie hat einen Plan. Sie spielt schon, die meisten spielen schon sehr lange zusammen. Also es sind sehr, sehr viele Zutaten. Man muss sie nur dann wieder jedes Mal angemessen zusammenrühren und alle müssen mitziehen. Es kann nicht sein, dass Granit Xhaka immer wieder Brandreden hält. Dann stimmt was nicht an der Einstellung. Aber ich glaube, im zweiten Spiel haben wir gesehen, was diese Schweizer Mannschaft kann und ich glaube, sie werden das jetzt so weitermachen.
2: Der Trainer Murat Yakin sagt, es gäbe die beste WM von allen Zeiten. Ist das möglich?
0: Das sind Worte. Mit Worten ist noch niemand Weltmeister geworden. Ich habe mich da auch ein bisschen gewundert. Macht doch mal langsam. Spielt erst mal Katar und dann spielen wir die Nächsten und dann spielen wir den Nächsten und dann schauen wir mal. Und wenn das die Beste wird, du hast alle Möglichkeiten. Die Schweiz ist nicht Topfavorit, um Weltmeister zu werden, aber sie ist eine der Mannschaften, die Überraschendes schaffen können. Aber das macht man nicht, indem man es vorher in die Luft bläst, denn das schafft in der Regel ein bisschen so eine falsche Einstellung. Nicht reden, machen.
1: Besten Dank. Kommentatorenlegende Marcel Reif zum Spiel heute Abend. Es ist das letzte Gruppenspiel, darum findet in der Gruppe B alle Spiele zur gleichen Zeit statt, nämlich am 9. Also Bosnien-Herzegowina auch gegen Katar und dann eben die Schweizer Nazi in Vancouver gegen Co-Gastgeber Kanada.
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1: Guten Morgen, Peter.
2: Die Herren, guten Morgen miteinander.
1: Was kannst du uns am heutigen Tag erzählen?
2: Ja, das fast schon bekannte. Wir haben heute auf dem Tag viel Sonne zu gut. Am Nachmittag ein paar Quellwölkli, aber es gibt nicht wie gestern da richtig rein Schaffhauswil und einzelne Gewitter, sondern es sind so die Quellwölkli, die mit dabei sind, ein bisschen von Ost nach West segeln, aber kaum gross Schatten bringen. Ein paar wenige Schleierwölkli hat es auch. Und entsprechend wird sich auch die Hitze wieder ausbreiten. Aktuell die coolsten unter uns sind die, die in Winterthur oder am Flughafen wohnen, mit 18,5 Grad. Aber die auch schon ein bisschen wärmer haben, die heissesten, das sind die auf dem Zürichberg, 20,5 Grad dort oben. Und es geht weiter im Laufe des Nachmittags bis auf 34 bis 35 Grad, es geht noch leichte bis mässige Beise.
1: Und da sind wir dankbar, geht die Beise noch, die hört dann auf, oder, den nächsten Tag?
2: Ja, Donnerstag ist es ein bisschen da, aber nur noch leicht. Es wird am Donnerstag auch sonnig sein und heiss, dann 35 Grad, heute 34 bis 35, morgen 35 Grad. Das mit den Hitzegewittern in den Bergen, natürlich kann man es bei diesen Temperaturen kaum ausschliessen. Vereinzelt gibt es da isolierte Pfüpfe, die da rausgehen. Und aber grundsätzlich ist da nicht etwas Grosses erwartet bei uns im Flachland. Am Freitag Tito. Und am Freitag und am Samstag, da steht ein Beisen ab und da gehen wir dann auf den Höhepunkt von dieser Hitzewelle zu. Das heisst, am Freitag erwarte ich 36, am Samstag örtlich sogar 37 Grad. Und das heisst, dass wir dort auch die Rekorde werden, brechen wahrscheinlich. Also es wird neue Juni-Rekorde geben. Ob es dann für Allzeit-Rekorde da bei uns lange, das ist ein anderes Thema, aber es wird sowohl am Freitag als auch am Samstag sehr, sehr, sehr extrem heiß und nur vereinzelte Gewitter geben, eher am Samstag als am Freitag. Am Sonntag dann ist es ein bisschen typischer, schwüler und vielleicht am Nachmittag auch ein bisschen gewitteriger und die Temperaturen gehen dann retour markant auf 34 bis 35 Grad.
1: Sehr gut. Also im Wettertipp ist es sehr gut. Wie sieht es aus mit Sporttippen? Heute Abend die Resultatentipp Schweiz-Kanada?
2: 2-1 Schweiz.
1: Ja,
3: was hast du gemeint? Das ist alles Kanada? Oder was hast
1: Nein. Ich habe etwa das.
2: Ja,
1: ja. So 2-1,
2: könntest du das vielleicht jetzt. Ja, der Markt richtet sich immer nach mir und seiner ganzen Welt.
1: Ja, genau. Ich bin sehr gut gefahren in meinem Leben mit dem. Sehr, sehr gut gefahren.

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5: Ich bin Mary Milanovic. Guten Morgen. Die FDP des Kantons Zürich zieht jetzt doch mit 2 Kandidaten in den Regierungsratswahlkampf. Nominiert für das Zweierticket wurden Nationalrat André Silberschmidt und Kantonsrat Martin Huber, wie die Kantonalpartei mitteilt. Sehr deutlich forderten die Delegierten an der gestrigen Versammlung 2 Kandidaten. Der Vorstand hatte ursprünglich vorgeschlagen, mit nur einem Kandidaten, mit André Silberschmidt, ins Rennen zu steigen. Die kantonalen Wahlen finden nächsten Frühling statt. Mindestens 4 der 7 amtierenden Regierungsratsmitglieder treten nicht mehr an. Mehrere Zürcher Gemeinden rufen wegen der Hitze zum Wassersparen auf. Auch Tipps zum Wassersparen erhielt die Bevölkerung in Dinhard im Bezirk Winterthur auf einem Flyer. Weitere Gemeinden in den Bezirken Winterthur oder Affoltern riefen bereits zum Wassersparen auf. Die Waldbrandgefahr im Kanton Zürich liegt derzeit auf Stufe 3, was erheblich bedeutet. Die Temperaturen dürften in der zweiten Wochenhälfte im Kanton auf bis zu 37 Grad hochgehen. Gleichzeitig erhöhte der Bund gestern seine Hitzewarnstufe auf Stufe 4, was große Gefahr bedeutet. Die aktuelle Hitzewelle treibt die Gletscherschmelze auf Rekordniveau. Da Gletscher wichtige Wasserspeicher sind, könnte dies die Wasserversorgung in der Schweiz langfristig bedrohen, warnen Experten. Laut dem ETH-Glaziologen Matthias Hus schmelzen derzeit rund 400 Kubikmeter Wasser pro Sekunde ab, was etwa einem olympischen Schwimmbecken alle 6 Sekunden entspricht. Die Schmelze wird zusätzlich beschleunigt, weil der Schnee früh verschwindet und dunklere Eis- oder Felsflächen mehr Sonnenenergie aufnehmen, schreibt 20 Minuten. 3 Tage nach dem Schlauchbootunfall auf der Reuss im Kanton Aargau ist gestern Abend das vermisste Kind leblos aufgefunden worden. Das bestätigt die Kantonspolizei Aargau. Der 5-Jährige wurde in Meeresschwand am linken Reussufer entdeckt. Nach dem Jungen wurde nach dem Schlauchbootunfall am Samstag intensiv gesucht. Nebst Rettungskräften standen auch Angehörige und Freiwillige im Einsatz. Eine deutschlandweite Störung hat bei der Deutschen Bahn gestern Abend für rund 2 Stunden Stillstand gesorgt. Erst nach Mitternacht fuhren die ersten Züge wieder, sagt ein Sprecher der Deutschen Bahn. Der Grund für den Stopp des Zugverkehrs war eine Störung des digitalen Bahnfunksystems. Die Probleme könnten bis zum Berufsverkehr heute Morgen anhalten. Der Schweizer Zugverkehr war nicht von der Störung betroffen. An der Fußball-Weltmeisterschaft gewinnt Kolumbien auch das 2. Spiel. 1:0 gegen Kongo. Damit hat sich Kolumbien für die K.O.-Phase qualifiziert. In der gleichen Gruppe K gewinnt Portugal 5:0 gegen Usbekistan. Weiter hat England gegen Ghana ein 0:0 unentschieden gespielt und Kroatien hat 1:0 gegen Panama gewonnen.
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6: Der Dow Jones schließt gestern Abend praktisch unverändert auf 51.697,08 Punkte. Der Nikkei in Tokio, der steht im Moment auf 69.523,79 Punkte, ein Minus von 0,38%. Der US-Dollar kostet 81,03 und der Euro 92,10.
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7: Guten Morgen, Peter.
8: Guten Morgen miteinander. Auch heute an diesem Mittwoch haben wir sonniges Wetter zu gut. Im Laufe des Tages gibt es ein paar Quellwolken, aber kaum Gewitter. Bei uns in der Region eh nicht. Hier im Flachland bleibt es trocken. Temperaturen aktuell zwischen 18 und 22 Grad. Am Nachmittag geht es darauf bis 34 bis 35 Grad. Es bläst der leichte bis mäßige Bise.
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6: Auf der A1 Bern Richtung St. Gallen zwischen Zürich-Affolter und dem Brütiseller Kreuz. Dort haben wir Stau wegen einem Unfall. Es braucht weit über eine Stunde und 20 Minuten Geduld dort. Und es wird so mitgerechnet, dass etwa in einer Viertelstunde sollte da wieder ein bisschen besser werden. Aber im Moment also, wenn ihr irgendwie könnt umfahren, macht doch das in Richtung St. Gallen via A3 Chur. Auch sonst im Sendegebiet haben wir Verkehrsüberlast.

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1: Morgen miteinander, 5 Minuten ab der 7. Mittwoch, 24. Juni. Wenn du Stadtrat wärst worden, lieber Dani, dann würdest du im Jahr jetzt im Moment 257'000 Franken verdienen. Und du würdest wollen, dass es mehr wird. Du würdest wollen, dass es 296'000 Franken wird im Jahr.
2: Und der Grund ist, wir müssen attraktiv bleiben. Sonst werde ich nicht mehr Stadtrat. Nein. Ich meine, das ist ja ein Argument, das man schon auch bringen kann im Lohngespräch mit dem Chef. Sagen, hey, du möchtest doch nicht, dass ich irgendwo anders mir noch einen Job suche, wo ich mehr verdiene. Das kann schon ziehen. Aber bei der Politik, wo es ja quasi auch um unser Geld geht.
1: Wir fragen mal den Chef vom Stadtrat, Zürcherinnen und Zürcher, wie sie das sehen, in 3 Minuten.
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0: Mittwochmorgen, willkommen in der Radio 1 Morgenshow. Es ist 9 ab 7.
1: Radio 1 Stadtgespräch.
2: Ja, es ist im Moment
1: jetzt diskutieren.
2: Wirklich ein Stadtgespräch. Der Zürcher Stadtrat will seine Entschädigung, wie es so schön heisst, der Lohn von rund 257'000 Franken im Jahr auf 296'000 Franken im Jahr erhöhen. Begründet das mit Konkurrenzfähigkeit und ist natürlich dann eher, schon jetzt ein sehr guter
3: Betuch. Ja, und sie
2: werden dann aber ja, weil sie absolut ein
3: Spitzer. Aber jetzt verstehe ich sie auch. Ich meine, sie müssen ja die Miete zahlen. Also, ja. Weißt, also,
2: das ist, du wirst sagen, der Stadt Zürich war. Ist absolut richtig. Also, was finden Zürcherinnen und Zürcher? Soll ihre Regierung mehr verdienen, wenn sie auf die Straße fragen?
4: Also, ich würde sagen, es macht sicher Sinn, dass sie so viel verdienen, dass sie sich wirklich ohne Gedanken um andere, ums Geld müssen machen, sich für den Job können einsetzen können. Und ich glaube, weil man dann halt einfach auch seine Karriere sonst ein bisschen auf die Seite stellt, ist es sicher auch gut, wenn man so viel verdient, dass man nachher noch wie etwas angespart hat, für nachher bei der Jobsuche wieder. Wenn man nach dem Amt noch. Aber das finde ich jetzt schon gut viel Geld. Und ich finde, 250 sollte eigentlich auch vorig lange. Also ich sehe da nicht so einen Grund, wieso man das noch erhöhen sollte.
5: Nicht noch mehr verdienen. Ja, haben sie schon. Aber es geht mit dem Geld auch nicht.
6: Also ich finde, man soll es erhöhen. Es ist ein Amt, das viel Druck ausgesetzt ist. Und soziale Medien arbeiten dabei, ich kann es jedem recht machen, von dem gesehen, ich verdiene gut, ich finde einen guten Job, jetzt haben wir gut verdienen.
7: Ja. Also ich finde es auch nicht schlecht, wenn es gut entschädigt wird, weil es ist ein sehr wichtiger Beruf. Was vielleicht auch nicht schlecht ist, wenn man einen gewissen Anreiz hat oder auch eine gewisse Motivation, das zu machen, und hat auch viel Verantwortung und ist sicher auch nicht mega einfach. Ich weiß nicht, ich glaube, es ist wie mehr Geld, aber es macht nicht den grossen Unterschied. Darum auch nicht mega nötig, meiner Meinung nach.
2: Also, aber die ganz grosse Neiddebatte findet das nicht statt.
3: Ja, es geht eigentlich noch so. Und dann ist ja noch die Diskussion, was verdienen sie nebenbei noch, oder? Und das ist ja dann das, was, glaube ich, dann noch angepasst sollte werden, dass man dann das transparenter macht. Aber du hast jetzt ausgerechnet, das ist monatlich dann
2: etwa 20'000 Stutz. Schon jetzt?
3: Jetzt.
2: Schon jetzt. Ja. Schon jetzt. Also du.
3: Also wenn die Bürgerinnen und Bürger das so wollen, dann würde ich ja auch nicht
2: sagen, wahrscheinlich den Volksentscheid geben. Also, aber der Stadtrat von Zürich möchte mehr Lohn. 296'000 im Jahr, das ist das Ziel im Moment, wenn ihr dazu ohne Meinung habt. Ungeniert durchgehen, Sprachnachricht auf unsere WhatsApp-Nummer 079 254 0101.

0: Mittwoch, 19 ab 7 Uhr.
1: Heute Abend spielt die Schweizer Nazi ja bekanntlich gegen Co-Gastgeber Kanada. Und jetzt kommt der Spruch, den wir vielleicht noch von Kindesbeinen ankennen. Hopp, Schweiz, Kanada, unter Hosen runterlassen. Ganz eine neue Bedeutung. Thies Fetzer, Redakteur beim Schweizerischen Idiotikon, im Schweizerdeutschen Wörterbuch. Von wo kommt der Spruch eigentlich?
2: Woher er wirklich kommt oder wenn er entstanden ist, weiß ich nicht. Aber ich nehme an, es gibt ihn in erster Linie wirklich aufgrund, also einfach wie er sich eben so schön reimt. Und auf Kanada reimen sich ja in den meisten Dialekten nicht so viele Wörter. Aber Abala reimt sich eben.
0: Aber hat das seinen Ursprung allenfalls im Eishockey, weil dort ja die Schweiz sicher schon ein paar Mal gegen Kanada gespielt hat?
2: Kann ich mir durchaus vorstellen, ja. Die Frage ist halt, was mit Hosenabalo gemeint ist, ob es darum geht, dass die Schweizer die Hosenabalo müssen oder ob die Kanadier die Hosenabalo müssen. Also ob es quasi die Hoffnung ausdrückt, dass die Kanadier am Schluss mit abgelohnen Hosen dastehen, weil sie so hoch aus verlieren, oder ob die Schweizer die Hosenabalo müssen und einmal zeigen, was sie können.
1: Nebst Hauptschweiz-Kanada Hosenabalo gibt es ja auch Hauptschweiz-Kanada Goalie-Stadt im Pyjama. Je nach Region, welche Version kennen Sie?
2: Ich kenne weder noch von den Versionen, aber es gibt einfach in den meisten Deutschschweizer Dialekten nicht so viele Wörter, die auf A enden. Aber das Motiv ist auch sehr ähnlich, eben im Pyjama dastehen oder ohne Unterhose dastehen. Beides ist etwas, was man eigentlich in der Öffentlichkeit normalerweise nicht machen würde. Entweder geht es irgendwie um Peinlichkeit oder es geht darum, dass es auch vielleicht ein bisschen provokativ ist, also ein bisschen jugendsprachlich schon fast, so eben so die Freude am etwas machen, was eigentlich nicht gedacht wäre für die Öffentlichkeit.
0: Am Schluss, von wo kommt eigentlich das Hoppschweiz? Was bedeutet Hopp?
2: Hopp ist, soweit ich das gehört, ursprünglich eher so ein Warnruf, wo man sich zuruft, wenn man zum Beispiel auf dem Schlitten unterwegs ist oder mit dem Ross auf der Straße, damit man sich ausweichen kann oder dass man sich nicht gegenseitig überfährt oder anfährt. Das hat sich dann weiterentwickelt zu so einem Aufmunterungsruf. Das ruft man ja zum Beispiel den Velofahrer in der Tour de Suisse oder hat man mindestens früher zugerufen, wenn man am Strassenrand war, hopp, hopp, hopp, dann mit dem Namen verbunden von dem, was man unterstützt. Hopp Schweiz heisst ja einfach so viel, wie dass man die Schweiz unterstützt und der Sieg wünscht.
1: Spannend, der Thies Fetzer, Redakteur beim Schweizerischen Idiot.

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0: 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Es ist 7:30 Uhr. 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
7: Ich bin Mary Milanovic, guten Morgen. Die Hitzewelle hat in der Schweiz gestern weiter Fahrt aufgenommen und hat Genf sogar den heißesten 23. Juni seit Messbeginn beschert. Es wurden 36 Grad gemessen. Etwas heißer war es einmal mehr in der Nordwestschweiz. So wurden in Basel-Binningen 36,4 Grad gemessen, wie Meteo Schweiz mitteilt. Die Kantone Aargau, Luzern, Zürich, Schaffhausen und Thurgau kämpfen zurzeit mit großer Trockenheit. Für das Treffen der USA und dem Iran auf dem Birkenstock mussten über 1000 Buchungen storniert werden. Birkenstock-Hoteldirektor Chris Franzen hatte laut CR Media weniger als 48 Stunden Zeit, die Gespräche vorzubereiten. Mehr als 2000 Gäste waren von den kurzfristigen Stornierungen betroffen. In Deutschland ist gestern Abend bundesweit kein Zug der Deutschen Bahn gefahren. Der Unterbruch dauerte rund 2,5 Stunden. Grund dafür war eine Störung des digitalen Bahnfunksystems, teilt die Deutsche Bahn mit. Die Störung ist zwar inzwischen behoben, Reisende sollen aber bis in die Morgenstunden mit Folgeverspätungen und Ausfällen rechnen. An der Fußball-Weltmeisterschaft gewinnt Kolumbien auch das zweite Spiel. 1:0 gegen Kongo. Damit hat sich Kolumbien für die K.O.-Phase qualifiziert. In der gleichen Gruppe K gewinnt Portugal 5:0 gegen Usbekistan. Weiter hat England gegen Ghana ein 0:0 unentschieden gespielt und Kroatien hat 1:0 gegen Panama gewonnen.
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8: 18 bis 22 Grad in der Innenstadt oder in Hügellage. Typische 23 bis 25 Grad schon jetzt. Sie steigen dann bis auf 34, 35 Grad. Es geht aber weiter in eine leichte bis mäßige Beise. Und wenn Hitze gewittert, dann am Nachmittag und am Abend über den Bergen.
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9: Überall im Sendegebiet haben wir Verkehrsüberlastung und auf der A1-Bahn Richtung St. Gallen zwischen Zürich-Affolter und dem Brütidelen Kreuz. Dort Stau nach einem Unfall. Es braucht immer noch etwa 1 Stunde und 30 Minuten, bis man dort durch ist.
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9: Ja, der Bürgerstock-Hotel-Direktor hat es nicht gerade einfach gehabt, da mit dem Gipfel.
8: Ja, aber klar kann man sich mit dem ja schmücken, dass da die Spitzenpolitiker zu einem kommen.
9: Aber du musst ja allen Gästen absagen. Und eine Hochzeit ist, glaube ich,
8: genau die Hochzeit, ja. Man hat ja lange nicht gewusst, findet es jetzt statt oder nicht und so weiter. Da ist es eigentlich einfacher zu organisieren, wenn man weiss, wenn das WEF stattfindet und man weiss dann auch, dann ist auch die Hütte voll. Und zwar, also heute, das ist ein bisschen abwertend gemeint, das ist das Luxushotel, das 5-Sterne-Haus Alpengold Davos. Und wir reden diese Woche mit Mario Gubi im Direktor darüber und heute ausführlich über das WEF und vor allem auch dann, wenn ein Donald Trump kommt.
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0: 7.37 Uhr.
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2: Das Alpengold Hotel in Davos ist eines der bekanntesten Luxushotels der Schweiz. Wir sagen im liebevoll ja auch Golden Eye, das goldige Ei, weil es einfach so aussieht. Und der Direktor davon ist unser Morgenmensch. Guten Morgen, Mario Gubi.
3: Morgen.
4: Guten Morgen.
3: Marius Bürgstock kennt ja jetzt Friedensverhandlungen zwischen den USA und Iran. Ihr kennt da jährlich das WEF. Wie verändert das euren Alltag?
4: Ja, das WEF ist eine sehr außergewöhnliche Zeit jedes Jahr. Die größten Veränderungen sind sicher bei Sicherheit und Logistik, welche massiv ansteigen. Aber bei uns ist das eigentlich, ich will jetzt nicht sagen Routine, aber ich habe ein ganz, ganz starkes Team, das seit Jahren beisammen ist. Und es hat jeder schon Minimum, glaube ich, 5 WEFs gemacht. Bei mir selbst ist es 12, die ich schon, an denen ich teilgenommen habe. Und von dem her kennen wir uns gegenseitig sehr gut und wissen, was jeder zu tun hat. Und dann ist das eigentlich ganz gut zu managen.
2: Und noch besonders mehr Aufregung gibt es natürlich, wenn Donald Trump kommt. Der ist auch bereits schon Gast gewesen bei euch. Wie lädt man einen solchen Besuch?
4: Ja, wie erwähnt, das ist Logistik, viel Planung. Jetzt nicht nur bei Donald Trump, aber generell bei Staatsoberhäuptern von größeren Staaten, wenn man jetzt zum G7 geht, da fängt die Planung eigentlich sehr, sehr weit im Voraus an. Also wir rechnen damit, dass wir die ersten Informationen Ende August bekommen und dann fängt die Planung an, dass wir sicherstellen, dass dann in dieser einen Woche alles perfekt läuft.
2: Wie übernimmt da der Secret Service? Da hört man ja, dass der eigentlich den Herr sagt, wodurch das geht.
4: Nein, das ist nicht so. Wir sind in der Schweiz und da hat definitiv die Schweizer Polizei das gesagt.
3: Aber wie ist es denn? Ist es so, dass dann das ganze Alpengold Hotel von der USA gemietet wird?
4: Nein, das ist immer das Wunschszenario von großen Delegationen. Die möchten gerne das ganze Hotel. Aber es ist ja nicht nur eine Delegation im Hotel, sondern mehrere. Also es gibt nur eine kleine Anzahl an Zimmern für jede Delegation.
2: Also wir merken es ein bisschen, du bist auf Diskretion angewiesen, du redest nicht so gern drüber. Musst du da irgendwelche Vereinbarungen unterschreiben?
4: Nein, müssen wir nicht. Aber wir haben gestern ein bisschen über Luxus gesprochen. Das gehört bei mir auch zum Luxus dazu, dass wir Diskretion für unsere Gäste bereitstellen und nicht alles ausplaudern, was da passiert.
3: Wir wissen von einem Vorfall am WEF, wo der Secret Service, wenn sie denn sich auf den Weg machen mit dem Donald Trump, schon Gegensprechanlagen einfach aus Häusern rausgerissen haben, weil sie Angst hatten, sie werden abgehört. Also bei euch läuft der Strom noch und alle Anlagen während der USA.
4: Da läuft noch alles, also da gibt es keine Probleme. Das ist ja auch Zusammenarbeit über viele Jahre und wir müssen schon sagen, das geht nicht und da ist eigentlich von allen Delegationen große Offenheit und haben wir noch nie Probleme gehabt in 12 Jahren.
2: Vielleicht gibt es ja prominente Gäste, die nicht so Mühe haben, wenn du darüber redest. Gibt es irgendwie Begegnungen mit so einem prominenten Gast, der besonders geblieben ist? Wo kannst du darüber erzählen?
4: Ja, also es ist...
2: Darüber redest, gibt es irgendwie Begegnungen mit so einem prominenten Gast, der besonders geblieben ist? Wo kannst du darüber erzählen?
4: Ja, also es ist...

0: Einen, wo ich weiß, der wird es mir nicht übel nehmen, wenn ich ihn erwähne, der mir extrem in Erinnerung oder extrem positiv in Erinnerung geblieben ist, ist Prinz Albert von Monaco. Das war eine sehr interessante Begegnung.
1: Da ist für den gut, ich lasse jetzt die Frage weg, aber schüttelt man, ist das eine Chefsache bei Staatsbesuch, schüttelt man denen nämlich noch die Hand oder möchte man ihnen die Hand schütteln?
0: Also wenn es gewünscht ist, gerne. Also es gibt ein paar, die sagen, die möchten das nicht. Aber die sonst, ich begrüße nicht nur jetzt die Staatsoberhäupter, sondern jeden Gast, der ins Hotel kommt und auch nicht nur während dem Web, sondern so viel es geht. Wir haben ein sehr großes Haus, bin ich immer präsent und sage Hallo, auch wenn es nicht beim Check-in ist. Irgendwann während des Aufenthalts, aber das gehört sich, egal ob das jetzt Web ist oder nicht.
2: Mario Gubi, wir wünschen dir ganz einen guten Tag heute. Wann geht's genau los? Am Freitag?
0: Am Freitag geht's los.
2: Freitag, ja. Also noch ein bisschen Probezeit jetzt quasi.
0: Ja,
2: danke
0: genau.
2: Vielmals.
1: Bis morgen.
2: Bis morgen,
1: danke.
2: Schönen
1: danke.
2: Tag. Ciao.
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0: 14:48 am Mittwoch, 24. Juni.
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2: Der heisse Juni, der geht weiter. Peter Wick, guten Morgen.
3: Guten Morgen. Ja, ich habe noch ein bisschen die Temperaturen angeschaut. Es gibt ja die verschiedenen Messnetze. Das offizielle Messnetz von der Meteoschweiz, wo dann auch die Rekords da quasi verifiziert werden etc. Das zeigt uns jetzt schon wieder an Temperaturen zwischen, vor einer Stunde haben wir noch 18 Grad gehabt und jetzt sind schon 21 bis 22 Grad. Und wenn ich da das Netatmo-Wetterteil anschaue mit allen Stationen, die da umeinander stehen, das sind ganz, ganz viele. Dann sehe ich wirklich nur noch ganz, ganz vereinzelt irgendwo etwas mit 20 Grad und das geht schon weit über 20 Grad. Zum Beispiel in der Stadt haben wir Wert schon bis zu 24, 25 Grad. Das ist wirklich jetzt schon sehr warm, auch zum Schlafen unangenehm. Und heute im Laufe des Nachmittags haben wir Höchstwertgut von etwa 34, punktuell 35 Grad. Es ist meistens sonnig. Es gibt ein bisschen Beise im Laufe des Nachmittags, leichte bis mäßige Beise, die auch ein bisschen uns frische Luft zufächelt. Ein paar Quellwolken entstehen auch, aber das Gewitterrisiko ist ein bisschen, wenn überhaupt, noch ganz isoliert über den Bergen.
0: Wie geht es weiter, Peter? Die Hitzewelle bleibt uns noch erhalten. Wann siehst du allenfalls Abkühlung?
3: Ja, die Hitzewelle mit historischem Ausmaß, muss man dazu sagen. Es ist wirklich etwas, was noch nie vorgekommen ist. So viele Hitzetage nacheinander im Juni und auch in dieser Ausprägung. Und jetzt geht es langsam richtig Rekord. Also morgen haben wir Temperaturen um die 35 Grad. Auch morgen noch ganz schwache Beise, die blasen. Es ist sonnig mit weniger Schleier und Quellwolken. Freitag und Samstag, der Höhepunkt von dieser ganzen Geschichte. Entschuldigung, ich denke doch, dass am Freitag die Temperatur ansteigt bis auf 36 Grad. Also kratzen wir schon an den Rekord bei uns in der Region mit viel Sonne, kaum oder nur einzelnen Gewitter in den Bergen. Am Samstag Tito, dort Temperaturen bis 37 Grad. Wenn ich das so sage, 37 Grad, dann rede ich von einem Rekord, möglicherweise sogar von einem Allzeitrekord in Sachen Temperatur, zum Beispiel am Flughafen Zürich. Und auch dort viel Sonne, einzelne Gewitter am Abend, nicht ganz ausgeschlossen. Am Sonntag auch dort nochmal heiß, typisch heiß, dann Temperaturen 35 bis 36 Grad, allerdings erhöht das Gewitterrisiko. Also ja, jetzt müssen wir durch die Hitze und eben mit dem Höhepunkt dann am Wochenende noch ein bisschen mehr wird da geschwitzt.
0: Flussbad Oberletten, 25 Grad.
2: Warte. Ah, super.
0: Ja, da bin ich sogar
2: langsam. Ja, da sind wir jetzt langsam
0: dabei. Ja. Da komme ich auch langsam damit.
2: Warmduschen,
3: karibische Verhältnisse. Karibische Verhältnisse, ich weiß.

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11: Ich bin Mary Milanovic. Guten Morgen. In der Schweiz könnte jeder 7. Parkplatz verschwinden. Das zeigt die Studie einer europäischen Umweltorganisation. Der Grund sind neue Autos bzw. SUVs, die immer länger und breiter werden. Dadurch haben auf der gleichen Fläche weniger Autos Platz, weshalb bis 2040 in den Städten jeder 7. Straßenparkplatz verschwinden könnte. Eine Mehrheit der Schweizer Bevölkerung schätzt sich selbst als ängstlich ein. Vor allem Frauen würden weniger Risiko eingehen, zeigt eine Studie des Forschungsinstituts Sotomo im Auftrag der Zürich-Versicherung. Melissa Steury.
12: Die Schweiz scheint ein Volk von Angsthasen zu sein. 75% der Befragten sagen, sie würden kein Risiko eingehen. Zurückhaltend sind die meisten wegen finanziellen Problemen, aber auch zu krank sein oder Probleme in der Beziehung dämpfen die Risikofreude. Viele bereuen es dann aber, wenn es ums Investieren wäre gegangen, da hätten sie dann doch lieber ein bisschen mehr Mut gehabt. Am wenigsten Angst hat die Schweizer Bevölkerung, wenn es beispielsweise ums Reisen geht. Und Männer gehen im Sport doppelt so häufig ein Risiko ein als Frauen.
11: In Schwammendingen soll eine Wohnsiedlung für Rätoromanen entstehen. Eine Genossenschaft will im Zürcher Stadtteil einen neuen Wohnkomplex bauen und damit explizit einen Begegnungsort für Rätoromaninnen und Rätoromanen schaffen, berichtet das SRF Regionaljournal. Die Wohnungen wurden entsprechend vorerst nur auf Romansch ausgeschrieben. Musikhug zieht im Herbst an den Talacker beim Zürcher Paradeplatz. Damit verlässt das Musikhaus seinen traditionellen Standort am Limmatgehen nun definitiv. Bereits vor 3 Jahren hatte Musikhug bekannt gegeben, seinen Stammsitz nach rund 150 Jahren aufgeben zu müssen, wegen der steigenden Mietpreise. Ein Jahr später folgte die Wendung. Musikhug blieb am Limmatgehen, aber auf verkleinerter Fläche. Wie das Musikhaus nun mitteilt, folgt im Oktober der definitive Wegzug. Am Talacker hofft Musikhug auf bessere Sichtbarkeit und mehr Laufkundschaft. In den USA verliert der Krieg im Iran zunehmend an Rückhalt. Erstmals hat der US-Senat gefordert, US-Streitkräfte aus dem Konflikt mit dem Iran abzuziehen. Weiter soll Präsident Donald Trump für jede weitere militärische Maßnahme die Erlaubnis des Kongresses einholen, außer es geht um die Verteidigung der USA. An der Fußball-Weltmeisterschaft gewinnt Kolumbien auch das zweite Spiel. 1:0 gegen Kongo. Damit hat sich Kolumbien für die K.O.-Phase qualifiziert. In der gleichen Gruppe K gewinnt Portugal 5:0 gegen Usbekistan. Weiter hat England gegen Ghana ein 0:0 unentschieden gespielt und Kroatien hat 1:0 gegen Panama gewonnen.
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5: Kurz vor Schluss steht der Nikkei auf 69.523,79 Punkte, das Minus von 0,38%. Der US-Dollar der kostet 81,03 und der Euro 92,10.
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5: Im Moment liegt der Topzins von hypotheken.ch für eine 10-jährige Festhypothek bei 1,29%, 5 Jahre gibt es für 1,10% und Zahlungsmarge beträgt 0,75%.
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10: Hey, David, guten Morgen.
13: Guten Morgen, hallo miteinander. Heisser bis zu 34 bis 35 Grad. Heute ist Woche beiseblasend und natürlich dann die Sonne, die hat einen Nachteil, die scheint meistens. Es hat nur ab und zu ein paar kleine Quellwölkchen und die Gewitterneigung ist sehr klein.
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5: Wir im ganzen Radio 1 Sendegebiet auf allen Strecken eine Verkehrsüberlastung und auf der A1-Bahn Richtung St. Gallen zwischen Zürich-Affolter und dem Brütiseller-Kreuz. Dort haben wir Stau wegen einem Unfall, den es dort heute Morgen gegeben hat. Immer noch Zeitverlust von einer Stunde und 15 Minuten.

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1: Wir haben Mittwoch, den 24. Juni, 5 ab 8.
2: Und heute Abend spielt die Schweizer Nazis das letzte WM-Gruppenspiel gegen Co-Gastgeber Kanada. Das WM-Magazin dann am 20. ab. Die Kolumne vom Radio 1-Chef Roger Rowinski aber zuerst, und zwar nach einem Song hier auf Radio 1.
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0: Mittwochmorgen, willkommen in der Radio 1 Morgenshow. 8:08 Zeit für den Chef Roger Schawinski.
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2: Guten Morgen, Roger.
3: Hey, guten Morgen, beide. Hallo.
2: Fußball nach fast zwei Wochen, die Zwischenfallzeit von dieser WM.
3: Du, eigentlich enttäuschend. Was alles andere als überraschend ist, die unsäglich lange Vorrunde bringt Resultate, wie man sie erwartet hat. Es werden sich wahrscheinlich alle Mannschaften qualifizieren, die man höher eingeschätzt hat. Und alle Aussenseiten werden ausscheiden. Schon vor dem dritten Spieltag sind das Haiti, Tunesien, Türkei, Panama und Jordanien. 48 Mannschaften, also am Anfang mit immer noch 32. Geht's nach unsäglich vielen Spielen dann erst richtig los. Aber wohl auch dann nicht, weil die Spitzenmannschaften werden ihre Gruppe gewinnen oder Zweite werden. Und dann gegen viel schwächer eingeschätzte Gruppe Dritte antreten können und sich dort durchsetzen. So wird dann auch werden auch die meisten von diesen vielen Sechzehntelsfinals, die es zum ersten Mal gibt, zu einer vorwiegend einseitigen und damit langweiligen Geschichte. Das heisst, die eigentliche WM wird erst im Achtelsfinal effektiv anfangen, mit den letzten 16 Mannschaften, und vom Anfang von dieser WM bis dahin geht es einfach zu lang. Das Konzept von Gianni Infantino geht also wohl finanziell auf, aber nicht sportlich. Das Pfeif-Konzert gegen ihn, das er gestern Abend im müden England-Spiel in Boston bekommen hat, wo man sein Bild auf dem grossen Videoschirm gesehen hat, hat er also absolut verdient.
2: Jetzt heute Abend um 9 Uhr Schweiz gegen Kanada.
3: Ja, das ist wieder so ein Murkspiel im Infantino-Konzept. Denn beide Mannschaften wissen, dass sie mit einem Unentschieden mit Sicherheit qualifiziert sind. Das ist keine optimale Ausgangslage für ein grossartiges Spiel. Und die Kanadier dürfen wir nicht unterschätzen, werden ihre Spielkultur zeigen und auch ihren unglaublichen Einsatz von heimischem Publikum. Aber sogar wenn die Schweiz verliert, ist sie wieder dabei. Spiel in Vancouver findet bei optimalen 24 Grad statt, weil überhaupt Temperaturen viel tiefer sind als befürchtet, und das auch an der Westküste. Und zudem gibt es ja dort noch klimatisierte Stadien. Da hat Gianni für einmal Glück gehabt, dass die WM in diesen Wochen nicht in der aktuellen Hitzhöhle Europa stattfindet. Trotz allem aber all diesen Vorbehalten, die ich an Hauptschweiz, ein weiteres Erfolgserlebnis heute Abend würde noch mal Aufwind geben, wenn es dann in den nächsten Runden endlich so richtig losgehen wird.
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0: dabei sind. Das ist Radio 1, Morgenshow, Mittwoch, auf die Sekunde genau, 19 ab 8.
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2: Roger Witzke hat gesagt, das ist ein bisschen viel, aber eben kein Problem, ihr könnt auch vieles verpassen. Wir sagen euch das Wichtigste hier in der Radio 1 Morgenshow, angeführt vom Captain Cristiano Ronaldo, zeigt Portugal im zweiten WM-Spiel gegen Usbekistan eine Reaktion und gewinnt mit 5:0. Der Ronaldo schiesst dabei 2 Goal. Im Spiel zwischen England und Ghana gibt es nur ein 0:0. Zwar hat England die Partie dominiert, aber die Three Lions sind in der Offensive harmlos auftreten. Im anderen Spiel der Gruppe kommt Kroatien gegen Panama zu einem knappen 1:0-Sieg und Kolumbien gewinnt gegen Togo ebenfalls mit 1:0. Aber jetzt zum Knüller vom heutigen Abend.
0: Unser Nasser spielt am 9. gegen Co. Gastgeber Kanada und die Affische besprechen wir jetzt mit dem besten Fußballexperten im deutschsprachigen Raum, die Kommentatorenlegende Marcel Reif. Wie ist Kanada als Mannschaft einzuschätzen?
3: Ah, Kanada ist eine von denen, die ganz schwer einzuschätzen sind. Sie sind Gastgeber und das schafft Flügel. Das irgendwie überperformt. Die Fast haben ja ihr letztes Spiel sehr eindrucksvoll gewonnen. Ja, die sind nicht schlecht. Sie sind ganz okay. Sie sind können gut sein, aber sie sind nicht so gut, dass man von vornherein sagen müsste, die packt man nicht.
2: Gut, das haben wir gegen Katar haben wir das auch gedacht.
3: Aber man hat doch aus dem Katar-Spiel gelernt, hoffe ich doch dringend. Das haben wir im zweiten Spiel gesehen, da war das eine Schweizer Nationalmannschaft, so wie sie, da hat sie das gespielt, was sie kann. Vielleicht kann sie noch ein bisschen mehr. Gegen Katar sind sie in die typische Auftaktspielfalle gelaufen. Ja, und Katar, ja, ach, lieber Gott, ja. Und auf einmal war das Spiel zu Ende und jeder guckt den anderen an und sagt mal, wieso haben wir das Spiel nicht gewonnen? Ja, naja, gut, weil wir es nicht so seriös angegangen sind. Ich glaube, jetzt ist allen klar, um was es geht. Kanada kann diese und müsste diese Schweizer Nationalmannschaft schlagen, weil sie besser ist.
0: Und was spricht denn für unsere Nazi?
3: Diese Mannschaft ist sehr, sehr gut besetzt. Sie hat eine sehr, sehr gute Mischung aus Erfahrenen und aus Jungen. Sie hat einen Plan. Sie spielt schon, die meisten spielen schon sehr lange zusammen. Also es sind sehr, sehr viele Zutaten. Man muss sie nur dann wieder jedes Mal angemessen zusammenrühren. Und alle müssen mitziehen. Es kann nicht sein, dass Granit Xhaka immer wieder Brandreden hält. Dann stimmt was nicht an der Einstellung. Aber ich glaube, im zweiten Spiel haben wir gesehen, was diese Schweizer Mannschaft kann. Und ich glaube, sie werden das jetzt so weitermachen.
2: Marcel Reif, der Murat Yakin hat vor dem Start gesagt, das wäre die beste WM von der Schweizer Nazi von allen Zeiten. Ist das möglich?
3: Das sind Worte. Mit Worten ist noch niemand Weltmeister geworden. Ich habe mich da auch ein bisschen gewundert. Macht doch mal langsam. Spielt erst mal Katar und dann spielen wir die Nächsten und dann spielen wir den Nächsten und dann schauen wir mal. Und wenn das die Beste wird, du hast alle Möglichkeiten. Die Schweiz ist nicht Topfavorit, um Weltmeister zu werden, aber sie ist eine der Mannschaften, die Überraschendes schaffen können. Aber das macht man nicht, indem man es vorher in die Luft bläst, denn das schafft in der Regel ein bisschen so eine falsche Einstellung. Nicht reden, machen.
0: Vielen Dank, Kommentatorenlegende Marcel Reif. Es ist das letzte Gruppenspiel, Gruppe B, darum finden alle Spiele heute Abend am 9. statt, also Bosnien-Herzegowina gegen Katar und eben die Schweizer Nazi gegen Co-Gastgeber Kanada.
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9: Es bleibt sonnig, es bleibt heiß. Heute bei 34, 35 Grad. Es geht aber eine leichte bis mäßige Beise. Hitzegewitter, wenn dann am Nachmittag und am Abend über den Bergen. Morgen Donnerstag auch 35 Grad und dann auch wieder Hitzegewitter über den Bergen möglich. Freitag sehr heiße 35 bis 36 Grad und kaum oder nur isolierte Hitzegewitter über den Bergen.
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10: Überall Verkehrsüberlastung im Sendegebiet, dann auf der A1 Bänder Richtung St. Gallen zwischen Zürich-Affolter und Zürich-Oststall nach dem Unfall. A4 Zürich Richtung Brunnen zwischen Affolter und Albis und dem Rüteli-Tunnel. Dort stockt es wegen einem Unfall.
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10: 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Ja! Mit dieser Hitze sollte man ja nicht joggen. Das fällt jetzt mir relativ einfach.
9: Ja, ausnahmsweise. Gell, ausnahmsweise. Lassen wir das einfach die Woche mal.
10: Aber wir haben uns gefragt, was machen die müssen joggen? Nämlich die Spitzensportlerinnen. Da fragen wir den bekannten Sportarzt Walter O. Frey gerade nach zwei Songs.
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0: 20 vor 9, guten Morgen, Mittwoch, 24. Juni, wo es wieder Temperaturen gibt, weit über 30 Grad.
1: Ja, ich habe das Wochenende angeschaut, dass es sogar 37 Grad
0: krass, geben. Krass. Ja. Und logisch würden wir wahnsinnig gerne joggen, extrem
1: ich habe eben geschaut, wann kann ich denn 6 Mal joggen?
0: Ja,
1: wann
0: genau,
1: können wir uns vorbereiten auf den Marathon?
0: Also fällt uns total schwer, aber es ist nicht vernünftig, bei dieser Hitze gerade zu joggen. Also wir Hobbysportler dürfen nicht, aber was machen denn die, die müssen wie trainieren, Profiathleten bei dieser Hitze? Da fragen wir den Olympiasportarzt, den Walter Ofrey.
2: Auch ein Profi ist natürlich der Hitze total ausgesetzt. Er versucht aber mit viel Fantasie und eben Professionalität dieser Hitze irgendwie auszuweichen. Sei es, dass er anfängt, vermehrt reinzutrainieren. Er kann aber auch das Training ins Wasser verlagern, dass er halt geht schwimmen als Basisausdauertraining und nicht Velofahren irgendwo in der Hitze draussen. Also da ist er einfach wirklich auch gefragt, wie finde ich da eine Lösung, dass mein Körper sich nicht überhitzt.
0: Aber eben, es gibt Sportarten, da muss man draussen trainieren.
2: Also das erste Mal gilt für ihn auch, wie für uns alle, dass er genügend trinkt. Also er muss extrem schon voran, am besten 24 Stunden, dass er zur Nacht muss aufstehen, sogar den Körper voll Flüssigkeit laden, dass er entsprechend kann Flüssigkeit verlieren, ohne dass das gesundheitliche Risiken birgt. Aber irgendwann muss er dann eben gleich vorausgehen und dort versucht er sich möglichst lang zu kühlen, zum Teil in vorgekühlten T-Shirts, sich entsprechend vor den grossen Hitze schützen.
0: Was ist eigentlich, Walter Ofrey, mit Wettkämpfen von Russen? Gerade das Wochenende ist ja zum Beispiel der Zürich City Triathlon und es gibt 37 Grad.
2: Es ist sicherlich so, dass es erhöhtes Risiko besteht, wenn man sich in der grossen Hitze muss hochintensiv bewegen muss. Man versucht dann als Veranstalter die Leute eben zu diesen Verhaltensmaßnahmen zu motivieren, hochintensiv bewegen. Man versucht dann als Veranstalter die Leute eben zu diesen Verhaltensmaßnahmen zu motivieren.

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12: Ich bin Mary Milanovic. Guten Morgen. Eine Mehrheit der Schweizer Bevölkerung schätzt sich selbst als ängstlich ein. Vor allem Frauen würden weniger Risiko eingehen, zeigt eine Studie des Forschungsinstituts Sotomo im Auftrag der Zürich-Versicherung. Melissa Steury.
13: Die Schweiz scheint ein Volk von Angsthasen zu sein. 75% der Befragten sagen, sie würden kein Risiko eingehen. Zurückhaltend sind die meisten wegen finanziellen Problemen, aber auch zu krank sein oder Probleme in der Beziehung dämpfen die Risikofreude. Viele bereuen es dann aber, wenn es ums Investieren wäre gegangen, da hätten sie dann doch lieber ein bisschen mehr Mut gehabt. Am wenigsten Angst hat die Schweizer Bevölkerung, wenn es beispielsweise ums Reisen geht. Und Männer gehen im Sport doppelt so häufig ein Risiko ein als Frauen.
12: In der Schweiz könnte jeder siebte Parkplatz verschwinden. Das zeigt die Studie einer europäischen Umweltorganisation. Der Grund sind neue Autos bzw. SUVs, die immer länger und breiter werden. Dadurch haben auf der gleichen Fläche weniger Autos Platz, weshalb bis 2040 in den Städten jeder siebte Straßenparkplatz verschwinden könnte. Auf Schweizer Immobilienportalen sind im März rund 17.000 Wohnungen weniger ausgeschrieben gewesen als noch vor einem Jahr. Das zeigt der Online-Wohnungsindex. Auffallend dabei, während in Städten wie Zürich Wohnungen in einer Rekordzeit wieder vermietet werden, bleiben sie in ländlichen Regionen länger leer. Laut dem Index herrscht aktuell in der Schweiz generell eine gedämpfte Umzugslust, die zu weniger Wohnungsinseraten führt. Das habe mit den steigenden Mieten zu tun. In Schwammendingen soll eine Wohnsiedlung für Rätoromanen entstehen. Eine Genossenschaft will im Zürcher Stadtteil einen neuen Wohnkomplex bauen und damit explizit einen Begegnungsort für Rätoromaninnen und Rätoromanen schaffen, berichtet das SRF Regionaljournal. Die Wohnungen wurden entsprechend vorerst nur auf Romansch ausgeschrieben. Die Stadt Dietikon will die Jugendarbeit im öffentlichen Raum stärken. Gleichzeitig verzichtet der Stadtrat aber darauf, mehr Personal dafür einzustellen, berichtet die Limmataler Zeitung. Die Mitte hatte in einem Vorstoß eine Stellenerhöhung von insgesamt 3 Vollzeitstellen gefordert. Der Stadtrat lehnt dies ab. Die Jugendarbeit sei in den letzten Jahren bereits aufgestockt worden. Allerdings sei sie erst seit letztem Herbst vollständig besetzt.
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14: Sommerlich, sonnig und heiß. Am Nachmittag 34 bis 35 Grad. Es geht eine leichte bis mäßige Brise und es geht dann heißer so weiter. Wird sogar am Samstag sogar noch heißer. Sonntag so 35 bis sogar 36 Grad möglich.
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15: Nein, überall Verkehrsüberlastung und an zwei Orten haben wir Staus wegen Unfall auf der A1-Bahn Richtung St. Gallen zwischen dem Stelzentunnel und Zürich-Ost und auf der A4 Zürich Richtung Brunnen zwischen Affolter, dem Albis und dem Rüteli-Tunnel.

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1: Um 4 ab 9 Uhr, 20 vor 10 Uhr, gibt es Informationen, spannende Informationen für alle Fans von Kryptowährungen. Besonders die, die in Bitcoin investiert sind, die haben im Moment gar nicht Freude. Da haben wir spannende Hintergründe.
2: Und in weniger als 12 Stunden ist dann Abpfiff Schweiz gegen Co-Gastgeber Kanada. Ich bin im Fall jetzt im Statistikbuch am Schauen vom Schweizer Fußballverband. Einmal haben wir gegen Kanada gespielt, und zwar vor über 20 Jahren, am Mai 2002, im Espenmoos-Stadion St. Gallen. Wir haben 3-1 verloren. Wer hat echt die geilen Karten bekommen, die heute Nazi trainiert? Samuri. Und wer hat aber das einzige Goal geschossen? Für die Schweiz. Der Blaise Kuffo. Aber trotzdem, verloren ist verloren.
1: Es ist schon 20 Jahre
2: alt. Ja, logisch. Das ist also mehr als verjährt.
1: Viel besser, viel besser.
2: Also, das ist Kanadier zwar auch.
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1: Seit Steve Greenberg 15 ist, träumt er davon, ein anerkannter Musiker zu sein. Kurz vor seinem 30. Geburtstag hat er geschafft, wovon er träumte. Zumindest teilweise. Er ist Musiker geworden, doch von Anerkennung kann nicht die Rede sein. Mit verschiedenen kleinen Bands tingelt Greenberg durch die USA und hält sich damit gerade so über Wasser. 1979 unternimmt er einen letzten Versuch, doch noch den großen Wurf zu schaffen und spielt ein paar Disco-Titel auf Band ein. Die Demos schickt er an nahezu alle Labels im Land. Doch niemand zeigt Interesse, bis sich Bruce Bird bei ihm meldet. Der Plattenboss von Casablanca Records lädt Greenberg in sein Büro ein und erklärt ihm, dass er ausschließlich tanzbare Songs suche. Um zu sehen, ob Greenbergs Nummern diese Anforderungen erfüllen, ruft Bird seine gesamte Belegschaft in den Raum. Wenn seine Leute tanzen, will er Greenberg unter Vertrag nehmen. Der junge Musiker schwitzt Blut und Wasser. Doch schon nach den ersten paar Takten ist alles klar. Das ganze Büro tanzt. Ein Jahr später tanzen noch ein paar Leute mehr zu Greenbergs Musik. Seine Band Lip Sync liefert mit Funky Town weltweit einen der Disco-Hits des Jahres 1980.

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1: 34, 35 Grad gibt es heute, leichte bis mäßige Beisen am Morgen Donnerstag. Freitag wird es dann noch heißen, 36 Grad. Dann gibt es auch noch kaum isolierte Hitzegewitter über den Bergen. Samstag dann wirklich auch noch mal ein bisschen heißen, sogar am Sonntag und Montag, hat der Peter Bick gesagt. Also wenn man jetzt einen Ventilator an mich bestellen, irgendwie online oder sonst in den Laden geht, ja.
2: Wer es noch hat.
1: Ja, wenn es noch hat, dann gehen die Preise auch ein bisschen auf. Angebot und Nachfrage.
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2: Bern Richtung St. Gallen zwischen Dietich und dem Gubristunnel haben wir noch Stau. Dann auf der A1 Bern Richtung Zürich zwischen dem Rastplatz Baltenswil und dem Brütiseller Kreuz. Verzweigung Zürich Ost Richtung Letten. Dort klemmt es noch, da haben wir noch Verkehrsüberlastung. Westring, Basel Richtung Chur zwischen Urdorf Süd und Zürich West. Chur Richtung Basel zwischen Urdorf Nord und dem Limmataler Kreuz. Dann auf der A3 Zürich Richtung Basel zwischen Eiken und Rheinfelden Ost. Dort braucht es etwa 10 Minuten Geduld. Und auf der Verzweigung Zürich Süd Richtung Wiedeken zwischen Brunau und Wiedeken Stau.
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0: 20 vor 10 am Mittwoch, 24. Juni. Es ist Zeit, definitiv jetzt für unseren Kryptotag.
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0: Pascal Hügli, Krypto-Investment-Manager bei der Privatbank Merkri Baumann. Währenddem die Bitcoin-Preise stagnieren und Handelsvolumen doch deutlich zurückgekommen sind, herrscht auf der Bitcoin-Blockchain selber wahnsinnig viel Betrieb. Wie kommt das?
2: Ja, dem ist in der Tat so. Aktuell werden täglich fast doppelt so viele Transaktionen durchgeführt wie noch vor Anfangsjahr, wo der Bitcoin-Preis noch deutlich höher gestanden hat. Schauen wir jetzt die sogenannte Netzwerkaktivität an. Liegt die trotz von diesen schwächeren Kursen nur gerade 10% unter dem Allzeithoch vom September 2024. Und der Grund für das sind fast ausschließlich winzige Mikrotransaktionen, also Übertragungen von weniger als 0,01 Bitcoin, also Beträge von weniger 100 US-Dollar. Und die machen mittlerweile etwa 80% von allen täglichen Transaktionen aus. Zum Vergleich, vor rund 3 Jahren ist der Anteil noch gerade mal bei erst 44% gelegen.
0: Ist das ein Hinweis darauf, dass der Bitcoin verstärkte Schwellen- und Entwicklungsländer gebraucht wird? Dort ist ja der Bitcoin mehr so ein bisschen für den Alltag als für Investitionen.
2: Ja, also man kann das so deuten und das spielt sicherlich auch eine Rolle. So ist beispielsweise die Kryptoaktivität im Iran im Zuge von der jüngsten Unruhe und von den geopolitischen Spannungen spürbar angestiegen. Hauptsächlich hängt der Boom aber mit einem technischen Feature zusammen. Man kann heute beliebige Daten direkt in die Bitcoin-Blockchain schreiben lassen. Dadurch lohnt sich auf der Bitcoin-Blockchain eigene digitale Token erschaffen, ähnlich wie man das von Blockchains wie Ethereum kennt. Protokolle wie Runes oder Ordinals nutzen diese Funktion intensiv und erzeugen dadurch eben eine grosse Menge an Kleinsttransaktionen. Warum die Nutzung von diesen Protokollen ausgerechnet jetzt wieder so stark anzieht, darüber lässt sich nur spekulieren und ist nicht eindeutig abschliessend zu sagen. Schliesslich sind die

0: wie die Abwicklungssysteme der Zentralbanken, wo Finanzsettlement für grosse Finanzströme ermöglicht wird. Jetzt Kleinbeträge und Mikrotransaktionen gehören deshalb eigentlich auf die nächste Ebene, und zwar in das sogenannte Bitcoin-basierte Lightning-Netzwerk. Die Erweiterung ermöglicht sekundenschnelle Bitcoin-Zahlungen zu minimalen Gebühren. Das System ist auch längst keine graue Theorie mehr, sondern läuft bereits live. Im vergangenen Jahr sind bereits Kleinsttransaktionen im Wert von über 10 Milliarden US-Dollar in Bitcoin erfolgreich über das Lightning-Netzwerk abgewickelt worden.
1: Danke vielmals für die Informationen. Pascal Hügli, Krypto-Investment-Manager bei der Privatbank Merki Baumann.
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1: Wir haben heute auf einen WM-Knüll der Schweiz-Kanada geschaut, selbstverständlich zusammen mit der Sportkommentatoren-Legende Marcel Reif. Für ihn spricht einiges für unsere Nazi.
2: Diese Mannschaft ist sehr, sehr gut besetzt. Sie hat eine sehr, sehr gute Mischung aus Erfahrenen und aus Jungen. Sie hat einen Plan. Sie spielt schon, die meisten spielen schon sehr lange zusammen. Also es sind sehr, sehr viele Zutaten. Man muss sie nur dann wieder jedes Mal angemessen zusammenrühren und alle müssen mitziehen. Es kann nicht sein, dass Granit Xhaka immer wieder Brandreden hält. Dann stimmt was nicht an der Einstellung. Aber ich glaube, im zweiten Spiel haben wir gesehen, was diese Schweizer Mannschaft kann und ich glaube, sie werden das jetzt so weitermachen.
3: Ob Schweiz-Kanada, Unterhosen runterlassen, kenne ich, oder der andere sagt, Goli ist im Pyjama. Auf jeden Fall passt er einem besonders gut und er ist auch sehr alt und wahrscheinlich aus dem Umfeld vom Spengler Cup, also vom Hockey. Aber sonst rätselt auch die Sprachforscher über den Hintergrund.
4: Ich kenne weder noch von diesen Versionen, aber es gibt einfach in den meisten Deutschschweizer Dialekt nicht so viele Wörter, die auf A enden. Aber das Motiv ist auch sehr ähnlich, eben im Pyjama dastehen oder ohne Unterhosen dastehen. Beides ist etwas, was man eigentlich der Öffentlichkeit normalerweise nicht machen würde. Entweder geht es irgendwie um Peinlichkeit oder es geht darum, dass es auch vielleicht ein bisschen provokativ ist, also ein bisschen jugendsprachlich schon fast, so eben so die Freude am etwas machen, was eigentlich nicht gedacht wäre für die Öffentlichkeit.
1: Und weil der Zürcher Stadtrat seinen Lohn von 257'000 Franken auf 296'000 Franken erhöhen will, haben wir mal den Chef vom Stadtrat, also das Volk, gefragt.

0: fragt, was es davon haltet.
1: Also ich würde sagen, es macht sicher Sinn, dass sie so viel verdienen, dass sie sich wirklich ohne Gedanken um andere, ums Geld müssen machen, sich für den Job können einsetzen.
2: Ich weiß nicht, ich glaube, es ist wie mehr Geld, aber es macht nicht den grossen Unterschied. Darum auch nicht mega nötig, meiner Meinung nach.
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0: Jonas Wirtz, du übernimmst ab der 10 mit was für einem Programm?
1: Habt ihr gesehen, was ich mir zugelegt habe? So einem Wasserspray?
2: Das ist sehr gut. Nach dem
0: Kokoswasser jetzt noch Wasserspray.
1: Ja. Richtig. Das ist für ja, ein bisschen Geld. Und dann hat man so einen Spray, wo man sich Wasser ins Gesicht sprühen kann. Auf die Idee hätte man auch kommen, oder? Viel Geld ausgeben für so etwas.
0: Also, ich habe mich auch im Blumenladen so ein Zeug, weißt, so einen Stäuber.
1: Ja, stimmt. Aber, das sieht natürlich, aber siehst du das Fläschchen?
0: Es hallo. Ist Design schlussendlich.
1: Also bei mir geht es unter anderem natürlich um die Hitze und was man da sich alles kann holen kann. Natürlich einen Sonnenbrand, man kann sich aber auch einen Sonnenstich holen und einen Hitzschlag. Ganz gefährlich, über das reden wir. Und dann habe ich einen richtig kühlen Ort in der Stadt Zürich entdeckt, ohne Klimaanlage. Es ist fast schon kalt dort und den Ort, den verrate ich ein bisschen später.
0: Wir hören uns morgen wieder und wünschen Hopschwitz, der Dani Wüthrich
2: und der Marc Jäcki.

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4: Ich bin Mary Milanovic. Die Angst vor Kindesentführung in der Schweiz ist offenbar groß. Insbesondere sorgen sich Mütter und Väter immer öfter, dass der andere Elternteil das eigene Kind ins Ausland entführt. Das zeigen neue Zahlen der Bundespolizei, wie SRF berichtet. Heute wird aus der Schweiz jeden vierten Tag ein Kind von der Mutter oder Vater entführt. 2019 waren es noch fast 3-mal weniger. In einer Top-CC-Filiale ist abgelaufenes Fleisch umetikettiert worden. Betroffen war die Berner Filiale in Muri. Wie der Kassensturz berichtet, sei die Anweisung vom Chef Metzger und dessen Stellvertreter gekommen. Das alte Datum wurde verkratzt und mit einem neuen überklebt. Betroffen war sowohl Frischfleisch als auch Salami oder Rohschinken. Top-CC habe den verantwortlichen Chefmetzger fristlos entlassen. Auch der Insider, der die Information Kassensturz weiterleitete, wurde entlassen. Der Zürcher ÖV hält der anhaltenden Hitzewelle bislang stand. Vereinzelt für Probleme sorgten in den letzten Tagen Schienen und Weichen, welche sich wegen der Hitze verformten. Klimaanlagen laufen sowohl in S-Bahnen wie auch in den Trams und Bussen der VBZ meist zuverlässig, wie SBB und VBZ auf Anfrage der Nachrichtenagentur Keystone SDA bestätigen. Man unternehme alles, Maschinen und Menschen mögliche, um die Temperaturen auf einem angenehmen Niveau zu halten. Die Stadt Dietikon will die Jugendarbeit im öffentlichen Raum stärken. Gleichzeitig verzichtet der Stadtrat aber darauf, mehr Personal dafür einzustellen, berichtet die Limmataler Zeitung. Die Mitte hatte in einem Vorstoß eine Stellenerhöhung von insgesamt 3 Vollzeitstellen gefordert. Der Stadtrat lehnt dies ab. Die Jugendarbeit sei in den letzten Jahren bereits aufgestockt worden. Allerdings sei sie erst seit letztem Herbst vollständig besetzt. Künstliche Intelligenz verändert den Schweizer Arbeitsmarkt spürbar. Laut einer Studie des Portals jobs.ch gibt es etwa für Berufseinsteiger in Büro- und Wissensberufen fast einen Drittel weniger offene Stellen als noch vor dem KI-Boom. Dazu zählen Berufe etwa in der Administration, im HR, Marketing oder IT und Telekommunikation. Jobs würden aber nicht einfach verschwinden. KI verändert die Aufgabenprofile oder Anforderungen. Trotz Rahmenabkommen zwischen den USA und dem Iran sitzen im Persischen Golf noch immer über 1.000 Schiffe fest. Der deutsche Versicherer Allianz schätzt den Wert der blockierten Schiffe und ihrer Ladung auf etwa 125 Milliarden Dollar. Auch wenn der Krieg und somit die Blockade der Straße von Hormuz vorbei wären, würde es bis zu einem normalen Schiffsverkehr mehrere Wochen dauern.
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5: Viel Sonne auch. Heute die Temperaturen gehen drauf bis 34 Grad. Morgen Donnerstag meistens sonnig und heiss, 35 Grad. Da und dort sogar 36 Grad. Über den Bergen sind Hitzegewitter möglich.
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5: Stocken tut es auf diesen Streckenabschnitt A1 Nordring Bern Richtung St. Gallen zwischen dem Limmental Kreuz und dem Gubrisch-Tunnel. Dann verzwickt Zürich-Ost Richtung Letten zwischen Zürich-Ost und Letten stockt es und Westring Zürich. Beziehungsweise Basel Richtung Chur zwischen Urdorf Süd und Zürich-West stockenden Verkehr. Jetzt hat da gerade irgendjemand eine Nachricht bekommen.
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5: Ich hoffe, ihr nicht allzu heiß, dort, wo ihr uns gerade hört. Wünsche einen guten Vormittag zusammen mit uns. Zum Anfang der Stunde 4 Songs am Stück, beziehungsweise ohne Unterbruch. Outcast sind das. Mrs. Jackson. Jonas Wirtz am Mikrofon. Willkommen.

0: Aerosmith sind das. Der Vormittag mit Radio 1, 20.10 ist es.
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0: Bei diesem Wetter sind wir ja nicht nur alle am Schwitzen, sondern man kann sich auch noch einen Sonnenbrand holen oder einen Sonnenstich und dann ganz dramatischen Hitzschlag. Merlin Guggenheim, Radio 1 Arzt, was die meisten von uns kennen, neben dem Sonnenbrand, ist der Sonnenstich. Was passiert da?
2: Wenn man so will, ist das der lokale Hitzschlag, also nicht das, was den ganzen Körper betrifft, wie man es beim Hitzschlag hat, sondern das lokale Problem vom Hirn und der Hirnhäute, die zustande kommt durch den direkten Einfluss von der Sonne, die Einstrahlung von der Sonne auf den Kopf und auf den Nacken. Und das äußert sich initial bei leichteren Fällen, in der Regel verzögert nach einigen Stunden beim Hitzschlag gerade direkt in Kopfweh, Nackenweh und kann dann durchaus in den Symptomen noch ein bisschen zunehmen, je nach Ausmaß.
3: Also man fühlt sich dann eigentlich wie so ein bisschen krank?
2: Ja, also am Anfang hat man ein bisschen Kopfweh und Nackensteife, aber mit der Zeit kann das, wenn man lang der Sonne ausgesetzt war und der Sonnenstich stark ist, kann das auch zu allgemeinen Symptomen führen.
0: Jetzt einer ist der Sonnenstich, dann gibt es noch den Hitzschlag. Ist das die gefährliche Variante?
2: Der Hitzschlag ist klar die gefährliche Variante. Man muss schon sagen, dass der Sonnenstich, wenn ich sage ein allgemeines Symptom, über Übelkeit, Erbrechen, Kreislaufprobleme, Bewusstseinseintrübung im Extremfall bis zum Tod führen kann. Aber der Hitzschlag, der betrifft den Körper ganz. Ich selber habe mal einen erlebt, als ich Militärdoktor war. Der ist mir fast gestorben, schon bis ich ihn im Spital hatte. Das führt zu so viel Problem im Körper, zu Auflösung von Skelettmuskulatur, zu Nierenversagen, zu und, dass der Hitzschlag per se viel gefährlicher ist.
0: Wie holt man sich denn so einen Hitzschlag?
2: Das ist dann, wenn man den Körper so weit überlastet in der Hitze, in der Regel, indem man noch Sport treibt. Also bei mir im Militär war es ein Lauf bei 35 Grad am 3 Uhr am Nachmittag in der Vollausrüstung, dass der Körper nicht mehr in der Lage ist, die Körpertemperatur zu regulieren. Und wenn der Körper überhitzt, dann entgleitet ganz viel Stoffwechselprozess und es geht Gewebe unter. Und das kommt am Schluss alles so weit zusammen, dass man Leben und Leben bedroht ist.
0: Also wirklich gefährliche Angelegenheit.
2: Absolut, ja.
0: Dr. Merlin Guggenheim zum Thema Sonnenstich und Hitzschlag. Und alle Themen, die wir bereits schon besprochen haben, mit unserem Radio 1 Arzt, gibt es jederzeit zum Nachhören bei uns auf radio1.ch.

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3: Heiss ist es auch heute Nachmittag. Die Temperaturen gehen rauf bis 34 Grad. Morgen Donnerstag meistens sonnig und heiss 35 Grad. Über den Bergen sind lokal Hitzegewitter möglich.
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3: A1 Bern Richtung St. Gallen zwischen dem Limmataler Kreuz und dem Gubrisch-Tunnel aktuell Stau wegen Verkehrsbelastung. Dann stockt es auf diesen Streckenabschnitt Westring, Basel Richtung Chur zwischen Urdorf Süd und Zürich West. Westring, Chur Richtung Basel zwischen Urdorf Nord und dem Limmataler Kreuz steht aktuell Stau. Und dann noch Verzweigung Zürich Süd Richtung Wiedeke zwischen Zürich Süd und der Manessestrasse aktuell Stau.
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0: Stimme von Rod Stewart, Have I Told You Lately.
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0: Eine Studie mit 4000 Menschen zeigt, Hirntraining wirkt sogar noch mit über 90. Viele sind ja der Meinung, der geistige Abbau im Alter ist unvermeidlich. Die Forschenden von der University of Texas Dallas machen da jetzt aber ein grosses Fragezeichen. Die 4000 Erwachsenen zwischen 19 und 94 haben über 3 Jahre lang täglich eine Viertelstunde Hirntraining gemacht. So ein bisschen Gedächtnisübungen, Gedächtnistraining. Und ab dem Ergebnis sind die Forscher ziemlich überrascht gewesen. Die geistige Gesundheit hat sich in allen Altersgruppen verbessert, sogar die, die schon über 90 waren. Und wer am schwächsten gestartet ist, hat am meisten profitiert von dem Hirntraining. Das also das Resultat von dieser Studie zu der geistigen Fitness. Da ist der Bruce Springsteen. «The River» heisst der Song. Da ist Radio 1 am Mittwochvormittag, Viertel vor 11 ist es.

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0: 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Es ist 11 Uhr. 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
1: Ich bin Mary Milanovic. Die Angst vor Kindesentführung in der Schweiz ist offenbar groß. Insbesondere sorgen sich Mütter und Väter immer öfter, dass der andere Elternteil das eigene Kind ins Ausland entführt. Das zeigen neue Zahlen der Bundespolizei, wie SRF berichtet. Heute wird aus der Schweiz jeden vierten Tag ein Kind von der Mutter oder Vater entführt. 2019 waren es noch fast 3-mal weniger. In einer Top-CC-Filiale ist abgelaufenes Fleisch umetikettiert worden. Betroffen war die Berner Filiale in Muri. Wie der Kassensturz berichtet, sei die Anweisung vom Chef Metzger und dessen Stellvertreter gekommen. Das alte Datum wurde verkratzt und mit einem neuen überklebt. Betroffen war sowohl Frischfleisch als auch Salami oder Rohschinken. Top-CC habe den verantwortlichen Chefmetzger fristlos entlassen. Auch der Insider, der die Information Kassensturz weiterleitete, wurde entlassen. Der Zürcher ÖV hält der anhaltenden Hitzewelle bislang stand. Vereinzelt für Probleme sorgten in den letzten Tagen Schienen und Weichen, welche sich wegen der Hitze verformten. Klimaanlagen laufen sowohl in S-Bahnen wie auch in den Trams und Bussen der VBZ meist zuverlässig, wie SBB und VBZ auf Anfrage der Nachrichtenagentur Keystone SDA bestätigen. Man unternehme alles, Maschinen und Menschen mögliche, um die Temperaturen auf einem angenehmen Niveau zu halten. In Höri im Zürcher Unterland sind in der Nacht auf heute 3 Einbrecher verhaftet worden. Die 3 jungen Franzosen versuchten, in ein Waffengeschäft einzubrechen, teilt die Kantonspolizei Zürich mit. Die Einsatzkräfte fanden die 3 Männer im Alter von 19 und 21 Jahren auf einem Vordach, als sie versuchten zu flüchten. Bereits vor einem Jahr hatte es mehrere Einbrüche oder Einbruchsversuche in Waffengeschäfte in den Kantonen Zürich, St. Gallen und Wallis gegeben. Meist waren die Täter junge Franzosen. Das Bundesamt geht in der Regel von französischen Banden als Tätern aus. Künstliche Intelligenz verändert den Schweizer Arbeitsmarkt spürbar. Laut einer Studie des Portals jobs.ch gibt es etwa für Berufseinsteiger in Büro- und Wissensberufen fast einen Drittel weniger offene Stellen als noch vor dem KI-Boom. Dazu zählen Berufe etwa in der Administration, im HR, Marketing oder IT und Telekommunikation. Jobs würden aber nicht einfach verschwinden. KI verändert die Aufgabenprofile oder Anforderungen.
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2: Wir steuern ja langsam, aber sicher auf den Höhepunkt von dieser Hitzewelle zu. Am Samstag 37 Grad. Da suche ich mir dann irgendwo, wenn es möglich ist, ein kühles Schattenplätzchen. Heute Nachmittag Temperaturen bis 34 Grad. Morgen Donnerstag meistens sonnig und heisse 35 Grad. Über den Bergen sind Hitzegewitter möglich.
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2: Stocken tut auf diesen Streckenabschnitt A1, Nordring, Bern, Richtung St. Gallen, zwischen dem Limmentaler Kreuz und dem Gubrisch-Tunnel. Dann Westring, Chur Richtung Basel, zwischen Durdorf Nord und dem Limmentaler Kreuz und Zürich Richtung Basel. Zwischen Eiken und Rheinfelden Ost aktuell Stau, nicht mehr ganz in unserem Sendegebiet. Aber als Ergänzung habe ich euch das gleich noch präsentiert.
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2: Trotzdem das heutige heisse Wetter wünsche ich euch, wenn möglich, einen angenehmen Mittwochvormittag. Jonas Wirtz am Apparat.

Bon Jovi im Song Runaway, vielleicht noch ein Eiswürfel ins Wasser, ins Hahnenwasser, damit es geniessbar wird bei diesen Temperaturen, bei dieser Hitze. Das ist der Mittwochvormittag mit Radio 1. Willkommen bei uns und an Disco Funk. Super Song. Casey and the Sunshine Band. That's the way I like it.

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12: Auch heute viel Sonne und heisse Temperatur. Heute Nachmittag um die 34 Grad. Morgen Donnerstag meistens sonnig. Heisse 35 Grad. Über den Bergen sind lokal Hitzegewitter möglich.
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12: Nordring Bern Richtung St. Gallen zwischen dem Riemendalkreuz und dem Gubrisch-Tunnel. Dort stockt es und Westring Chur Richtung Basel zwischen Urdorf Süd und dem Limmatalkreuz. Urdorf Nord heisst es nicht Süd. Urdorf Nord und dem Limmatalkreuz, dort stockt der Verkehr.
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Dire Straits and Dolls, Brothers in Arms. Brothers in Arms, sagen wir es. Wo auch immer ihr uns gerade hört, in der heutigen heissen Dachwohnung. Ich hoffe nicht, aber ja, es ist an vielen Orten ziemlich heiß. Ein Sprung ins Wasser, in den See ist auch nicht mehr, oder ist noch eine knappe Abkühlung. Die Wassertemperatur in Zürich 26 Grad. Da ist Radio 1 unterwegs an dem heutigen heissen Mittwochvormittag. Gleich Mittag in der Viertelstunde ist es 12 Uhr und da Musik von Prince, Diamonds and Pearls.

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7: Ich bin Mary Milanovic. Immer größere Autos könnten in Zukunft für weniger Parkplätze in den Städten sorgen. Das zeigt eine Studie der Umweltorganisation Transport and Environment. Neuwagen in Europa werden pro Jahr 1,2 Zentimeter größer und belegen deshalb auf Parkflächen immer mehr Platz. Dabei brauche niemand so große Autos, sagt Gregory Germann vom Verkehrsclub Schweiz.
8: Wenn es so weitergeht, haben wir im 2040 Autos, die über 4,5 Meter lang sind und auch 1,9 Meter breit. Und all das, obwohl unsere Familien eigentlich kleiner werden und auch die durchschnittliche Besatzung runtergeht bei den Autos.
7: Der Verband der Autoimporteure Auto Schweiz sieht die Ursache des Parkplatzmangels nicht in der Autogröße, sondern im politischen Abbau von Parkplätzen. Die UBS will die Schweizer Altersvorsorge umstrukturieren. Die UBS schlägt vor, dass jeder selbst für seine AHV spart. Dafür sollen auf Löhnen bis zu 50.000 Franken 20% des Lohns eingezahlt werden. Zudem soll das Rentenalter schrittweise steigen und teilweise an die Lebenserwartung angepasst werden. Für Personen, die heute 18 Jahre alt sind, könnte demnach das Rentenalter auf 68 Jahre steigen. Die Frau-Münster-Kirche in Zürich hat letzte Woche während des heftigen Sturms eine hochschwangere Frau weggeschickt. Während des Sturms am Freitag suchte die Frau gemeinsam mit ihrem Mann Schutz am Seiteneingang des Frau-Münsters, berichtet der Blick. Eine Mitarbeiterin hätte das Ehepaar weggewiesen und damit gedroht, die Polizei zu rufen. Das Paar reichte eine Beschwerde ein. Die Kirchgemeinde bestätigt den Vorfall und den Eingang der Beschwerde. Die Situation sei falsch eingeschätzt worden. Eine interne Prüfung wurde angekündigt. In Höhr im Zürcher Unterland sind in der Nacht auf heute drei Einbrecher verhaftet worden. Die drei jungen Franzosen versuchten, in ein Waffengeschäft einzubrechen, teilt die Kantonspolizei Zürich mit. Die Einsatzkräfte fanden die drei Männer im Alter von 19 und 21 Jahren auf einem Vordach, als sie versuchten zu flüchten. Bereits vor einem Jahr hatte es mehrere Einbrüche oder Einbruchsversuche in Waffengeschäfte in den Kantonen Zürich, St. Gallen und Wallis gegeben. Meist waren die Täter junge Franzosen. Das Bundesamt geht in der Regel von französischen Banden als Tätern aus. Der zweimalige Weltfußballer Ronaldinho kehrt auf den Rasen zurück. Er schließe sich dem italienischen Drittligisten Ravenna FC an, gab der 46-jährige Brasilianer bei einer Veranstaltung in Miami bekannt. Ronaldinho habe sich zum Ziel gesetzt, sein letztes Tor als Profifußballer im Trikot von Ravenna zu erzielen. Sein bislang letztes Spiel als Profi absolvierte er 2015.
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9: Der SMI aktuell bei 14.007 Punkten, ein Plus von 0,7%. Denn ein Euro gibt es für 92,14 und ein US-Dollar für 81,20.
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10: Auch heute im Laufe vom Nachmittag brennt die Sonne vom meistens blauen Himmel oben runter. Höchstens über den Bergen hat es ein paar Quellwolken ganz vereinzelt. Das Gewitter grundsätzlich bleibt es aber gewitterfrei. Da bei uns in der Region die Temperaturen die steigen bis auf 34 bis 35 Grad. Dazu bläst eine leichte bis mäßige Brise. In der Nacht ist es klar, die Temperaturen kühlen zwar schon ab, aber es wird zunehmend stickig. Im Land haben wir 18 bis 19 Grad morgen und morgen. In den Städten, die leicht erhöhten Lagen erwarten, wird es zwischen 20 und 25 Grad. Da schlafen wir nicht mehr allzu gut. Dann wird es am Donnerstag weiterhin sonnig sein. Auch dort hat es einzelne isolierte Gewitter über den Bergen. Sonst ist das Gewitter frei und die Temperaturen steigen bei einer schwachen Brise auf 35 Grad.
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9: Nordring, Bern Richtung St. Gallen zwischen dem Riemendalkreuz und Guber ist schnell dort stockt und Westring, Chur Richtung Basel zwischen Dürdorf Nord und unserem Riemendalkreuz stockenden Verkehr. Für die, die uns im Auto hören, gute Fahrt.
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9: Apropos Auto, wir haben es gehört in den News. Weniger Parkplätze wegen immer grösseren Autos zum Parkieren in der Stadt. Wären natürlich kleinere Autos eigentlich sinnvoller. Aber der Trend beim Autokauf geht in die andere Richtung. Die Autos werden immer länger und breiter und immer noch sehr beliebt sind SUVs. Parkplatzsituation von der Zukunft, Thema bei uns auf die 20 ab in dieser Stunde. Da Musik von der Tina Turner mit ihrem James Bond Song Goldeneye. Ich bin Jonas Wirtz. Trotz der Hits, einen guten Mittag mit Radio 1.

0: Cars sind das. Drive, lass uns über einen Aufreger reden. Parkplatz. Parkplatzsituation in der Stadt. Parkplätze sind Mangelware und das könnte sich noch verschärfen. Eine Studie zeigt, bis 2040 könnten in der Stadt 14% der Parkplätze verschwinden. Schuld an diesen 14% ist jetzt aber nicht die linksgrüne Politik, sondern wir, die Autofahrenden selber. Bundeshausredaktorin Selina Urech.
1: Das liegt am Autogeschmack der Leute. Die wollen nämlich immer häufiger SUVs. Die Autos werden laut der Studie von der Umweltorganisation Transport and Environment jedes Jahr 1,2 cm grösser. Dabei sei das gar nicht nötig, wenn man die Bevölkerungsentwicklung anschaut, sagt Gregory Germann vom Verkehrsclub Schweiz.
2: Wenn es so weitergeht, haben wir im 2040 Autos, die über 4,5 Meter lang sind und auch 1,9 Meter breit. Und all das, obwohl unsere Familien eigentlich kleiner werden und auch die durchschnittliche Besatzung runtergeht bei den Autos.
1: Je grösser das Auto, umso mehr Platz braucht es beim Parkieren. Das sei aber nicht das Problem, sagt Frank Keidel vom Verband der Autoimporteure Autoschweiz.
3: Die Stadtverwaltungen neigen heute schon dazu, massenhaft Parkplätze abzubauen. Zum Beispiel in Zürich-Altstätten, wo 240 von 400 Parkplätzen abgebaut werden sollen. Das ist mehr als jeder zweite.
1: Das mag sein, die grösseren Autos sorgen aber halt eben auch dafür, dass der Platz zum Parkieren kleiner wird. Und man könnte durchaus steuern, dass der Trend zum Reiseauto gestoppt wird, sagt der Gregory Germann.
2: Zum Beispiel auf der kantonalen Ebene kann man Motorfahrzeugsteuer so gestalten, dass grössere Autos teurere oder eine höhere Abgabe zahlen. Das wird schon mal einen Anreiz schaffen, für die Leute eher ein kleines Auto auszusuchen.
1: Regulierungen gehen im Verband Auto Schweiz zu weit, sagt Frank Keidel. Das entspreche nicht der liberalen Schweiz. Andere Städte, wie Paris, haben aber schon Massnahmen getroffen. Wer dort mit einem SUV parkieren will, muss dreimal mehr zahlen.
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5: Die Sonne brennt oben runter. Die Temperaturen gehen rauf. Heute Nachmittag bis 34 Grad. Morgen duschig, meistens sonnig, heiß, 35 Grad. Über den Bergen lokal Hitzegewitter möglich.
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5: Nordring, Bern Richtung St. Gallen, zwischen dem Limmental Kreuz und Guber ist schnell dort stockt. Und Westring, Chur Richtung Basel, zwischen Dürdorf Nord und Limmental Kreuz stockender Verkehr.
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0: Shania Twain.
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0: Ja, Peter Wick, ich würde vorschlagen, du gibst uns mal einen Überblick, so was wir aktuell für Temperaturen haben und wie weit es heute noch drauf geht.
2: Mache ich gerne. Also bei uns in der Region sind wir auch schon weit über 30 Grad, so zwischen 31 und knapp 32 Grad unterwegs. Das ist also schon ja, für die Tageszeit ziemlich bemerkenswert. Wetterswil, kühle 29 Grad, dort haben wir den See, der ein bisschen kühlt. Und selbst auf dem Mürtelberg haben wir 25 Grad, Hörnli 27 Grad. Und wenn wir jetzt da die absoluten Rekorde anschauen, aktuell oder Höchsttemperaturen, gerade jetzt gemessen um 10:12 in Neuenburg. 34,7 Grad. Drüllingen ist auch nicht weiter weg von uns, 33,5 Grad. Aarau 32,7 Grad. Also es ist brutal heiß. Heiß wäre heute im Laufe am Nachmittag 35, 34 Grad sind da möglich. Ein bisschen Beise hat es, aber sonst scheint die Sonne mit ein paar wenigen Quellwolken, das Gewitterrisiko, das ist klein.
0: Gut, dann steuern wir auf den Höhepunkt dieser Hitzewelle zu. Am Samstag zuerst mal, morgen Donnerstag. Wie geht es da weiter?
2: Ja, ähnlich wie heute, meistens sonnig, ein paar Quellwolken, Kuhngewitter und Temperaturen haben 35 Grad, vielleicht so ein halbes Grad mehr als heute, weil die Beise ein bisschen schwächer bläst am Morgen, aber sie bläst auch ein bisschen. Und dann haben wir am Freitag keine Beise mehr, oder praktisch keine Beise mehr, hat keinen grossen Einfluss mehr, am Freitag erwarte ich 35 bis 36 Grad. Dann haben wir am Freitag keine Beise mehr, oder praktisch keine Beise mehr, hat keinen grossen Einfluss mehr, am Freitag erwarte ich 35 bis 36 Grad.

Hochland, also durchaus einmal rauswandern aus den Bergen, aus Südwesten. Und dann für all die, die jetzt die Hitze natürlich dann schon mal satt haben, nächste Woche sieht es dann doch ein bisschen wechselhafter und natürlich auch deutlich kühler aus.

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5: Ich bin der Nico Eichwald. Immer größere Autos könnten in Zukunft für weniger Parkplätze in den Städten sorgen. Das zeigt eine Studie der Umweltorganisation Transport and Environment. Neuwagen in Europa werden pro Jahr 1,2 cm größer und belegen deshalb mehr Parkfläche. Eine Regulierung der Autogröße sei dennoch der falsche Weg, sagt Frank Keidel von Auto Schweiz.
6: Das entspricht nicht unserer liberalen Wirtschaftsordnung. Der Gesetzgeber bestimmt ja auch nicht, in wie viel Quadratmeter Wohnraum wir leben dürfen. Es liegt am Konsumenten beim Kauf zu entscheiden, wie groß das Auto sein soll.
5: Der Verkehrsclub Schweiz sieht in den immer größer werdenden Autos zudem ein Sicherheitsrisiko. Kinder könnten beispielsweise leichter übersehen werden. Die Frau Münsterkirche in Zürich hat letzte Woche während des heftigen Sturms eine hochschwangere Frau weggeschickt. Während des Sturms am Freitag suchte die Frau gemeinsam mit ihrem Mann Schutz am Seiteneingang des Frau Münsters, berichtet der Blick. Eine Mitarbeiterin hätte das Ehepaar weggewiesen und damit gedroht, die Polizei zu rufen. Das Paar reichte eine Beschwerde ein. Die Kirchgemeinde bestätigte den Vorfall und den Eingang der Beschwerde. Die Situation sei falsch eingeschätzt worden. Eine interne Prüfung wurde angekündigt. Trotz der aktuellen Hitze verzeichnet das Stadtspital Zürich keinen Anstieg der Notfalleintritte. Ältere Patientinnen und Patienten werden aber besser überwacht, wie das Stadtspital auf Anfrage der Nachrichtenagentur Kisten STA mitteilt. Einen leichten Zuwachs gab es bei Sportunfällen, was bei Schönwetterperioden aber häufig der Fall sei. Zum Stadtspital Zürich gehören die Spitäler Weid und Triemli. Die UBS will die Schweizer Altersvorsorge umstrukturieren. Die UBS schlägt vor, dass jeder selbst für seine AHV spart. Dafür sollen auf Löhne bis 50.000 Franken 20% des Lohns eingezahlt werden. Zudem soll das Rentenalter schrittweise steigen und teilweise an die Lebenserwartung angepasst werden. Für Personen, die heute 18 Jahre alt sind, könnte demnach das Rentenalter auf 68 Jahre steigen. Wölfe sollen in der Schweiz ganzjährig geschossen werden dürfen. Und zwar dann, wenn sie Schäden verursachen und eine Abschussbewilligung vorliegt. Das will der Bundesrat. Aktuell sind Wölfe von Februar bis März geschützt und dürfen während ihrer Paarungszeit bis zur Geburt der Jungwölfe nicht geschossen werden. Auch in geschützten Lebensräumen, wo das Jagen verboten ist, sollen Abschüsse erlaubt werden. Der zweimalige Weltfußballer Ronaldinho kehrt auf den Rasen zurück. Er schließe sich dem italienischen Drittligisten Ravenna FC an, gab der 46-jährige Brasilianer bei einer Veranstaltung in Miami bekannt. Ronaldinho habe sich zum Ziel gesetzt, sein letztes Tor als Profifußballer im Trikot von Ravenna zu erzielen. Sein bislang letztes Spiel als Profi absolvierte Ronaldinho 2015.
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7: Viel Sonne auch heute. Die Temperaturen gehen rauf bis 34 Grad. Die Berge, Gewitterrisiko, leichtes Gewitterrisiko, muss man sagen. Dann morgen, Donnerstag, meistens sonnig, heisse 35 bis 36 Grad.
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7: Ein kurzer Überblick für die, die unterwegs sind mit dem Auto Nordring Richtung Bern zwischen St. Gallen und Mimenthaler Kreuz, beziehungsweise das ist jetzt ein bisschen eine weite Spannung. Bern Richtung St. Gallen zwischen dem Mimenthaler Kreuz und dem Kupferstunnel. So ist ein bisschen präziser dort stockender Verkehr und dann Westring Chur Richtung Basel zwischen Dudorf Süd und dem Mimenthaler Kreuz stockender Verkehr.
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7: Wenn ihr im Auto unterwegs sind, läuft wahrscheinlich die Klimaanlage ganz laut. Bei diesen Temperaturen, dann müsst ihr das Radio noch ein bisschen lauter machen, damit der Song auch richtig gut tönt.

Everything But The Girl mit dem Song Missing aus dem 94. Im Mittwochnachmittag hier ist Radio 1. Wir steuern auf den Höhepunkt von dieser Hitzewelle zu. Am Samstag gehen die Temperaturen drauf bis 37 Grad. Und da zurück musikalisch in die 70er Jahre. Und zwar zum Elton John mit dem Song Tiny Dancer.

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2: Heute geht es rauf mit der Temperatur 34 bis 35 Grad. Morgen Donnerstag, meistens sonnig und heisse 35 Grad.
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2: Keine Meldungen, gute Fahrt.
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Und hier geht es um Fußball. Musikalisch. Und zwar mit den offiziellen WM-Songs aus den letzten Jahren, letzten Jahrzehnts. Das abends 7 Uhr, eine Stunde lang. Die Fußball-WM-Songs, präsentiert von Daniel Wüthrich. Das also ein bisschen später, heute abends 7 Uhr, vor dem Spiel Schweiz-Kanada. Jetzt kein Fußballsong, aber. Ein Sommersong, der passt zu dem hitzigen Wetter, zu dieser Hitzewelle, die wir aktuell haben. Jazzy Jeff and the Fresh Prince. Summertime bei Radio 1.

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8: Ich bin der Nico Eichwald. Der Bundesrat will den Zivilschutz und den Zivildienst zu einem neuen Katastrophenschutz fusionieren. Damit sollen die Personalengpässe bei Armee und Zivilschutz entschärft werden. Dienstpflichtig bleiben wie bisher Schweizer Männer. Eine freie Wahl, ob sie ihren Dienst im Militär oder dem neuen Katastrophenschutz absolvieren, ist nicht vorgesehen. Da der Vorschlag eine Verfassungsänderung braucht, hat das Parlament und das Stimmvolk das letzte Wort. Schweizer Privatbanken haben im vergangenen Jahr so viel Vermögen verwaltet wie noch nie. Rund 3,5 Billionen Franken sind verwaltet worden, zeigt eine Studie der Universität St. Gallen. Das Rekordniveau wurde vor allem durch Neugeldzuflüsse erreicht. Schweizer Privatbanken profitieren in geopolitisch unsicheren Zeiten vom Ruf der Schweiz als sicheren Hafen, sagte ein Experte. Auch die Spannungen im Nahen Osten hätten geholfen. Das Unispital Zürich hat 10% mehr Patienten wegen der Hitzewelle. In den meisten Fällen hätten die Patientinnen und Patienten zu wenig Flüssigkeit zu sich genommen, sich bei hohen Temperaturen zu stark körperlich betätigt, sich zu lange in der Sonne aufgehalten oder haben bereits Vorerkrankungen. Das Stadtspital Zürich verzeichnet hingegen nicht mehr Patienten. Einen leichten Zuwachs gab es bei Sportunfällen, was bei schönen Wetterperioden aber häufig der Fall sei. Zum Stadtspital Zürich gehören die Spitäler Weid und Triemli. Die Stadtpolizei Zürich hat 4 mutmaßliche Drogenhändler verhaftet und kiloweise Drogen sichergestellt. Bereits Anfang April hatten Fahnder an der Europaallee einen 57-jährigen Mann verhaftet. Im Zuge der Ermittlungen stieß die Polizei auf 3 weitere mutmaßliche Drogenhändler. Bei den Verhaftungen wurden insgesamt 3 Kilo Kokain, 3 Kilo MDMA und 4 Kilo Marihuana sowie weitere Drogen gefunden. Außerdem stellte die Polizei 20.000 Franken Bargeld und 2 Schusswaffen sicher. Wie die Stadtpolizei Zürich mitteilt, befinden sich 3 der Verhafteten in Untersuchungshaft. In Frankreich ist eine erste Erkrankung im Zusammenhang mit dem Ebola-Ausbruch in der Demokratischen Republik Kongo nachgewiesen worden. Ein Arzt der humanitären Hilfe, der aus dem zentralafrikanischen Land zurückkehrte, sei positiv getestet worden, hieß es vom französischen Gesundheitsministerium. Der Zustand des Mannes sei stabil. Es werde untersucht, wer mit ihm in Kontakt war. Von den rund 1.000 Fällen von Ebola-Erkrankten im Kongo sind insgesamt mehr als 260 Menschen gestorben.
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9: Für den Samstag ist ja der Höhepunkt von der aktuellen Hitzewelle angesagt, mit Temperaturen um die 37 Grad. Heute aber auch schon heiß. Wieder heiß kann man sagen, 34 bis 35 Grad. Über den Bergen leichtes Gewitterrisiko. Dann morgen Donnerstag meistens sonnig und heiß bei 35 Grad.
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9: 3 ab 2 ist es mit einem aktuellen Überblick für die, die uns im Auto hören. Nordring, Bern, Richtung St. Gallen, zwischen dem Rimmentaler Kreuz und dem Gubristunnel, dort stockender Verkehr. Dann A3 Zürich Richtung Chur, zwischen dem Mäntlisberg-Tunnel und Wollishofen, dort ist Staugefahr. Und A3 Westring, Chur Richtung Basel, zwischen Dudorf Süd und dem Rimmentaler Kreuz, stockender Verkehr.
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9: Ja, ich hoffe, ihr habt nicht allzu heiß an dem heissen Mittwochnachmittag. 4 Songs am Stück ohne Unterbruch zum Start von dieser Stunde. Und oh, gute Songs haben wir in unserem Line-up. Zum Beispiel von den Rolling Stones. Und gerade jetzt, France Gall. Jonas Wietz ist mein Name. Willkommen bei Radio 1.

0: Thank you für die Musik vom Zuckerrohr. Meine Damen und Herren, ich höre in Bettina vorne gesagt. Sie haben mir angerufen auf 0842 01 01. Sie ist am Arbeiten, am Schwitzen, im Büro. Und das ganze Team lost Radio 1. Also ein Gruß, Bettina. Merci vielmals.
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0: Noch eine aktuelle Verkehrsmeldung an 1A3 Zürich Richtung Bern. Zwischen dem Barecktunnel und Bad Westet. Vorsicht, sind im Moment Pneuteile auf der Autobahn. Also Zürich Richtung Bern, zwischen dem Barecktunnel und Bad West. Und jetzt Musik von Michael Jackson mit seinem Song Thriller. 20 ab 2 ist es.

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3: Vorsicht, A1A3, Zürich Richtung Bern, zwischen dem Barregg-Tunnel und Baden-Weiss liegen im Moment Pneuteile auf der Autobahn umeinander. Dann A1 Nordring Richtung Bern, zwischen St. Gallen beziehungsweise zwischen St. Gallen und dem Limmentaler Kreuz. Nein, das ist anders. Das ist da ein bisschen komisch geschrieben bei unseren Verkehrsmeldungen. Zwischen dem Limmentaler Kreuz und dem Gubristunnel. Dort stockt es. Und dann haben wir noch Nord-Süd-Achse vom Gotthardtunnel Richtung Süden. Aktuell 3 km Stau.
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3: So, und jetzt machen wir das Wetter beim Verkehr. Ja, es bleibt heiß heute Nachmittag 35 Grad, morgen dann 36 Grad.
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0: Nachmittag mit Radio 1 und heute Abend um 9 Uhr Abpfiff zum letzten Gruppenspiel der Schweizer Nationalmannschaft. Und zwar gegen Kanada. Das war natürlich auch Thema gewesen heute Morgen in der Radio 1 Morgenshow.
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0: und alle müssen mitziehen. Es kann nicht sein, dass Granit Xhaka immer wieder Brandreden hält. Dann stimmt was nicht an der Einstellung. Aber ich glaube, im zweiten Spiel haben wir gesehen, was diese Schweizer Mannschaft kann. Und ich glaube, sie werden das jetzt so weitermachen.
1: Ob Schweiz-Kanada, Unterhosen Abala kenne ich, oder der andere sagt, Goalie ist im Pyjama. Auf jeden Fall passt er einem besonders gut und er ist auch sehr alt und wahrscheinlich aus dem Umfeld vom Spengler Cup, also vom Hockey. Aber sonst rätselt auch die Sprachforscher über den Hintergrund.
2: Ich kenne weder noch von den Versionen, aber es gibt einfach in den meisten Deutschschweizer Dialekt nicht so viele Wörter, die auf A enden. Aber das Motiv ist auch sehr ähnlich, eben im Pyjama dastehen oder mit ohne Unterhosen dastehen. Beides ist etwas, was man eigentlich der Öffentlichkeit normalerweise nicht machen würde. Entweder geht es irgendwie um Peinlichkeit oder es geht darum, dass es auch vielleicht ein bisschen provokativ ist, also ein bisschen jugendsprachlich schon fast, so eben so die Freude am etwas machen, was eigentlich nicht gedacht wäre für die Öffentlichkeit.
3: Und weil der Zürcher Stadtrat seinen Lohn von 257'000 Franken auf 296'000 Franken will erhöhen, haben wir mal den Chef vom Stadtrat, also das Volk, gefragt, was es davon haltet.
4: Also ich würde sagen, es macht sicher Sinn, dass sie so viel verdienen, dass sie sich wirklich ohne Gedanken um andere, ums Geld müssen machen, sich für den Job können einsetzen können.
5: Ich weiß nicht, ich glaube, es ist wie mehr Geld, aber es macht nicht den grossen Unterschied. Darum auch nicht mega nötig, meiner Meinung nach.

0: Japan. Weiß gar nicht, ob das Vancouver im Moment auch so hot ist wie bei uns.
1: Ich habe es nicht nachgeschaut.
0: Ja, ich glaube nicht. Gut, ich habe jetzt im Moment Nacht, aber es geht darauf bis noch 18 Grad, kann das sein? Nein, 27.
1: Okay, also, ist immerhin noch kühler als bei uns.
0: Weil heute Abend natürlich der Match dort in Vancouver.
1: Ja, und bist natürlich da dabei. Wo schaust du denn eigentlich? Bist du jemand, der gerne daheim mit Freunden sich gemütlich macht? Oder bist du gerne so einem Public Viewing?
0: Hey, beides. Seit Information Antwort, beides.
1: Und heute Abend bist du draußen oder drinnen?
0: Glaube draußen.
1: Wahrscheinlich ist die Halbschweiz heute verrissen, weil 9 ist also der Moment, wo es endlich mal ein bisschen anfängt abkühlen. Wir schauen vorne auf den Match. Das heute in der Sendung am Feierabend. Und dann ja, klären wir auch noch auf, warum der Bund nicht rechnen kann, offensichtlich. Aber ist ja nicht das erste Mal, dass das so ist.
0: Informationen von Elena Wagen. Abend 3, ich bin Jonas Wirz. Ich wünsche weiter einen guten Nachmittag mit Radio 1.

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3: Ich bin der Nico Eichwald. In Bülach sind gestern Abend mehrere Schüsse gefallen. Wie die Polizei mitteilt, war es zu einem Streit zwischen mehreren Personen gekommen. Die Beteiligten seien mit mehreren Personenwagen unterwegs gewesen. Die Polizei fand am Tatort Patronenhülsen. Bis zum jetzigen Zeitpunkt ergaben sich aber keine Hinweise zu verletzten Personen. Die Verantwortlichen für die Schussabgabe werden noch gesucht. Der Bundesrat verzichtet wegen höheren Einnahmen auf zusätzliche Sparmaßnahmen im Budget für das nächste Jahr. Allein bei den Gewinnsteuern rechnet der Bund mit Mehreinnahmen von rund 1,8 Milliarden Franken. Die Finanzlage falle deshalb deutlich besser aus als erwartet, sagt Finanzministerin Karin Keller-Sutter.
4: Konkret erwarten wir hier gegenüber den Schätzungen von Februar eine Verbesserung von netto rund einer Milliarde für 27 für den Bund, netto deshalb, weil ja rund ein Fünftel dieser Steuer den Kantonen zugutekommt.
3: Trotzdem warnt der Bundesrat vor Unsicherheiten. Es sei unklar, wie lange der Trend der höheren Gewinnsteuereinnahmen anhalte. Der Bundesrat will den Zivilschutz und den Zivildienst zu einem neuen Katastrophenschutz fusionieren. Damit sollen die Personalengpässe bei Armee und Zivilschutz entschärft werden. Dienstpflichtig bleiben wie bisher Schweizer Männer. Eine freie Wahl, ob sie ihren Dienst im Militär oder dem neuen Katastrophenschutz absolvieren, ist nicht vorgesehen. Da der Vorschlag eine Verfassungsänderung braucht, hat das Parlament und das Stimmvolk das letzte Wort. Um Kindern in der Ukraine bei der Bewältigung von Kriegstraumata zu helfen, gründen 8 Universitäten eine neue Forschungsstiftung. Der Rektor der Universität Zürich soll die Stiftung leiten. Fast die Hälfte aller Kinder in der Ukraine zeigen Anzeichen psychischer Belastungen, wie die Universität Zürich mitteilt. 5 Millionen Kinder hätten ihr Zuhause verlassen müssen. Ziel sei es, ein Zentrum in der ukrainischen Stadt Lviv zu eröffnen. Trauma-, Jugend- und Kinderpsychologen oder auch medizinisches Personal seien involviert. Die Stadtpolizei Zürich hat 4 mutmaßliche Drogenhändler verhaftet und kiloweise Drogen sichergestellt. Bereits Anfang April hatten Fahnder an der Europaallee einen 57-jährigen Mann verhaftet. Im Zuge der Ermittlungen stieß die Polizei auf 3 weitere mutmaßliche Drogenhändler. Bei den Verhaftungen wurden insgesamt 3 Kilo Kokain, 3 Kilo MDMA und 4 Kilo Marihuana sowie weitere Drogen gefunden. Außerdem stellte die Polizei 20.000 Franken Bargeld und 2 Schusswaffen sicher. Wie die Stadtpolizei Zürich mitteilt, befinden sich 3 der Verhafteten in Untersuchungshaft.
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5: Es gibt eigentlich nur ein Geräusch, wo man im Moment spielen kann, um das Wetter zu erzählen. Es ist sonnig und heiß, 35 Grad heute und morgen nochmal genauso.
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5: Obacht als erste Gefahrenmeldung auf der A3. Barrick-Tunnel zwischen Barrick-Tunnel und Baden. Dort haben wir Pneuteile auf der Autobahn. Also dort bitte Vorsicht auf der A1 Zürich Richtung Bern zwischen dem Barrick-Tunnel und Baden-West. Dann stellt es auf dem Nordring zwischen dem Limmataler Kreuz und dem Gubrist-Tunnel und zwischen der Einfahrt Spreitenbach und Baden-West genauso. Richtung Bern. Dort hat es einen kaputten Lastwagen, die rechte Spur ist blockiert und sie verlieren bis zu 20 Minuten dort. Und vor dem Gotthard Richtung Norden stellt es 3 Kilometer, das heisst eine halbe Stunde warten. Auf dem Westring, auch dort heisst es anstehen, und zwar ab Urdorf Süd bis zum Limmataler Kreuz und auf der A3 Zürich Richtung Basel zwischen Eiken und Rheinfelden Ost.
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5: Das ist wirklich richtig heiss. Mittwochnachmittag auf Radio 1. Wir bringen es Abkühlung, wo auch immer sie sind. Nicht nur mit tatsächlich einem Sprung ins Wasser als Basic-Idee, sondern wir haben jetzt etwas wirklich Gutes zum Gewinnen. Heute Abend ist das grosse Spiel Schweiz gegen Kanada und egal wer Weltmeister ist oder wird, wir verlosen einen Pokal und zwar ganz im Besonderen. Wir gehören gerade mehr dazu als nächstes hier auf Radio 1. 4 Radio 1 zum Stück gibt es bis dahin und die starten wir mit Eurythmics. Schön, kommen Sie mit uns in 4 Abend. Am Mikrofon Elena Wagen.

0: Da startet der Countdown. Heute Abend ist es soweit, die Schweiz im Fußballfieber, selbstverständlich. Und es heisst Schweiz gegen Kanada.
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0: Rote Trikots fahren an den Balkon, Public Viewing, Jubel, Emotionen, genau das Matchday-Feeling. Das haben wir bei uns in der Schweiz praktisch überall. Public Viewings sind im langen Voraus ausgebucht. Und gerade heute ist es eigentlich wirklich sehr angenehm, weil es am Abend um 9 Uhr ist und es dann anfängt, ein bisschen kühler zu werden hier in der Stadt. Genau das Matchday-Feeling, das bringt jetzt auch Manor mit seiner WM-Kollektion unter dem Motto «One Game, One Love». Und mit offiziellen National-Trikots, Fanartikel, Streetwear, Panini-Sticker und einem WM-Ball sind wir da ganz vorne mit dabei. Und wir haben ein ganz besonderes Sammelstück dort, das wir jetzt verlosen dürfen. Nämlich haben wir einen Preis für Sie, den Sie jetzt gewinnen können. Und zwar einen von diesen zwei Lego FIFA Fußball-Weltmeisterschaftspokal im Wert von je knapp 200 Franken. Heisst also, egal wer Weltmeister wird, Sie, liebe Hörerinnen und Hörer, können sich jetzt schon den eigenen WM-Pokal quasi sichern. Und Sie können jetzt schon anrufen und es blinkt da schon bei uns im Studio. Sie können jetzt schon anrufen, 0842 010101 ist die Nummer, um den WM-Pokal aus Lego zu gewinnen. Das heisst, mit etwas Glück können Sie nach dem heutigen Schweiz-Spiel schon einen Lego-WM-Pokal zusammenbasteln mit Ihren Kindern. Radio 1 und Manor wünschen viel Glück und selbstverständlich heute Abend Hopp Schweiz. Was die Voraussetzungen sind, das hören wir heute am 4. Abend nach der 6. hier auf Radio 1.
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3: Es ist heiß, es bleibt heiß, 35 Grad und pralle Sonne heute und morgen genauso. Eine Gewitterneigung, die gibt es eigentlich nur Richtung Berge. Bei uns bleibt es einfach strahlend schön blau und einfach satanisch heiß.
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3: Da haben wir eine Meldung von einem Unfall im Bezirk Meilen. Die Strasse zwischen Stefa und Oetwil am See ist in beide Richtungen gesperrt. Es wird dort umgeleitet. Und dann haben wir eine Panne, respektive ein Pannenauto, auf der A1 Bern Richtung St. Gallen zwischen Dietikon und Gubrisch-Tunnel. Die rechte Spur ist dort gesperrt. Man muss dort mit grossem Zeitverlust rechnen, gerade so, wenn es richtig viel am Verkehr geht. Rund um den Gubrisch ist natürlich sehr blöd, wenn es dort ein Pannenauto gibt und es verzögert alles noch mehr. Dann stehen sie zwischen dem Brützeler Kreuz und Zürich-Ost, zwischen Dietikon und Wettigen und auch auf dem Westring ab Urdorf Süd bis zum Limmataler Kreuz zwischen Eiken und Rheinfelden. Das Autobahnende Wiedeke ist verstopft in der Stadt Zürich, und zwar ab Braunau. In der Stadt Zürich innen staut es bei der Haarbrücke rund um Pfingstweidstrasse und Duttwiler Brücke. Und vor dem Gotthard staut es Richtung Norden. Eine halbe Stunde heisst 3 Kilometer.
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0: wenn man Lego bastelt. Bei diesen heissen Temperaturen macht man es gescheiter irgendwo drin. Weil so einen Lego-Pokal haben wir verlost. Wir haben von Manor zwei WM-Pokale von Lego verlosen. Also egal, wie das Spiel heute Abend rauskommt, Schweiz gegen Kanada oder auch der weitere Verlauf von der Schweizer Nazi, sie haben zuhause sowieso einen WM-Pokal, und zwar einen aus Lego. Die Resonanz war riesig. Bevor ich überhaupt um eine Telefonnummer durchgegeben habe, haben unsere Leitungen schon geläutet. Und wir haben zwei sehr glücklich machen. Radio 1, wer ist am Telefon?
1: Ah, ist Claudia, hallo.
0: Hi, von wo läutest du an?
1: Ich rufe an von
0: Beriken. Von Beriken. Und du hast Kinder, die sehr gerne Lego basteln. Oder wieso interessierst du dich so sehr für den WM-Pokal?
1: Ja, also ich habe einen Sohn, der sehr gerne Lego hat, aber wir haben auch noch einen Götti-Bub, der super Fußballfanatisch ist. Ja, und jetzt müssen wir auch schauen, wer das überkommt.
0: Okay, also wird das ausgemerzt jetzt? Was sind denn Kriterien? Wer hat denn am meisten verdient?
1: Da müssen wir noch schauen, weiss ich noch nicht.
0: Also Claudia, wir schicken einen von diesen Pokal zu dir. Es sind zwei, die wir vergeben dürfen. Du bleibst unbedingt schnell dran, dass wir deine Adresse aufnehmen können. Ist gut?
1: Sehr gerne, danke vielmals.
0: Gerne, also, und dann switchen wir zu der zweiten glücklichen Hörerin. Da ist Corinne. Hoi Corinne. Corinne, du hast mir vorher verraten, dass deine Kinder wahnsinnig Freude hätten an so einem Pokal. Oder nicht ganz deine Kinder, wie war das?
2: Ja, von meinem Partner, der ein bisschen, also ein bisschen, ja, elf ist.
0: Ist der ganz grosse Fußballfanatiker?
2: Genau.
0: Nur an der WM und EM oder auch sonst?
2: Auch sonst, er spielt auch Fußball. Also er ist sehr begeistert.
0: Das wäre dann quasi eine Überraschung.
2: Ja, sogar ein Geburtstagsgeschenk.
0: Er hat Geburtstag?
2: Ja,
0: hat...
2: im Juli. Im Juli hat er Geburtstag.
0: Also komm, dann schenken wir doch dir das Geburtstagsgeschenk, respektive Sohn von deinem Partner. Bleib unbedingt schnell dran, liebe Corinne, wir hören uns gerade wieder und du gibst mir dann deine Adresse und wir klären alle Details.
2: Super, so cool, danke vielmals.
0: Und ob auch die Schweizer Nazi so kann jubeln, respektive wir alle für die Schweizer Nazi. Das hören wir heute Abend ab 9 Uhr. Wir alle für die Schweizer Nazi. 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
3: Ich bin der Nico Eichwald. In Bülach sind gestern Abend mehrere Schüsse gefallen. Wie die Polizei mitteilt, war es zu einem Streit zwischen mehreren Personen gekommen. Die Beteiligten seien mit mehreren Personenwagen unterwegs gewesen. Die Polizei fand am Tatort Patronenhülsen. Bis zum jetzigen Zeitpunkt ergaben sich aber keine Hinweise zu verletzten Personen. Die Verantwortlichen für die Schussabgabe werden noch gesucht. Der Bundesrat wird nächstes Jahr zusätzliche Mittel für die Armee bereitstellen. Möglich wird dies durch höhere Steuereinnahmen als erwartet. Allein bei der Gewinnsteuer rechnet der Bund mit Mehreinnahmen von rund 1,8 Milliarden Franken. 150 Millionen Franken sollen nun an das Verteidigungsdepartement gehen, sagt Finanzministerin Karin Keller-Sutter.
4: Diese Mittel sollen in der Armee eingesetzt werden, insbesondere für die Beschaffung eines Boden-Luft-Abwehrsystems kleiner Reichweite.
3: Trotz der besseren Aussichten warnt der Bundesrat vor Unsicherheiten. So sei unklar, ob die hohen Einnahmen aus der Gewinnsteuer langfristig anhalten. Der Bundesrat will bei der Entwicklungshilfe bis 2030 über 110 Millionen Franken sparen. Rund 100 Stellen im In- und Ausland sollen deshalb gestrichen werden. Während bei der Entwicklungszusammenarbeit gespart werde, soll die humanitäre Hilfe ausgebaut werden, so Außenminister Ignacio Cassis.
5: Die Welt um uns herum wird zunehmend instabil. Geopolitische Spannungen nehmen zu, Konflikte dauern an. Humanitäre Krisen häufen sich. Gleichzeitig wird der finanzielle Spielraum des Bundes enger.
3: Künftig konzentriert sich die Direktion für Entwicklung und Zusammenarbeit auf Länder mit tiefen Einkommen in Afrika und Teilen Asiens. Aus Lateinamerika zieht sich die Schweiz vollständig zurück. In der Stadt Zürich sind gestern im Kreis 2 4 mutmaßliche Diebe festgenommen worden. Bei der Stadtpolizei war eine Meldung eingegangen, dass mehrere Rollerfahrer ohne Helme unterwegs seien. Die Polizei entdeckte kurze Zeit später in einem Parkhaus 3 Motorfahrer respektive Motorräder, die als gestohlen oder verloren gemeldet waren. Noch während die Polizei vor Ort war, näherten sich 4 Jugendliche, auf welche die Beschreibung der ursprünglichen Meldung passte. Die Polizisten fanden bei den Jugendlichen im Alter von 14 bis 16 Jahren die Schlüssel der Motorräder. Ein 41-jähriger Arbeiter hat sich gestern bei einem Sturz auf einer Schaffhauser Baustelle schwer verletzt. Der Mann stürzte durch ein Wellblechdach 5 Meter in die Tiefe. Der 41-Jährige musste von einem Rettungshelikopter ins Spital gebracht werden. Der genaue Unfallhergang ist unklar.
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6: Der S&P notiert aktuell 0,1,39% im Plus. Das sind 13.103 Punkte. Der Dow Jones Index ist im Moment 0,25% im Plus. Das sind 51.800, respektive der Moment 755.000 Punkte. Dann haben wir den Euro, der ist 92,18 und der US-Dollar gibt es für 81,26.
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6: Also man könnte so viel sagen, wenn das Schweizer Nazi-Spiel gegen Kanada heute Abend abpfiffen wird, ist an vielen Orten immer noch über 30 Grad. Die Temperaturen die kommen in der Nacht auch noch ganz knapp unter 20 an vielen Orten. Vor allem in der Stadt gibt es eine Tropennacht. Und dann haben wir morgen nochmal einen schönen, also schön, einen sonnigen, heissen Tag bei wieder bis zu 35 Grad.
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6: Ja, egal mit welchem Auto man steht im Stau, wenn man auf der A1 Bern durch die Zürich unterwegs ist. Und zwar hat es zwischen Spreitenbach und Dietig einen Unfall gegeben, der Lampen macht. Und im Bezirk Meilen ist die Strasse zwischen Stefan und Ötwi am See in beide Richtungen gesperrt wegen einem Unfall. Dann haben wir den Feierabendverkehr, der Stau produziert auf dem Nordring zwischen Spreitenbach und dem Gubrist-Tunnel und dann auch zwischen dem Brützeler Kreuz und Zürich Ost. Dann haben wir nochmal den Nordring zwischen dem Brützeler Kreuz und Zürich Ost. Das ist zweimal da drauf, wieso auch immer. A1 Zürich Richtung Bern zwischen Dietikon und Bierfeld stocken es auf mehreren Abschnitten. Genauso wie auf dem Westring Richtung Basel ab Burdorf Süd. Dort geht es länger bis zum Limmataler Kreuz. Und Richtung Basel auf der A3 zwischen Eiken und Rheinfelden. Eine Viertelstunde Zeitverlust gibt es dort. In der Stadt Zürich klemmt es vor allem rund um die Haarbrücke. Im Bezirk Uster haben wir auf der Zürichstrasse anstehen. Dann zwischen Uster-Ost und Oberuster. Der Witzige, auch dort geht es länger. Und das Autobahn in Wiedeke ist verstopft ab Brunau. Und der Blick vor der Gotthard, dort stellt es Richtung Norden, eine halbe Stunde, 3 Kilometer heisst das.
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6: Es gibt ja allerhand Sachen, die man unternehmen kann in Zürich, gerade hier im Sommer. Es läuft so viel. Es gibt aber etwas, das ist eine Institution. Und diese Institution hat das Programm von diesem Jahr herausgebracht. Um was es genau geht, das verraten wir hier auf Radio 1. Nach 4 Radio 1 jetzt am Stück, wo wir jetzt parat haben für Sie ohne Unterbruch. Und wir haben dort Madonna, Quincy Jones, Aretha Franklin und dann Abam. Und der Start macht Queen of Pop. Seid mir glaub, oder? Voilà. Kommen Sie gut. Richtig Feierabend. Ich freue mich sehr, dass wir zusammen richtig Feierabend gehen. Am Mikrofon Elena Wagen. Hallo miteinander. Willkommen.

0: SOS von Abba auf Radio 1 an diesem heissen Mittwochnachmittag. Und was gehört für Sie alles zu dem heissen Sommer in Zürich? Glassee, Seepromenade, alle Feste und Festivals, gute Wein, schöne Orte und genauso wie Glassee zu der Body gehört, gehört zum Sommer in Zürich das Zürcher Theaterspektakel. 2,5 Wochen lang rund um die Landewiese am See entlang flanieren, Strassenkünstlerinnen zuschauen, sich verzaubern lassen von Artisten oder eine Vorstellung schauen. Das Theaterspektakel, das regt zwischen diesen Darbietungen auch immer wieder zu Diskussionen an, rund um ernsthafte Gesellschaftsthemen. Letztes Jahr hat man zum Beispiel an einem grossen Stand beim Seeufer abstimmen können, ob man selber vom Kapitalismus profitiert oder nicht. Und auch dieses Jahr steht neben der Theaterkunst eine spannende Diskussion auf dem Programm, wie uns Matthias von Hartz, der künstlerische Leiter vom Theaterspektakel, verraten hat.
1: Also dieses Jahr gibt es einen Schwerpunkt, über den wir uns sehr freuen, weil wir an dem schon länger stricken. Es gibt einen Schwerpunkt zu Demokratie und Versammlung. Also es geht einerseits darum, dass wir ja an vielen Stellen merken, Demokratie ist nicht mehr so selbstverständlich, wie es mal gewesen ist. Leute stellen das leichter zur Disposition. Es gibt auch regelrechte Angriffe auf demokratische Institutionen. Und auf der anderen Seite geht es bei Versammlungen natürlich um die Frage von Zusammensein und wie konstituiert sich unsere Gesellschaft, auch wie konstituiert sich unsere Stadtgesellschaft, was ist das Theaterspektakel für einen Versammlungsraum in dieser Stadt und auch was ist ins Theater gehen für einen Moment von sich als Gesellschaft gegenseitig wahrnehmen und versammeln.
0: Das tönt manchmal auch ein bisschen anstrengend. Wenn ich jetzt an einem Sonntag einfach einen lockeren Nachmittag mit meiner Familie möchte, muss ich dann über so schwere Themen nachdenken?
1: Also darauf könnte man unterschiedlich antworten. Ich würde sagen, wenn man nicht jetzt über solche Themen nachdenkt, dann muss man in Zukunft über noch viel unangenehmere Themen nachdenken. Aber natürlich sind wir ein Theaterfestival. Also es geht schon in erster Linie um Unterhaltung, es geht um Kunst, es geht um Emotionen und um Lust. Und so sind auch die Themen bei uns in künstlerischen Arbeiten aufgehoben, in Installationen aufgehoben, in niederschwelligen Angeboten aufgehoben, sodass es auf jeden Fall auch immer darum geht, inspiriert und unterhalten zu werden und nicht nur mit einem schwierigen Thema belastet.
0: Wir haben vorher über Tickets geredet und über die Veranstaltung. Es gibt einen Gratis-Teil am Theaterspektakel und es gibt immer auch Vorstellungen, wo man Tickets dafür haben muss. Und jetzt haben Sie mir vorher gesagt, ja, es gibt ein paar Veranstaltungen, die ziemlich sicher, ziemlich schnell werden ausverkauft sein. Was sind die Highlights?
1: Also es gibt zwei Veranstaltungen, die sich eben auch gerade mit dieser Frage von wer sind wir und wie versammeln wir uns beschäftigen. Es gibt ein tolles Projekt von einer Choreografin aus Uruguay, Tamara Kubas. Die macht ein Stück, das heißt Multitude und da arbeiten 90 Zürcherinnen mit. Also wir haben einen Aufruf gemacht und auf der Bühne sind wirklich 90 Zürcher BürgerInnen, allen Alters und hoffentlich sehr divers. Und es gibt ein anderes Stück, das heißt Teenage Songbook of Love and Sex. Das ist von einer isländischen Künstlerin, Asrun Magnusdottir und Alexander Roberts. Und die arbeiten mit Teenagern, die bringen ein paar isländische Teenager mit, aber arbeiten auch mit ungefähr 10 Teenagern hier aus Zürich, sprechen mit denen über ihren Blick auf Liebe und Sexualität und daraus werden Lieder gemacht und an dem Abend wird dann eigentlich auch nur gesungen. Das ist an der Eröffnung auf der Seebühne. Ich glaube, das wird ein sehr herzerwärmender Abend sein.
0: Theaterspektakel Mitte August bis Ende August in Zürich auf der Landewiese. Das genaue Programm und vor allem Tickets, ob es da gibt, kurz vorher, das hören Sie da auf Radio 1, respektive auf
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6: Das Wetter ist nicht nur so heiß, sondern auch so eintönig, dass es sogar unserem Meteorolog Peter Wick zu wenig Inspiration ist für kreative Formulierungen. Es steht nur heute meistens sonnig und heiß, morgen meistens sonnig und heiß. Und mit heiß meinen wir 35 Grad. Das ist aber gerade noch mild im Gegensatz zu dem, was uns am Wochenende erwartet. Am Freitag sieht es nach bis zu 36 und am Samstag sogar bis zu 37 Grad aus.
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6: Wir haben einen grossen Zeitverlust wegen einem Unfall auf der A14 Zugrichtung Luzern zwischen der Verzweigung Rütihof und dem Ratshausen-Tunnel. Die linke Spur ist dort blockiert. Bitte machen Sie dort einen Gas für das Rettungsauto. Bis zu 3/4 Stunde geht es dort länger. Bitte einen Gas für das Rettungsauto zwischen der Rütihof und dem Rathausen-Tunnel auf der A14 Zugrichtung Luzern. Und auch einen Unfall haben wir im Bezirk Meilen, die Strasse zwischen Stäfa und Oetwil am See. Auch die ist immer noch in beide Richtungen gesperrt. Sonst klemmt es überall auf der typischen Feierabendstrecke. Wir wünschen viel Geduld.
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Fast wie geht's? Jetzt erst der nächste Titel, auch der von einer grossartigen Künstler Stevie Wonder, 20.05 hier auf Radio 1. In ein paar wenigen Minuten hören wir die grossen Geschichten hinter der grossen Hits. Unsere Pop-Split, der ist aber

35 Grad. Das ist doch verrückt heiß. Wir kommen zu den heißen Geschichten hinter den grossen Hits. The Guess Who ist der Protagonist in dieser Version oder in dieser Ausgabe von unseren beliebten Pop-Splits.

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1: Die kurze Tournee durch die Vereinigten Staaten hinterlässt bei der Band aus Kanada Spuren. Im Jahr 1969 begegnen sie auf amerikanischen Flughäfen zahllosen jungen Männern in Uniform, deren Weg direkt in die Hölle von Vietnam führt. Zurückbleiben stets die Mütter, Schwestern, Frauen und Freundinnen der Männer. Während einer spontanen Jam-Session auf einem Konzert vor heimischem Publikum wird aus diesem Eindruck schließlich ein Song. Als die Band nach einer Pause zum zweiten Set antritt, fehlen zunächst einige der Bandmitglieder. Um das Publikum nicht warten zu lassen, beginnt Gitarrist Randy Bachman, ein Riff zu spielen, auf das die anderen nach und nach einsteigen. Als endlich auch Sänger Burton Cummings dazustößt, improvisiert

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Trotzdem wird der Song zum bis dahin größten Erfolg einer kanadischen Band in den USA. Noch Jahrzehnte später verhilft er Lenny Kravitz zu einem seiner größten Hits. 1970 ist der Song jedoch vor allem eines: der musikalische Protest von The Guess Who gegen den Vietnamkrieg. 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
10: Ich bin der Nico Eichwald. Guten Abend. Der Bundesrat will die Armee über eine tiefere Mehrwertsteuererhöhung finanzieren. Statt um 0,8 Prozentpunkte soll die Mehrwertsteuer befristet für 12 Jahre um 0,5 Prozentpunkte steigen. Die zusätzlichen Einnahmen von 24 Milliarden Franken sollen vollständig in die Rüstung fließen. Die Mehrwertsteuererhöhung sei zwingend, sagt Verteidigungsminister Martin Pfister.
11: Ohne ihn lässt sich die Neuausrichtung der Armee auf die Verteidigungsfähigkeit nicht finanzieren. Und ohne eine verteidigungsfähige Armee können wir die Sicherheit unseres Landes nicht gewährleisten.
10: Möglich wird die Anpassung auch wegen der verbesserten Finanzlage des Bundes. Die Mehrwertsteuererhöhung muss noch vom Parlament und dem Volk gutgeheißen werden. Die Stadt Zürich gibt den Kampf um das Verkehrsregime am Neumühlenkai auf. Sie verzichtet auf einen Weiterzug des Urteils des Verwaltungsgerichts. Den eigenmächtigen Autospurausbau zugunsten der Velowege erachtet die Stadt aber nach wie vor als notwendige Sicherheitsmaßnahme. Die Sicherheit der Velofahrenden habe im Entscheid des Verwaltungsgerichts kaum Gewicht erhalten, heißt es von der Stadt. Ein 41-jähriger Arbeiter hat sich gestern bei einem Sturz auf einer Schaffhauser Baustelle schwer verletzt. Der Mann stürzte durch ein Wellblechdach 5 Meter in die Tiefe. Der 41-Jährige musste von einem Rettungshelikopter ins Spital gebracht werden. Der genaue Unfallhergang ist unklar. Der Bundesrat will bei der Entwicklungshilfe bis 2030 über 110 Millionen Franken sparen. Rund 100 Stellen sollen deshalb gestrichen werden, davon etwa 2/3 im Ausland, sagt Außenminister Ignacio Cassis.
12: Wir sind uns bewusst, was diese für die betroffenen Mitarbeitenden bedeutet. Beim Bundespersonal soll der Stellenabbau soweit möglich über natürliche Fluktuationen und internen Verschiebungen erfolgen. Beim Lokalpersonal im Ausland werden auch Stellenaufhebungen vor Ort notwendig sein.
10: Der Bundesrat setzt bei der internationalen Zusammenarbeit neue Prioritäten. Die humanitäre Hilfe wird gestärkt, die Entwicklungszusammenarbeit reduziert. Aus Lateinamerika zieht sich die Schweiz ganz zurück. In den nächsten Tagen dürften die Schweizer Gletscher ihre Winterreserven aufgebraucht haben. Das hat ein ETH-Gletscherforschungsteam berechnet. Es wäre der zweitfrüheste Gletscherschwund, den es je gegeben hat. Die aktuelle Hitzewelle macht damit schon die letzten Winterreserven der Gletscher zunichte. Außerdem ist die Schutzschicht der Gletscher wegen des schneearmen Winters schlecht.
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1: Der SMI notiert 1,45% im Plus. 14.112 Punkte sind das. Der Dow Jones Index notiert im Moment bei 52.098 Punkten. Das ist ein Plus von 0,75%. Und dann haben wir die Visa in Euro für 92,24 und der US-Dollar wird gehandelt zu 81,30.
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1: Patrick, was bringt der Rest von diesem heissen Tag?
9: Der heutige Abend ist mehrheitlich sonnig. Höchstens in den Bergen hat es noch einzelne Gewitter unterwegs. Die fallen aber rasch in sich zusammen. Die Temperatur heute Abend um 8 Uhr um die 30 bis 31 Grad. In der Nacht, da ist es klar, die Temperaturen gehen retour auf dem Land auf 18 bis 20 Grad. In leicht erhöhten Lagen und in den Städten wird die Werte zwischen 22 und 24 Grad. Da wird es langsam unangenehm zum Schlafen. Der Donnerstag, der ist weiterhin insgesamt sonnig mit einzelnen Hitzegewittern über den Bergen. Die Temperaturen bei einer schwachen Brise maximal 35 Grad.
1: Ein bisschen lustig, langsam unangenehm zum Schlafen. Ist doch schon lang.
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1: Wir haben überall auf den typischen Feierabendstrecken stockenden Verkehr. Wir haben vor allem aber eine Gefahrmeldung zum Anfang. Das ist die A3 Zürich Richtung Basel. In der Höhe Frick besteht Gefahr wegen Teile auf der Autobahn. Es sind Pneuteile, die auf der Autobahn liegen, auf der A3 Zürich Richtung Basel in der Höhe Frick. Und dann haben wir einen Unfall auf der A14 Zug Richtung Luzern. Zwischen Rütihof und dem Rathausen-Tunnel. Bitte dort ein Rettungsgas bilden für das Rettungsauto. 3/4 Stunde verlieren sie dort. Die linke Spur ist gesperrt. Und einen zweiten Unfall haben wir zu vermelden aus dem Bezirk Meilen. Die Strasse zwischen Stäfa und Oetwil am See ist in beide Richtungen gesperrt. Der Verkehr wird umgeleitet. Geben Sie Sorge.
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1: Es geht ein bisschen in die Sparte, der Bundesrat kann nicht rechnen. Das haben wir ja auch schon gesehen aus dem Armeedepartement, zum Beispiel früher, vor allem aber bei der grossen AHV-Rechenpanne vor 2 Jahren. Hups! Falsche Excel-Tabelle gewesen. Jetzt kommt die Finanzministerin Karin Keller-Sutter oder wie wir ihre liebevoll sagen, die KKS wieder unter die Räder in Anführungszeichen. Die ganze Geschichte, die gibt es gerade als nächstes. Nach 4 Radio 1 Lieblingshit, alle am Stock, handverlesen, für sie zusammengestellt, ohne Unterbruch. Wir haben zum Beispiel dabei Creedence Clearwater Revival oder Blondie. Und als erstes gibt es Bruce Springsteen. So starten wir in der heissen Mittwoch-Feierabend. Schön verbringen wir den immerhin zusammen und schwitzen miteinander.
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1: Ja, etwa so. Am Mikrofon Elena Wagen. Gute Abkühlung miteinander, hoffentlich.

0: 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In der Politik entscheidet manchmal ein einziges Wort über gute oder schlechte Nachrichten. Und gerade hat der Bund jetzt plötzlich mehr als erwartet. Das wiederum kommt unerwartet einmal mehr, vielleicht so ein bisschen im KKS-Rechenfehler. Bundeshausredaktorin Selina Uhrig.
1: Die Finanzlage vom Bund hat sich deutlich verbessert. Für das Budget für das nächste Jahr rechnet der Bundesrat neu mit einem Überschuss von rund 180 Millionen Franken. Im Frühjahr hat er noch mit Minus gerechnet und gar weitere Sparmassnahmen geprüft. Die sind jetzt aber fürs Erste sicher mal vom Tisch. Grund für die Kehrtwende sind vor allem höhere Steuereinnahmen bei der Gewinnsteuer, erklärt Finanzministerin Karin Keller-Sutter.
2: Konkret erwarten wir hier gegenüber den Schätzungen von Februar eine Verbesserung von netto rund 1 Milliarde für 27 für den Bund. Netto deshalb, weil ja rund ein Fünftel dieser Steuer den Kantonen zugutekommt.
1: Das gäbe im Bund mehr finanziellen Spielraum. Den weiss die Finanzministerin auch gerade zu brauchen. 150 Millionen Franken gehen als Verteidigungsdepartement.
2: Diese Mittel sollen in der Armee eingesetzt werden, insbesondere für die Beschaffung eines Boden-Luft-Abwehrsystems kleiner Reichweite.
1: Dass der Bund so gut dasteht, habe ich nicht nur mit den höheren Steuereinnahmen zu tun, sondern eben auch mit den schon beschlossenen Sparmassnahmen. Zwar sei die Ausgangslage gut, aber es bräuchte gleich finanzpolitische Disziplin, so Karin Keller-Sutter. Nicht nur wegen der unsicheren internationalen Wirtschaftslage, sondern auch, weil nicht abschätzbar sei, wie lange der Trend der höheren Gewinnsteuer anhalte.
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6: Sonnig, blauer Himmel, 35 Grad heute und genau das gleiche nochmal morgen. Am Freitag erwarten wir dann sogar nochmal eine Temperatursteigerung bis zu 36, am Samstag zum Teil sogar bis zu 37 Grad. Dann liegen aber immerhin ein paar erste Gewitter in der Luft.
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6: Es staut überall auf den bekannten Feierabendstrecken. Überall dort, wo man sonst um diese Zeit im Verkehr steht, staut es auch jetzt. Besonders viel Geduld braucht es aber auf der A14. Bis zu einer Stunde Zeitverlust haben wir dort, und zwar wegen einem Unfall zwischen der Verzweigung Rütihof und dem Ratshausentunnel. Die linke Spur ist dort gesperrt und bitte bilden Sie dort ein Gas für die Rettungsfahrzeuge. Und auch im Bezirk Meilen hat es einen Unfall gegeben, und zwar ist die Strasse zwischen Stäfa und Oetwil am See dort in beide Richtungen gesperrt. Wenn Sie sich auskennen, dort bitte Grossräumung umfahren, und sonst wird der Verkehr umgeleitet.
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6: Und der kommt vom JJ Cale an dieser Stelle aus dem 76. Wir haben 5:30 und ich hoffe, Sie kommen einigermaßen abgekühlt durch den Mittwochfeierabend. Schön, gehen wir zusammen. Am Mikrofon Elena Wagen. Willkommen.

0: Dries, back on the Chain Gang. Und wir kommen zu der Meinung vom Tag und Kolumne von Roger Schabinski. Vorher aber noch ganz kurz eine Gefahrenmeldung.
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0: Achtung, wir haben nämlich Teile auf der Autobahn auf der A2 Gotthard Richtung Chiasso zwischen dem Stalvedro-Tunnel und der Raststätte San Gotardo Süd. Dort bitte Vorsicht, es liegen Teile auf der Autobahn. Und jetzt zum Roger Schabinski.
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0: Roger, seit zwei Wochen sind wir in dieser Fußball-WM zum ersten Mal so gross wie noch nie. Dein Zwischenfazit?
2: Du, eigentlich enttäuschend. Was alles andere als überraschend ist, die unsäglich lange Vorrunde bringt Resultate, wie man sie erwartet hat. Es werden sich wahrscheinlich alle Mannschaften qualifizieren, die man höher eingeschätzt hat. Und alle Aussenseiten werden ausscheiden. Schon vor dem dritten Spieltag sind das Haiti, Tunesien, Türkei, Panama und Jordanien. 48 Mannschaften, also am Anfang mit immer noch 32, geht es nach unsäglich vielen Spielen dann erst richtig los. Aber wohl auch dann nicht, weil die Spitzenmannschaften werden ihre Gruppe gewinnen oder Zweite werden und dann gegen viel schwächer eingeschätzte Gruppe Dritte antreten können und sich dort durchsetzen. So werden auch die meisten von diesen vielen Sechzehntelfinals, die es zum ersten Mal gibt, zu einer vorwiegend einseitigen und damit langweiligen Geschichte. Das heisst, die eigentliche WM wird erst im Achtelfinal effektiv anfangen. Mit den letzten 16 Mannschaften. Und vom Anfang von dieser WM bis dahin geht es einfach zu lang. Das Konzept von Gianni Infantino geht also wohl finanziell auf, aber nicht sportlich. Das Pfeif-Konzert gegen ihn, das er gestern Abend im müden England-Spiel in Boston bekommen hat, wo man sein Bild auf dem grossen Videoschirm gesehen hat, hat also absolut verdient.
0: Jetzt, heute Abend am 9. Das dritte Spiel von der Schweizer Nazi, Schweiz-Kanada.
2: Ja, das ist wieder so das Murkspiel im Infantino-Konzept. Denn beide Mannschaften wissen, dass sie mit einem Unentschieden mit Sicherheit qualifiziert sind. Das ist keine optimale Ausgangslage für ein grossartiges Spiel. Und die Kanadier dürfen wir nicht unterschätzen, werden ihre Spielkultur zeigen und auch ihren unglaublichen Einsatz von heimischem Publikum. Aber sogar wenn die Schweiz verliert, ist sie wieder dabei. Das Spiel in Vancouver findet bei optimalen 24 Grad statt, weil überhaupt die Temperaturen viel tiefer sind als befürchtet und das auch an der Westküste. Und zudem gibt es ja dort noch klimatisierte Stadien. Da hat Gianni für einmal Glück gehabt, dass die WM in diesen Wochen nicht in der aktuellen Hitzehöhle Europas stattfindet. Trotz allem aber all diesen Vorbehalt, den ich an Hauptschweiz. Ein weiteres Erfolgserlebnis heute Abend würde noch mal Aufwind geben, wenn es dann in den nächsten Runden endlich so richtig losgehen wird.
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0: 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Es ist 6 Uhr. 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
7: Ich bin der Nico Eichwald. Guten Abend. Der Bundesrat nimmt die Zahlungen für das Patriot-Luftabwehrsystem wieder auf. Die Schweiz hatte die Zahlungen im vergangenen Herbst gestoppt, weil sich die Lieferung des Systems um bis zu 5 Jahre verzögert. Man wolle einerseits die Beschaffung der F-35-Kampfjets in den USA nicht gefährden, sagt Verteidigungsminister Martin Pfister. Andererseits habe man keine Alternative zum Patriot-Abwehrsystem.
8: Ein Abbruch ohne ein alternatives System zu haben, ist aufgrund der Sicherheitslage keine Option.
7: Trotzdem prüft das Verteidigungsdepartement ein zweites Luftabwehrsystem. Damit soll die Abhängigkeit von einem einzigen Anbieter reduziert werden. In den nächsten Tagen dürften die Schweizer Gletscher ihre Winterreserven aufgebraucht haben. Das hat ein ETH-Gletscherforschungsteam berechnet. Es wäre der zweitfrüheste Gletscherschwund, den es je gegeben hat. Die aktuelle Hitzewelle macht damit schon die letzten Winterreserven der Gletscher zunichte. Außerdem ist die Schutzschicht der Gletscher wegen des schneearmen Winters schlecht. Der Bundesrat hat die Einführung national einheitlich hoher Bußen für Littering beschlossen. Die Buße könne je nach Art und Menge bis zu 250 Franken betragen, schreibt der Bund. Auch gibt es neue Regeln für Plastikverpackungen. Neu müssen Detailhändler Sammelstellen für solche Verpackungen anbieten. Auch müssen die Verpackungen umweltfreundlicher werden. Die Umweltbelastung durch Verpackungen soll mit den Maßnahmen vermindert werden. Diese neue Regel gilt bereits ab dem 1. August. Der Iran-Krieg hat die Reisebranche hart getroffen. Aktuell geht der Schweizer Reiseverband davon aus, dass der Schweizer Reisemarkt beim Umsatz rund 15% unter dem Vorjahr liegt. Wer sich auf Individualreisen in den Nahen Osten oder nach Fernost spezialisiert habe, spüre die Krise härter. Wer hingegen Reisen ins westliche Mittelmeer oder in den Norden verkauft, habe deutlich bessere Voraussetzungen. Die Reiselust sei allerdings nicht verschwunden. Heute Abend bestreitet die Schweizer Nationalmannschaft in Vancouver ihr letztes Gruppenspiel gegen den Gastgeber Kanada. Für den Gruppensieg braucht die Nazi einen Erfolg. Kanada sei allerdings ein starker Gegner, sagt Nationaltrainer Murat Yakin bei SRF.
1: Wie hoch, dass sie uns attackieren, das werden wir sehen, wie wir uns befreien können. Aber sie sind natürlich auch anfällig in der hinteren Abwehrreihe.
7: Anpfiff ist um 21 Uhr. Ein Sieg würde der Schweiz 8 Tage Pause bis zum 16. Final verschaffen. Als Gruppenzweiter müsste sie bereits am Sonntag in Los Angeles antreten, höchstwahrscheinlich gegen Südkorea.
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9: Der SMI schließt heute 1,5% im Plus bei 14.117 Punkten. Der Dow Jones Index ist im Moment bei 52.144 Punkten. Das ist ein Plus von 0,85%. Und die Devise, ein Euro gibt es für 92,22 und der US-Dollar wird gehandelt zu 81,28.
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9: Peter Wick, was bringt der heutige heisse Abend?
10: Der heutige Abend ist mehrheitlich sonnig. Höchstens in den Bergen hat es noch einzelne Gewitter unterwegs. Die fallen aber rasch in sich zusammen. Die Temperatur heute Abend um 8 Uhr um die 30 bis 31 Grad. In der Nacht, da ist es klar, die Temperaturen gehen retour auf dem Land auf 18 bis 20 Grad. In leicht erhöhten Lagen und in den Städten erwarte ich zwischen 22 und 24 Grad. Da wird es langsam unangenehm zum Schlafen. Der Donnerstag, der ist weiterhin insgesamt sonnig mit einzelnen Hitzegewittern über den Bergen. Die Temperaturen bei einer schwachen Brise maximal 35 Grad.
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9: Es braucht überall auf der 4-Abig-Strecke viel Geduld, besonders viel, aber auf der A14 Zug Richtung Luzern zwischen der Rüdihof und der Verzweigung Rotsee. Dort haben wir einen Unfall gehabt und sie verlieren dort immer noch bis zu 40 Minuten. Und einen Unfall hat es auch im Bezirk Meilen. Die Strasse zwischen Stäfa und Oetwil am See ist in beide Richtungen gesperrt. Der Verkehr wird umgeleitet. Geben Sie Sorge.
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9: Heute Abend gilt es ernst. Die Schweiz bestreitet in das letzte Gruppenspiel, wie wir gehört haben, in der Nachrichten gegen Kanada. Und wir haben den Murat Yakin schon gehört, über das offensichtlich ist. Weitere Details und die Vorschau auf diesen Match gibt es gerade als nächstes hier auf Radio 1. Nach 4 Radio 1 jetzt am Stück. Der Lenny Kravitz haben wir mit dabei, der Cliff Richard, Beatles und als erstes der Cat Stevens. Wir fangen ganz langsam an, ganz ruhig hier auf Radio 1. Kommen Sie gut durch den heissen Mittwoch-Feierabend. Wir gehen zusammen am Mikrofon Elena Wagen. Willkommen.

0: Cliff Richard auf Radio 1. Ach, nicht einmal mehr. 3 Stunden, 2,5 Stunden und dann heisst es Hopp Schweiz.
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0: Heute Abend um 9 Uhr ist es soweit. Die Schweiz trifft in ihrem letzten Gruppenspiel auf Kanada und das Duell entscheidet, ob die Nazi die Gruppenphase als Gruppensieger oder aber auf dem zweiten Platz abschließt. Kanada ist gleichzeitig ja Gastgeber und Gegner. Die Kanadierinnen, Kanadier, da gendern wir schon überall, wo man gar nicht müsste. Die Kanadier selbstverständlich spielen vor den eigenen Fans im eigenen Stadion. Die Schweizer Nazi lässt sich aber durch das nicht unter Druck setzen, hat der Nazi-Trainer Murat Yakin im SRF betont.
2: Dass wir unser Spiel durchziehen, dass wir gewohnt sind von uns und egal welcher Gegner das ist und in welchem Stadion, ich glaube, das kann man irgendwo dann auch ausblenden und je leiser das ist, desto besser wird es für uns sein.
0: Aktuell ist Kanada auf Platz 1 in der Schweizer Gruppe. Kanada hat mehr Goal geschossen und weniger kassiert als die Schweiz. Für einen Gruppensieg muss die Schweiz darum heute gewinnen. Garantiert sage ich das aber nicht, sagt Murat Yakin.
2: Wie hoch dass sie uns attackieren, das werden wir sehen, wie wir uns befreien können. Aber sie sind natürlich auch anfällig in der hinteren Abwehrreihe.
0: Wenn die Schweiz die Gruppe als Zweiten abschließt, wäre das 16-Viertelfinale schon diesen Sonntag in Los Angeles. Also wenig Zeit für die Erholung. Der Manuel Akanji, der Verteidiger, nimmt das aber locker.
3: Wir sind alle genug fit, dass wir auch im 4-Tage-Rhythmus spielen können. Darum gehen wir auch für den ersten Platz.
0: Mit dem 6-0 gegen Katar hat Kanada in der Gruppe das Kommando übernommen. Und für Manuel Akanji ist klar, nach dem Erfolg gegen Bosnien, wo die Schweizer Nazi hat, gibt es jetzt nochmal einen Sieg heute Abend. Und darum eben auch der Gruppensieg.
3: Aber wir haben genug Qualität in der Mannschaft und darum glaube ich auch, dass wir morgen den Sieg holen können. Aber wir müssen natürlich auch eine gute Leistung zeigen, sonst wird es dann schwierig.
0: Wenn die Schweizer gewinnt, hätte die Nazi vor dem 16-Finale eine längere Verschnaufspause. Die Mannschaft hätte dann 8 Tage Zeit. Sie könnten für 5 Tage zurück ins Basecamp auf San Diego und dann wieder auf Vancouver. Also, Liebe für holen, Schell trotz Hitze um den Hals und Hopp Schweiz.
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5: Schlafen ist doch ein Thema. Bei dieser Hitze haben Temperaturen von nicht unter 20 Grad an vielen Orten. Es gibt einzelne Orte im Land, wo die Temperatur auf 18 Grad absinkt. Und dann heisst es also fest drauf. Morgen wird es nämlich nochmal schön sonnig, blauer Himmel und 35 Grad.
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5: Es hat ziemlich geschaut auf der Strasse. Es stockt noch rund um den Gubrist und das Brüdiseler Kreuz. Und dann haben wir die A3 Zürich Richtung Chur auf dem Radar zwischen Wesen und Kirenzer Tunnel. Dann zwischen Wallstadt und Wesen genauso und das Autobahnende Süd ab Brunau ist verstopft. Dann haben wir hier A4, Altdorf Richtung Brunau auf dem Radar. Dort stellt auf der Flühlerstrasse und auf der A4 Zürich Richtung Brunau in der Höhe Küsnacht. Die Flughafenautobahn ist verstopft zwischen Werf und Zürich Nord und dann klemmt es über die Hürzel Richtung Seilbruck und durchs Ahrtal Richtung Wetzikon. Gute Fahrt.
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0: Das ist der Mittwochabend auf Radio 1. Und ab dem 7. übernimmt selbstverständlich auch an diesem Hitzemittwoch der Dani Wüttrich mit seiner Jukebox. Haben wir Abkühlung?
1: Ja, sicher. Also einerseits haben wir ein klimatisiertes Studio.
0: Ja, nur rein.
1: Das ist ja schön, das place to be.
0: Man darf es nicht so oft sagen.
1: Aber ich weiss, sonst kommen alle da hin.
0: Ja.
1: Ja gut, gibt es Nachwuchs, das ist gut. Es gibt übrigens, ich muss so ehrlich und ich weiterhin auch transparent sein, es gibt zwei Jukebox-Sendungen, wo die Musik weniger gut ist. Mein Warm-up zum ESC. Ja, muss ich ehrlich sagen, mein Warm-up zum ESC, wo wir die Songs gespielt haben. Und zu der Fußball-WM. Weil ich präsentiere alle offiziellen FIFA-WM-Lieder, die ja eigentlich gut angefangen haben. Ich fange mit 1990 an, «Una Estate Italiana» von Gianna Nannini, Eduardo Benato. Und in den letzten 12 Jahren ist die Musik wirklich immer schlechter. Aber meiner Meinung ist Geschmackssache. Sport, also fußballerisch ist man sportlich besser geworden. Ja. Die Leistung auch von der Schweizer Nazi, wo ich alle WM-Teilnahmen, darum den Fokus auf das zusammenfasse. Mhm. Aber auch der ein oder andere Skandal, vom Kopfstoß vom Zinedine Zidane bis zum Luis Suarez, wo ja wirklich nicht ganz dicht ist. 2014, Deutschland hat er am Cellini einfach in die Schulter gebissen. Das war nicht der erste Biss vom Suarez. Er ist einfach wirklich nicht ganz dicht. Gott sei Dank spielt er nicht mehr und schaut nur noch zu, wenn Uruguay spielt. Aber letztes Mal hat man ihn nicht gesehen von der Tribüne aus und hat noch Applaus gegeben. Ich dachte, wieso applaudieren die für einen, der so unsport. Weißt du, der hat noch viele andere Skandale gehabt. Du merkst, ich bin nicht Fan von Suarez, aber ich bin gleich Fan von Fußball-WM und wir spielen darum Songs.
0: Also, wir haben semi gute Songs mit aber richtig guten Fußballgeschichten.
1: Ja, so. Ja. Ich probiere es so ein bisschen aufzusetzen.
0: Ja, okay, immerhin so. Hast du zum Schluss einen WM-Tipp?
1: Boah, also wer Weltmeister wird?
0: Ja, voll.
1: Hör auf. Ich tippe ja auch nicht. Tippst du? Machst du mit bei dem internen Tippspiel?
0: Nein, ich habe verpasst, beim Tippspiel mitzumachen. Ah. Aber wahrscheinlich wäre ich die Beste, weil ich so keine Ahnung habe.
1: Also die Spanier sind ja gegen Saudi-Arabien endlich verwacht. die Norwegen könnten einfach, die haben nichts zu verlieren. Die könnten auch für Überraschung sorgen. aber gleich. Ich meine, schlussendlich sind sie wieder die Top-Mannschaft. Aber Deutschland, die checken es auch. Also obwohl sie verletzungsbedingt gepäckt haben. Aber nein. Ich bin offen für alles. Schweiz wird Weltmeister, natürlich.
0: Ein Tipp auf Liechtenstein.
1: Ja, ist man dann dabei, wenn die WM vergrößert wird. Dann ist Italien auch wieder dabei.
0: Hey, irgendwann hat sie dann irgendwie 700 Mannschaften, doch ja. Liechtenstein auch.
1: Dann ist der FC Vatikan auch dabei.
0: Jawohl.

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5: Ich bin der Nico Eichwald. Guten Abend. Der Bundesrat nimmt die Zahlungen für das Patriot-Luftabwehrsystem wieder auf. Die Schweiz hatte die Zahlungen im vergangenen Herbst gestoppt, weil sich die Lieferung des Systems um bis zu 5 Jahre verzögert. Man wolle einerseits die Beschaffung der F-35-Kampfjets in den USA nicht gefährden, sagt Verteidigungsminister Martin Pfister. Andererseits habe man keine Alternative zum Patriot-Abwehrsystem.
6: Ein Abbruch ohne ein alternatives System zu haben, ist aufgrund der Sicherheitslage keine Option.
5: Trotzdem prüft das Verteidigungsdepartement ein zweites Luftabwehrsystem. Damit soll die Abhängigkeit von einem einzigen Anbieter reduziert werden. Dübendorfer Lehrpersonen können ihren Schülerinnen und Schülern morgen und übermorgen am Nachmittag freigeben, da sowohl im Kanton Zürich hitzefrei seit langem abgeschafft worden ist. Bei über 36 Grad kann realistisch gesehen niemand mehr lernen, begründete die Bildungsvorsteherin gegenüber dem Regionaljournal von SRF den Entscheid. Viele Schulhäuser seien Altbauten, in denen es sehr schnell heiß werde. Die Betreuung bleibe aber für alle Kinder, die nicht nach Hause wollen, bestehen. Axpo hat aufgrund der aktuellen Hitzeperiode die Leistung beider Blöcke des Kernkraftwerks Betznau gedrosselt und wird diese bei anhaltender Hitze vorübergehend abschalten. Diese Maßnahme dient dem Schutz des Ökosystems der Aare und der Einhaltung aller umweltrechtlichen Vorgaben, schreibt die Axpo. Das Kühlwasser des Kernkraftwerks wird aus der Aare entnommen und nach dem Kühlvorgang wieder in den Fluss zurückgeleitet. Eine weitere Erwärmung des bereits warmen Gewässers soll in heißen Sommerperioden verhindert werden, um Flora und Fauna nicht zusätzlich zu belasten. Der Bundesrat hat die Einführung national einheitlich hoher Bußen für Littering beschlossen. Die Buße könne je nach Art und Menge bis zu 250 Franken betragen, schreibt der Bund. Auch gibt es neue Regeln für Plastikverpackungen. Neu müssen Detailhändler Sammelstellen für solche Verpackungen anbieten. Auch müssen die Verpackungen umweltfreundlicher werden. Die Umweltbelastung durch Verpackungen soll mit den Maßnahmen vermindert werden. Diese neue Regel gilt bereits ab dem 1. August. Heute Abend bestreitet die Schweizer Nationalmannschaft in Vancouver ihr letztes Gruppenspiel gegen Gastgeber Kanada. Kanada führt im Moment die Gruppe an. Damit die Schweiz den Gruppensieg holt, muss sie dieses Spiel gewinnen. Verteidiger Manuel Akanji zeigt sich im SRF zuversichtlich.
7: Aber wir haben genug Qualität in der Mannschaft und darum glaube ich auch, dass wir morgen den Sieg holen können. Aber wir müssen natürlich auch eine gute Leistung zeigen, sonst wird es dann schwierig.
5: Anpfiff ist um 21 Uhr. Ein Sieg würde der Schweiz 8 Tage Pause bis zum 16. Final verschaffen. Als Gruppenzweiter müsste sie bereits am Sonntag in Los Angeles antreten, höchstwahrscheinlich gegen Südkorea.
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8: Eigentlich haben wir da zuerst das Wetter. Wir machen aber Verkehr offenbar haben wir hier einen Knopf in der Technik. Aber macht nichts. Es stockt auf dem Nordring zwischen dem Limmataler Kreuz und dem Gubristertunnel, zwischen Zürich-Seebach und Zürich-Ost, zwischen Wallenstadt und Wesen und auf dem Autobahnende Wiedeke ab Braunau. Outflug auf der Autobahn ist verstopft, und zwar zwischen Werft und Zürich-Nord und Lenzburg Richtung Zürich, zwischen der Abzweigung nach Amerswil und Stintiken ist es überlastet. Und jetzt schauen wir immer hier noch ein Verkehrs- oder respektive ein Wettersignet haben. Haben wir nicht. Es macht nichts. Es ist nämlich sowieso so langweilig zum Erzählen. Wir haben schön und heiß heute, schön und heiß morgen. Heute und morgen bis zu 35 Grad. Am Freitag dann eine leichte Gewitterneigung am Nachmittag möglich und bis zu 36 Grad. Am Samstag Nachmittag reden wir von bis zu 37 Grad. Und jetzt wünsche ich Ihnen gute Abkühlung und vor allem gute Unterhaltung. Mit dem Dani Wüthrich und seiner Jukebox am Mikrofon verabschiedet sich Elena Wagen. Wir hören uns morgen wieder. Bis dann.
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15: Jukebox zu der Fußball-WM in Mexiko, Kanada und den USA. Und zwar mit den offiziellen FIFA-WM-Songs. Und da fangen wir die Stunde jetzt einmal an bei der Fußball-WM 1990 in Italien. Schaut mal dann, wie weit das wir kommen. Weil eins kann ich Ihnen jetzt schon sagen, der Fußball, der ist besser geworden, die Musik nicht.
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15: Der Start mit Gianna Nannini und Edoardo Benato mit Un'estate Italiana, einem italienischen Sommer, der dann schlussendlich zum deutschen Sommer geworden ist, mit einem 1-0 im Finale gegen Argentinien. Da ist in der 85. Minute der Rudi Völler im Strafraum gefällt worden und zum Penalty antreten ist der Andreas Brehme.
16: An diesem einen Schuss, meine Damen und Herren, kann der Weltmeistertitel für die deutsche Mannschaft hängen. Hoffentlich trifft er, das ist das einzig Wichtige. Brehme gegen den Elfmetertöter Goik Fujea. Ja! Tor für Deutschland, 1-0!
15: Deutschland wird Weltmeister, Argentinien Vize-Weltmeister und Gastgeber Italien Dritt.

0: Glory Land von Daryl Hall, der gut 80% vom Duo Hall & Oates. Er hat den offiziellen FIFA-WM-Song gesungen zu der Fußballweltmeisterschaft 1994 in den USA. Und da mag ich mich noch sehr gut an das Finale erinnern. Italien gegen Brasilien bei schönstem Wetter. Nach einem taktischen Spiel 0-0 und am Schluss zum entscheidenden Penaltyschiessen, was da gekommen ist. Und hören wir schnell rein. Der ganze Druck liegt auf ihm. Der Mann mit dem Rossschwänzli. Roberto Baggio schiesst weiter über das Goal und Brasilien wird Weltmeister. Und die Schweiz, die hat einen guten, hoffnungsvollen Eindruck hinterlassen an dieser WM 94. Zuerst ein 1-1 gegen Gastgeber USA, dank dem Freistoßkönig, dem Georges Bregui.
1: Bregui fand die Lücke. Da war nichts zu machen für Torhüter Neola. Ein fantastisches Tor von Georges Bregui. Jubel auf der Schweizer Ersatzbank. Georges Bregui schoss das erste Weltmeisterschaftstor für die Schweiz seit 28 Jahren.
0: Denn im zweiten Gruppenspiel sensationelle 4-1 gegen Rumänien.
1: Bester Spieler auf dem Feld ist Alain Sutter. Er schießt in der 15. Minute das 1-0. Rumänien gleicht 20 Minuten später durch Hadji aus. Doch in der zweiten Halbzeit dominieren die Schweizer. Nach 7 Minuten trifft Chapuisat zum 2-1. Regizus Sforza zuspielt zu Knupp und 3-1. Wieder Bregui Mittelpunkt, herrlich sein Freistoß Richtung Knuppskopf und 4-1. Nie hatte die Schweiz im Ausland auf diesem Niveau einen solchen Kantersieg erreicht.
0: Und beim letzten Gruppenspiel dann 0-2 Niederlage gegen Kolumbien mit ihrem blonden Wuschelkopf und Carlos Valderrama als Captain. So ist dann die Schweiz ins Achtelfinale gekommen und hat dann leider gegen Spanien 0-3 verloren.
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0: Weiter geht's mit der WM 1998 in Frankreich. Da war die Schweiz nur mit dem Urs Meier als Schiedsrichter vertreten gewesen und Weltmeister ist dann auch gerade der Gastgeber geworden. Frankreich gewinnt gegen Brasilien deutlich im Finale mit 3-0. Das unter anderem dank zwei Kopfball-Goal vom Zinedine Zidane. Er kann es halt gut mit dem Kopf.
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0: Das dann später in der Jukebox dann auch noch. Zuerst zu der Hymne von der WM 98 La Copa de la Vida gesungen

0: Boom von der Anastasia, die offizielle Hymne zu der Fußball-WM 2002 in Südkorea und Japan. Wie 1998 auch ohne die Schweiz, dafür mit Brasilien, wo zum fünften Mal Weltmeister geworden ist mit dem Ronaldo. Er ist mit zwei Sachen auffallen. Einerseits mit Goal. Im Gesamten 8 Goal. Davon Nummer 7 und Nummer 8 im Finale gegen Deutschland.
1: Achtung! Da ist das 1:0. Kahn kann den Ball nur abprallen lassen. Ronaldo macht seinen 7. Treffer. Rivaldo lässt durch. Hat Ronaldo gesehen. Das zweite Tor. 2:0. Doppelschlag des Il Fenomeno. Das Spiel ist aus. Brasilien ist Fußballweltmeister 2002.
0: Und er ist Torschützenkönig geworden. Dann ist er auch noch wegen seiner schrecklichen Frisur aufgefallen, so ein Haardreieck am Vorderkopf. So schrecklich gewesen, wie die offizielle FIFA-Lieder zu dieser WM. Ich meine, Boom, wo wir jetzt gerade vorher gehört haben, ist ein Lied einfach zum Vergessen. Das Gleiche übrigens auch bei der WM 2006 in Deutschland. Noch so ein, zwei Songs mehr zu droppen. Und da haben wir einen davon, The Time of Our Lives von der Gesangsgruppe Idivo mit der Toni Braxton. Ich meine, schon nur die Konstellation verstehe ich nicht und es tönt eher wie so ein Weihnachtslied. Das ist meiner Meinung nach das Lied zum Vergessen. Darum sind wir froh, hat es noch einen zweiten offiziellen FIFA-WM-Song gegeben, nämlich Zeit, dass sich was dreht vom Herbert Grönemeyer. Und was sich sportlich dreht, hat es an dieser WM 2006, das sage ich Ihnen gerade im Anschluss, mit dabei dann eben auch die Aktion, die man schon erwähnt hat, vom Zinedine Zidane.

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0: Sie hören die Radio 1 Jukebox mit den offiziellen FIFA-Liedern zu den Fußball-Weltmeisterschaften. Gehört haben wir Zeit, das ist was dreht vom Herbert Grönemeyer zu der Fußball-WM 2006 in Deutschland. Die Welt zu Gast bei Freunden. Und die Deutschen sind nach dem verlorenen WM-Final 2002 Dritte geworden, nach einem 3:1 gegen Portugal. Und Weltmeister 2006, vielleicht mögen Sie sich noch an das Hauptkonzert erinnern, so hat es tönt. Drei im Penaltyschüsse gegen Frankreich. Und allen noch in bester Erinnerung der Kopfstoß und Platzverweis vom Zinedine Zidane in der Verlängerung.
1: Was hat ihn da geritten? Voller Absicht hinein, auf die Brust. Wie kann man sich so seinen Abschied zerstören? Alle lieben diesen Fußballer, alle verehren ihn.
0: Der Zinedine Zidane köpfelt sich in die Brust vom Italiener Marco Materazzi, wo Zidane seine Familie vorher mehrfach beleidigt hat während dem Spiel. Und trotzdem ist der Zizou noch zum wertvollsten Spieler von der WM 2006 gewählt worden. Die Schweiz hat übrigens eine gute Leistung gezeigt an dieser Weltmeisterschaft, Gruppensieger geworden, vor Frankreich, Südkorea und Togo und dann im Achtelfinal knapp im Penaltyschiessen rausgefallen. Es war das Penalty-Drama mit dem Gezüngle von Marco Streller.
2: Streller. Ah, nein. Ganz schlecht geschossen von Streller. Es kommt Tranquillo Barnetta. Au, oh, wieder nicht. Der nächste ist Cabanas. Wieder nicht. Die Schweizer bringen keinen Penalty unter. Und für die Schweiz ist es vorbei.
0: Trotzdem, die Schweiz hat dort eine WM-Geschichte geschrieben, ausgeschieden ohne einen Gegentreffer während der regulären Spielzeit.
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0: Aber das Zungenspiel von Marco Strela oder der Kopfstoss vom Zinedine Zidane war übrigens neu im Vergleich zum Vorfall, den es dann 8 Jahre später gab, an der WM 2014 in Brasilien. Zuerst jetzt aber zu der WM 2010 in Südafrika. Gesungen von der Shakira und zusammen mit Unestat Italiana oder Coppa della Vida, für mich einer der wieder besseren WM-Songs. Waka Waka.

0: Das ist die Radio 1 Jukebox zu der Fußball-WM mit den offiziellen FIFA World Cup Lieder. Gehört auch Waka Waka zu der WM 2010 Südafrika. Vortrag von einer Sängerin, die irgendwie alles ist, aber nicht Afrika. Also Shakira Pop, Multimillionärin mit Wohnsitz in den Bahamas, Tochter von einem libanesisch-amerikanischen Vater und einer spanisch-kolumbianischen Mutter. Und apropos Spanien, die sind Weltmeister geworden und Schweiz Weltmeisterbezwinger.
1: Für sich die Schweiz im Strafraum drin, Gelson Fernandes,
0: Sieg von der Schweizer Nazi an dieser WM 2010. Nachher eben Spanien Weltmeister wurde im Finale gegen Holland. Dritte wieder Deutschland und Thomas Müller als Torschützenkönig mit seinen 5 Goalen.
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0: Zu der Fußball-WM jetzt von 2010 aufs 2014 in Brasilien. Mit der Schweiz im Achtelfinale gegen Argentinien. Vom Blerim Djemaili rein, dann wäre es zum Penalty-Schiessen gekommen. Dann hätten wir dank dem Benaglia gewonnen und hätten im Viertelfinal Belgien, im Halbfinal Holland geschlagen und wären dann gegen Deutschland Weltmeister geworden.
3: Ist das Ihr Ernst?
0: Nein. Der Angel Di Maria schiesst in der Verlängerung in der 118. Minute 1-0 für Argentinien und die Schweiz scheidet aus. Und eben Deutschland ist 2014 Weltmeister geworden. Die Mannschaft, die im Halbfinale den Gastgeber Brasilien komplett zerstört hat mit 7-1.
1: Tor zum 1-0 und das ist das 2-0, 3-0, 4-0, 5-0. Es schürle, schon wieder Tor, 7-0.
0: Ich glaube, da hat nicht nur der brasilianische Abwehrspieler David Luiz nach dem Spiel brüllt.
4: Scoopa to the moon.
5: Ich möchte mich bei allen entschuldigen.
0: Sondern ganz Brasilien. Das zu We Are One, einem offiziellen FIFA-WM-Song von der Jennifer Lopez zusammen mit dem Pitbull. Apropos Pitbull. Der Luis Suarez von Uruguay hat an dieser WM bewiesen, dass er wirklich nicht ganz dicht ist. Er beißt dem Italiener Cellini in die Schulter.
6: Ei, ei, ei. Luis Suarez, wie man ihn eben auch kennt, der Beißer von Luis Suarez, spinnt denn der?
0: Der ist wirklich nicht ganz dicht. Von Beißen, Speuzen, rassistischen Beleidigungen bis zu Schlägereien ist bei Luis Suarez alles dabei gewesen. Und für den Biss hat er übrigens 4 Monate Sperrung bekommen, 4 Monate gesperrt worden von sämtlichen Fußballern.

0: We Are One von der Jennifer Lopez und dem Pitbull, der offizielle Song zu der FIFA-Fußball-Weltmeisterschaft 2014 in Brasilien. Und eins kann ich Ihnen sagen, musikalisch wird es nicht besser. Dafür, ja, dafür sportlicher. Fußball-WM 2018 in Russland sorgt die Schweizer Nazi für Begeisterung im Land.
1: Richtig abgegangen. Die Leute sind auf der Bank. Es gehupen, als wären sie schon Weltmeister. Die Freude so richtig, richtig gekommen ist. Es hat auch wirklich ein paar so Hühnerhaut-Momente gehabt. Auch beim ersten Goal, wo alle denken, nein, jetzt ist wieder die Chance. Es ist wieder vorbei und dann hat sie es einfach doch geschafft. Wirklich super.
0: Zuerst 1-1 gegen Brasilien und dann das zweite Gruppenspiel gegen Serbien, wo man zuerst das Gegenkoll kassiert, aber nachher durch die Goal von Xhaka und Shaqiri 2-1 gewinnen.
2: Xhaka! Und jetzt geht Shaqiri raus und davon. Shaqiri geht, Shaqiri. Mach ihn, Sheldon. Mach ihn, Sheldon. Ja. Die Schweiz führt 2-1. Mit der Kadenz einer Nähmaschine auf und davon. Sheldon Shaqiri macht sich zum Liebling einer ganzen Nation.
0: Ja. Und nebst dem Traumgoal, was da uns auch in Erinnerung bleibt, ist der Doppelkopfadler beim Torjubel.
2: Die Aktion von Xhaka, die Aktion von Shaqiri, das Zeigen des Doppeladlers als Provokation an Serbien, das hat nichts zu suchen auf dem Platz. Das war dumm, das war dämlich, das war unüberlegt. Hoffen wir, dass es kein Nachspiel haben wird.
0: Auch der damalige Nazi-Coach, der Wladimir Bekovic, hat keine Freude an dieser Aktion.
3: Jede politische Sache im Fußball sollte nicht sein. Wir brauchen keine Politik. Wir sind 100 Nationen in dieser WM. Wenn wir fangen an über Politik, über Verschiedenheit reden, wir halten das, was wollen wir. Eine Sportart wie Fußball, da ist sauber, getrennt von Politik, getrennt von Diskussion, mit Respekt, Fairplay.
0: Sportlich ist es für die Schweizer Nazi im letzten Gruppenspiel mit einem 2-2 gegen Costa Rica weitergegangen und im Achtelfinale hat der Gegner Schweden geheissen. Und nach der Euphorie der Gruppenphase dann die grosse Enttäuschung.
3: Ja, die Enttäuschung ist gross.
0: Die Schweiz verliert gegen Schweden 0-1 und der Sascha Rufer hat das Spiel wie folgt zusammengefasst.
2: Die Schweiz hat in diesem Achtelfinale komplett versagt.

0: Live It Up von der Hera Istrevi, Nicky Jam und Will Smith. Das war der offizielle FIFA-Song zu der WM 2018 in Russland. Wie vorher gesagt, ist die Schweizer Nazi im Achtelfinale gegen Schweden rausgefallen. Am Schluss ist Frankreich Weltmeister geworden mit einem 4:2 gegen Kroatien.
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0: Nach 2018 in Russland hat die nächste WM 2022 in Katar stattgefunden, und zwar im November und Dezember.
2: Ich finde es schlecht eigentlich, weil dann sind auch wieder Skifahrer unterwegs, oder? Und Eishockey-Match und so ist alles miteinander, und das finde ich nicht.

0: Schweizer Abwehr. Und jetzt!
1: Schweiz schlägt im letzten Gruppenspiel den Serbien mit 4-2 und ist wieder im Achtelfinale gewesen, leider dann auch wieder im Achtelfinale ausgeschieden, und zwar gegen Portugal. Da sind wir wirklich auseinandergenommen worden.
0: Und dann für Portugal 1-0. Was für ein Treffer. Pep vorne, Pep nickt ein. Portugal führt 2-0. Vargas! Wunderbar gespielt. Portugal führt 4-0. Das Tor, es fällt und offenbar zählt es auch. Wunderschön gemacht. 6-1.
1: Ja, mit 6-1 endet die WM für die Schweizer Nazi.
2: Und natürlich im Namen der Mannschaft entschuldigen alle Fans in der Schweiz, die wir heute natürlich gross enttäuscht haben.
3: Ich glaube, das Einzige, was wir machen können, ist entschuldigen bei der ganzen Schweiz. Weil das war nicht die Mannschaft, die sie erwartet haben, die nicht wir erwartet haben.
4: Ja. Es ist einfach ein sehr, sehr bitterer Abend.
1: Am Schluss wird Argentinien im spannenden Finale nach Penaltyschüsse gegen Frankreich Weltmeister. Das mit dem WM-Song «Heia, heia» von Trinidad Cardone. Ich gebe mir da echt wirklich nicht Mühe, die Namen richtig aussprechen oder mir zu merken. Das ist wirklich, das ist ein Lied zum Vergessen. Davido und Aisha.

Maria Haya, der offizielle FIFA-Song zu der Fußball-WM 2022 in Katar. Wie gesagt, glänzt die Jukebox in dieser Stunde nicht unbedingt mit der Musik, sondern eher mit den Emotionen aus sportlicher Sicht. Es hat mit der WM 1990 angefangen, wo die Musik ja noch gut war.

Schweizer WM 2010 in Südafrika. Shakira sowieso häufig an der WM aus Italien. Nach 2006 mit Hips Don't Lie bei der Abschlussfeier eben 2010 mit dem offiziellen FIFA-WM-Song. Dann 2014 in Brasilien mit La La La und jetzt 2026 wieder mit Die Die. Der offizielle Song zu der Fußball-WM 2026 in Mexiko, USA und Kanada. Und ich danke fürs Zuhören von der Radio 1 Jukebox. Für Sie im Studio war Toni Wüthrich.

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1: Ich bin der Nico Eichwald. Guten Abend. Neue Wendung im Fall der gefundenen Babyleiche bei Stuttgart. Die Mutter des Kindes steht nun selbst im Fokus der Ermittlungen. Nach Angaben von Polizei und Staatsanwaltschaft gibt es keine Hinweise auf eine Entführung. Stattdessen wird der Verdacht geprüft, dass die Frau das Verschwinden ihres Sohnes vorgetäuscht haben könnte. Inzwischen ist bestätigt, dass es sich bei dem gefundenen Kind um den vermissten Säugling handelt. Wie das Baby ums Leben kam, ist weiterhin unklar. Dübendorfer Lehrpersonen können ihren Schülerinnen und Schülern morgen und übermorgen am Nachmittag freigeben, da sowohl im Kanton Zürich hitzefrei seit langem abgeschafft worden ist. Bei über 36 Grad kann realistisch gesehen niemand mehr lernen, begründete die Bildungsvorsteherin gegenüber dem Regionaljournal von SRF den Entscheid. Viele Schulhäuser seien Altbauten, in denen es sehr schnell heiß werde. Die Betreuung bleibe aber für alle Kinder, die nicht nach Hause wollen, bestehen. Axpo hat aufgrund der aktuellen Hitzeperiode die Leistung beider Blöcke des Kernkraftwerks Betznau gedrosselt und wird diese bei anhaltender Hitze vorübergehend abschalten. Diese Maßnahme dient dem Schutz des Ökosystems der Aare und der Einhaltung aller umweltrechtlichen Vorgaben, schreibt die Axpo. Das Kühlwasser des Kernkraftwerks wird aus der Aare entnommen und nach dem Kühlvorgang wieder in den Fluss zurückgeleitet. Eine weitere Erwärmung des bereits warmen Gewässers soll in heißen Sommerperioden verhindert werden, um Flora und Fauna nicht zusätzlich zu belasten. Die verstärkten Grenzkontrollen zwischen Frankreich und Genf rund um den G7-Gipfel von vergangener Woche haben zu 11 Einreiseverboten in die Schweiz geführt. Zudem beschlagnahmten die Sicherheitskräfte mehr als 160 gefährliche Gegenstände wie Schlagstöcke, Golfschläger, Messer, Reissprays und pyrotechnisches Material. Ein Viertel davon erfolgte bei den verstärkten Grenzkontrollen durch das Bundesamt für Zoll- und Grenzsicherheit. Mehr als 120 weitere auf Genfer Kantonsgebiet, wie der Staatsrat mitteilt. Die FIFA will kurz vor dem Start der K.O.-Phase an der Fußball-WM eine Regel für potenzielle Elfmeterschießen ändern. Dabei geht es um den Münzwurf davor, schreibt Blick. Bislang warf der Schiedsrichter die Münze zweimal. Einmal wurde entschieden, wer beginnt, und einmal wurde entschieden, auf welches Tor geschossen wird. Fortan soll es nur noch einen Münzwurf geben. Der Gewinner darf entscheiden, ob er die Seite oder die Reihenfolge auswählt. Der Verlierer bekommt die zweite Wahl.
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1: Auch am Abend bleibt es mit etwa 30 Grad sehr heiß und praktisch wolkenlos. Und so geht es dann am Morgen wieder weiter.
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1: Ein bisschen mehr Geduld braucht ihr aktuell auf der A1 Zürich Richtung Bern zwischen Önsing und der Verzweigung Lutherbach, dort wegen einem Unfall. Dann auf der A1 Nordring Zürich Bern Richtung St. Gallen zwischen dem Limmataler Kreuz und dem Gubristunnel. Auf der A3 Richtung Zürich zwischen Wallenstadt und Wesen braucht ihr auch 10 Minuten länger. Dann stockt es noch auf der A1 Bern Richtung St. Gallen zwischen Zürich-Seebach und Zürich-Ost. Und 20 Minuten mehr rechnen müsst ihr auf der A2 Chiasso Richtung Gotthard zwischen Lugano Nord und Rivera, dort staut es. Gute Fahrt!
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Das ist der Doppelpunkt. Heute ein Gespräch mit Mario Fehr, Zürcher Polizeidirektor, nach einem grossen Sieg mit seinem Hooligan-Konkordat. Und viele andere Fragen stehen gleichzeitig an. Mit ihm unterhalten sich im Verlauf dieser Stunde Roger Schawinski.

0: Im ersten Mario Fehr, dass er den Song genommen hat, ist vielleicht ein bisschen Pointe, weil das mit Himmigen ist vielleicht nicht das, was einem zuerst in den Sinn kommt, wenn man sich mit ihm unterhält. Danke vielmals, Mario. Du bist jetzt 2 Jahre Regierungsrat. 2 Jahre bist du der Regierungschef der Polizei als SP-Politiker. Wer bist du heute?
1: Ich bin immer noch der gleiche Mensch wie vor 2 Jahren. Ich habe einfach ganz ein anderes Tätigkeitsfeld. Ich bin sehr stolz, seit 70 Jahren der erste sozialdemokratische Polizeidirektor in diesem Kanton zu sein. Und ich bin stolz auf die Kantonspolizei Zürich, die die beste Polizei in der Schweiz ist und die ich politisch führen darf. Das mache ich sehr gerne. Daneben habe ich natürlich auch noch andere Aufgaben. Das Migrationsamt, Straßenverkehrsamt, Sportamt, das wir neu geschaffen haben. Also wir haben sehr viele verschiedene Aufgaben, die uns grosse Freude machen.
0: Also, ein Werbespruch zum Anfang, nichts anderes habe ich erwartet. Aber man hat jetzt gerade erlebt in Amerika, wo da die Informationen gekommen sind vom Herrn Snowden über die Aktionen, die da gemacht werden, Überwachungsaktionen, die offenbar Zustimmung haben von Barack Obama, der mit ganz anderen Ideen in sein Amt reingekommen ist und dann hat er gemerkt, es gibt viel mehr Gefahren auf dieser Welt, denen muss man begegnen und hat eigentlich das Gegenteil jetzt von dem gemacht, was er versprochen hat. Und ich frage mich, hat dich das Amt nicht irgendwie auch verändert?
1: Nein, überhaupt nicht. Ich bin ein gesellschaftspolitisch sehr liberaler Mensch und wenn wir in Privatsphäre eindringen müssen von Leuten, dann machen wir das nur mit klaren gesetzlichen Vorgaben. In der Schweiz kann man das auch nicht so machen und das ist auch gut so, aber wenn wir irgendwo den Verdacht haben, eine schwerere Straftat könnte begangen werden, dann haben wir auch Möglichkeiten mit dem neuen kantonalen Polizeigesetz zum Beispiel im Internet zu fahnden, zum Beispiel bei Leuten, die junge Mädchen im Internet angehen, die müssen wir können schützen, präventiv schützen, bevor etwas passiert. Aber wir machen das mit grosser Zurückhaltung und es braucht in so Fällen immer eine richterliche Zustimmung. Die Schweiz ist weit, weit davon weg, so zu sein wie Amerika.
0: Gut, Amerika ist auch mehr bedroht, ist klar. Man hat 9-11 gehabt, das ganze Land verändert. Aber trotzdem, ich frage mich einfach, wo du jetzt so die Situation jetzt aus der Sicht von einem Verantwortlichen, von einem Polizeidepartement anschaust, sieht sie anders aus als das Mal, wo du eben so ein sozialdemokratischer, offener, liberaler Nationalrat warst?
1: Ich bin der Polizei immer sehr positiv gegenübergestanden. Ich bin in den 90er Jahren auch Polizeisprecher für meine Fraktion im Kantonsrat. Ich habe die Kantonspolizei immer unterstützt.
0: Nein, es geht mir nicht um das.
1: Doch,
0: ist klar.
1: Sondern dass du die Welt anders
0: siehst, gefährlicher siehst, dass du mehr Gefahren siehst, als du dort vermutest. Jetzt, wo du A, mehr Informationen hast und B, auch die Verantwortung trägst. Weil das ist offenbar bei Barack Obama der Fall gewesen, dass er sich auch als Person völlig anders verhalten, als er sich hat will.
1: Ich sehe die Welt nicht völlig anders. Ich bin am Anfang von meiner Nationalratstätigkeit 4 Jahre in der Sicherheitspolitischen Kommission gewesen. Dort haben so Fragen auch eine Rolle gespielt und mein Weltbild hat sich nicht völlig verändert. Was sich sicher verändert hat, ist, dass ich mehr Zugang zu Informationen habe, dass ich näher dran bin und dass ich das Vertrauen, das ich immer hatte, gerade in unsere Polizei, dass sich das bestätigt hat, in beiden.
0: Aber du hast vorher erwähnt, man tut im Internet nachschauen. Was ist denn erlaubt in Sachen Überwachung im Internet? Was wird gemacht? Wir sind übrigens in Räumlichkeiten da der Hottinger Straße, wo früher nochmal die PTT-Zentrale Hottinger war, die ist dann abgebrannt etc. Und es heisst da, aus den Räumlichkeiten, die wir jetzt senden, ist da ist Abhörzentrale gewesen, die es nie gegeben hat, aber sie hat es eben trotzdem gegeben. Und dann hat das offenbar erst viel später herausgefunden, dass da Telefonabhöranlagen drin gewesen sind. Jetzt haben wir es umgekehrt, jetzt kann man uns ablösen, was ich für eine Verbesserung halte. Aber trotzdem, die Frage ist, könnten das eventuell auch mal rauskommen? Ja, also in der Schweiz, so wie das jetzt der Herr Snowden rausgebracht hat, über Amerika?
1: Nein, das ist nicht möglich, weil die Schweiz ist so sensibel auf Eingriffe in die Privatsphäre, dass das die Leute nie würden zulassen. Und wenn man in der Vergangenheit schaut, zum Beispiel bei den Fischen-Affären, wenn das nachher auffliegt, gibt es eine starke gesellschaftliche Reaktion, wo nicht nur die Linke kritisch ist, sondern auch es gibt auch sehr viele liberale Bürgerliche. Also es wird sehr austariert, aber dass man zum Beispiel dann, wenn in Internet-Chats pädophile junge Mädchen angehen, dass man dort muss können, in die Chaträume hinein schauen, was macht die jungen Mädchen schützen. Das dünkt mich eine Selbstverständlichkeit und das gibt es auch einen breiten gesellschaftlichen Konsens.
0: Aber es gibt doch auch Islamisten. Es gibt doch auch Islamisten in der Schweiz, wo man vielleicht sollte mal schauen, was die machen. Nicht, dass ich jetzt denen unterstelle, dass die Terroranschläge bei uns planen, aber man weiss von Verbindungen auch irgendwo nach Afghanistan, nach Syrien etc. Ist man da irgendwie aktiv oder sagt man, solange bei uns nichts passiert, geht uns das alles nicht an?
1: Also die Schweiz hat auch einen Staatsschutz und selbstverständlich wird das überwacht, aber in einer zurückhaltenden Art und Weise. Wir machen das, was nötig ist, aber nicht mehr.
0: Okay, was nötig ist. Also genau, Obama sagt, es sei nötig. Das sagt es nicht im Detail aus, was man da macht.
1: Ja, wir machen einfach das, was nötig ist, aber nicht mehr. Und mehr kann man, glaube ich, dazu auch nicht sagen.
0: Öffentlich. Du kannst, eben genau. In Amerika heisst alles, ist alles geheim, geheim, geheim. Und wenn man fragt, ja, wir haben Terroranschläge haben wir verhindert, und dann fragt man, welche, die sagt, auch das ist geheim. Das ist doch irgendwie die Situation. Es ist einfach alles geheim. Und damit ist dann auch alles möglich.
1: Nein, in der Schweiz ist nicht alles möglich. In Amerika hat auch der Präsident ganz eine andere Macht, fühle ich bei uns, wir haben Checks and Balances, es gibt klare gesetzliche Grundlagen, es wird auch alles wieder kontrolliert.
0: Von wem denn?
1: Im Bund gibt es, das Parlament hat eine spezielle Delegation, die gerade Staatsschutztätigkeit.
0: Aber was können die wissen? Was können die jetzt wissen? Genau die Diskussion ist in Amerika. Wer hat in Amerika über das gewusst? Und wie hat man sie informiert? Und wie haben sie dann weiter informiert? Wie wird das Ganze gehandhabt? Und jetzt wird das ganz im Detail angeschaut. Und in Schweiz hört man eigentlich nicht über das. Also ich weiss eben, offenbar ist alles geheim. Auch bei uns.
1: Ja, es gibt im Parlament Kontrollen. Selbstverständlich kann man die Tätigkeiten nicht in einem Radiostudio gehen. Ausplaudern, sonst sind sie ja völlig wirkungslos. Man kann aber sagen, dass gerade zum Beispiel die islamistische Bedrohung in der Schweiz natürlich viel kleiner ist als in anderen Ländern. Die allermeisten Moslems, die hier in der Schweiz leben, haben einen sehr gemäßigten Islam. Im Kosovo, in Albanien, das ist ein ganz gemäßigter Islam. Und die allermeisten Moslems bei uns sind gemäßigte Muslim und
0: Frieden. Das ist auch in Amerika der Fall. Es geht nicht um die allermeisten. Sondern wenn dann so zwei junge Kerls wie in Boston einfach die High Bomben basteln, dann langt das schon.
1: Ja, wobei, wenn man dort die Geschichte anschaut, mindestens das, was ich weiss, ist eigentlich der Staatsschutz dort dran gewesen.
0: Ja.
1: Er hat einfach nicht genug gut geschafft. Das ist das Problem. Eben. Aber wenn dann etwas passiert, machen wir natürlich den Behörden sofort den Vorwurf, sie hätten etwas sollen verhindern,
0: genau,
1: sie hätten
0: das
1: etwas
0: ist
1: sollen. Ich stelle einfach fest, in der Schweiz hat es das bis heute nicht gegeben, mindestens.
0: Gott sei Dank.
1: Ja, Gott sei Dank. Das heisst, dass wir das so weit unter Kontrolle haben, wie man so etwas überhaupt
0: aber kann.
1: Unter Kontrolle in einer liberalen Gesellschaft, das eben muss man am Schluss vom Tag sagen, wird man nie alles können verhindern. Genau gleich wie unsere Strafgesetze nicht alle Straftaten verhindern. Und ich setze mich immer und überall dafür ein, dass man die Balance nicht verlieren. Und ich glaube, oder ja, ich habe den Eindruck, dass Amerika dran ist, die Balance zu verlieren. Und das finde ich nicht gut.
0: Gut, wir haben Anschläge in England, wir haben Anschläge in anderen Ländern, vor allem natürlich in Amerika. Also könnte auch ein Anschlag in der Schweiz, wo man hofft, dass er nicht passiert, die Sicht auch verändern, dass man sagt, hopp, wir haben die Unschuld verloren, jetzt müssen wir einfach ein bisschen mehr anschauen und mehr machen.
1: Es ist klar, dass konkrete Anschläge, konkrete Ereignisse die Anschauung verändern. Wir haben natürlich in der Geschichte vom Kanton Zürich auch Anschläge gehabt. Es ist schon mal eine Swiss-Maschine durch einen Terrorakt über Würenlos explodiert. Also das dürfen wir nicht vergessen in der Geschichte. Aber in den letzten Jahren, soweit ich das überblicke, haben wir das im Griff, haben wir das unter Kontrolle. Wir sind achtsam, aber immer mit der gebührenden Zurückhaltung. Ich finde es auch völlig verfehlt, gewisse gesellschaftliche Gruppen unter einen Generalverdacht zu stellen. Das geht nicht. Man muss im Einzelfall analog. Und es ist richtig, dass wir zum Beispiel rassistische Äußerungen nicht dulden können. Wir könnten auch offene Unterstützung für terroristische Netzwerke nicht dulden.
0: Aber das heisst, wird denn das überwacht? Weil ich meine, die heutige Methode, die da zur Verfügung steht, die Überwachung von Internet und Telefon, Von dem hat Stasi geträumt, oder der KGB geträumt, weil die Möglichkeiten, das zu kontrollieren, sind heute viel grösser.
1: Das ist sicher so, nur haben Stasi und KGB ganz eine andere gesellschaftliche Leitidee gehabt. Die haben die Leute kontrollieren, und wir wollen ja die Leute nicht kontrollieren. Wir wollen die Leute schützen mit der präventiven polizeilichen Arbeit vor Terrorakt, aber auch individuell vor Übergriffen im Internet und dann auch im realen Leben. Wir sind eine liberale Gesellschaft, wir machen das mit grosser Zurückhaltung. Es braucht immer und überall richterliche Genehmigungen. Wir in der Schweiz leben in einer liberalen Gesellschaft.
0: Und das sagen die Amerikaner auch. It's the land of the free, oder? God's own country. That's not who we are, sagt damals der Barack Obama, der bisher gesagt hat, wir sind moralisch besser als die anderen. Und jetzt finden wir raus, wenn man muss abwägen zwischen Freiheit und Sicherheit, dann geht einfach die Balance Richtung Sicherheit.
1: Das finde ich unglaublich gut an der Schweiz, dass wir nicht das Gefühl haben, wir sind besser als andere. Wir haben einfach...
0: Obwohl, viele Leute
1: haben das Gefühl. Nein, wir haben es geschafft, eine fleissige, liberale Gesellschaft zu bauen. Und an der hält man fest. Und in der Schweiz, wenn jemand so weit gehen will wie in Amerika, er hätte keine gesellschaftliche Mehrheit. Das ist auch gut so.
0: Okay, bei mir ist der Mario Fehr. Wir können ein paar andere aktuelle Fragen hier ausloten. Er hat Musik mitgebracht. Nächster Titel, Mario.
1: Nächster Titel ist «Hey Jude» von den Beatles. Das ist meine Jugend.
0: Das ist deine Jugend? Okay, ist auch meine Jugend.
2: Hey!

0: Bei mir ist der Mario Fehr, er ist Polizeidirektor vom Kanton Zürich. Vor ein langes Jahr für die SP im Nationalrat gesessen. Du beobachtest sicher auch, was geht in Bern im Moment. Und die Lex USA betrifft den Kanton Zürich natürlich auch sehr stark. Bei uns sind ja, eben mit Ausnahme von der UBS, die ja das Ganze gelöst hat für ein Schnäppchen von 780 Millionen im Jahr 2019, sind alle oder fast alle anderen Banken betroffen, inklusive unsere, sage ich jetzt wirklich, unsere ZKB. Wie siehst du das, wie das rauskommt?
1: Also ich beobachte das mit grosser Besorgnis. Ich meine, ich bin ja viele Jahre KV Schweiz Präsident gewesen, habe die Bankangestellten vertreten und da kommen jetzt, oder könnten die Leute in die Mühle von der amerikanischen Justiz kommen, die gar nichts mit dem zu tun hatten.
0: Was heisst, sie haben ihre Arbeit gemacht? Auf Anweisung von ihren Chefs?
1: Genau.
0: Sind eben nicht einzelne Leute gewesen, sondern es waren Strategien gewesen. Ist ja klar, logisch, die haben ja nicht irgendwie ihre Hobbys haben sie da gepflegt, wenn sie da die Kunden angeworben haben und betreut haben etc. Und wie ist das für dich, wenn du hörst, dass offenbar die, die natürlich auf diesen Papers erscheinen, drankommen und ihre Chefs, die wahrscheinlich einfach nicht in diesen Dokumenten erscheinen, dass die frei sind?
1: Ja, da verstehe ich den KV Schweiz vor allem, der sich wehrt für seine Leute. Das ist richtig. Was mich als Zürcher Regierungsrat natürlich auch beschäftigt, ist die Rolle von der Zürcher Kantonalbank. Die Zürcher Kantonalbank ist eine Bank, die der Kantonsrat oberaufsicht. Hat aber trotzdem...
0: Ist gut für dich, hä?
1: Nein, wir haben eine Staatsgarantie. Wir haben eine Staatsgarantie im Kanton Zürich für ZKB und wir wissen natürlich nicht ganz genau, was jetzt auf die ZKB zukommt.
0: Aber wo du gehört hast, dass die 1,8 Milliarden amerikanischen Gelder haben, offenbar die meisten unversteuert, hast du das Gefühl gehabt, ist da ja alles in Ordnung, dass ein ZKB nach all diesen Warnungen, nach all diesen Informationen, die man gehabt hat, was da bei der UBS gelaufen ist, dass die da in diesem Geschäft gewesen sind?
1: Es ist sehr beunruhigend, weil wir wissen jetzt im Moment nicht, ob der Deal mit Amerika im Parlament durchkommt. Dann wäre einigermaßen klar, was würde passieren.
0: Es kostet einfach ein paar Millionen.
1: Es kostet sehr viel. Wenn es nicht durchkommt, kostet es meiner Meinung nach wahrscheinlich dann noch mehr. Aber
0: du bist für den Deal. Entgegen der Meinung von der SP, deiner Partei. Also zumindest der offiziellen Meinung.
1: Ich glaube, der Vorteil von dem Deal ist, dass es nachher eine Rechtssicherheit gibt, dass der Deal eben abgeschlossen ist, dass man nachher weiss, um was es geht. Aber es ist natürlich nicht eine Zustimmung mit Freude, sondern eine Zustimmung und der schieren Not gehorchend, weil die Ungewissheit, was passiert, wenn das Parlament Nein sagt, noch viel grösser ist. Und der Finanzplatz Zürich und auch die ZKB brauchen rasch wieder Rechtssicherheit.
0: Aber warum ist denn die SP zusammen mit der SVP in erster Linie und auch noch mit der FDP gegen die Lex, oder? Wenn du selber sagst, und auch Banken sagen und eben jetzt die Regierung sagt, irgendwie von allen schlechten Lösungen, ist das möglicherweise die wenig schlechteste?
1: Ich sehe es genau so, es ist die am wenig schlechteste Lösung und der Ständerat hat ja mit 24-15 Deal zugestimmt und ja, da haben vier Sozialdemokraten zugestimmt und darum hat sie die Zustimmung überhaupt gegeben. Und wenn ich ein bisschen die SP-Bundeshausfraktion reinhöre, dann ist das heftig umstritten und die Diskussion ist auch noch nicht fertig, weil Parlamentarier, die dagegen sind, natürlich zu Recht sagen, wir wollen mehr Informationen, wir wollen wissen, was wir da zustimmen und je mehr Informationen, glaube ich, der Bundesrat kann geben und wahrscheinlich auch muss geben, umso mehr, glaube ich, wird Zustimmung steigen. Aber es ist nicht so, dass im Nationalrat die SP-Fraktion den Deal geschlossen wird, ablehnen. Das wird nicht der Fall.
0: Du sagst, der Kantonsrat sei zuständig, ist ja lässig für den Regierungsrat. Aber trotzdem, es ist eine Staatsbank mit Staatsgarantie. Es fehlen dann die paar hundert Millionen, die müssen zahlen an Steuern. Oder? Ein Grossteil davon sind Steuern. Also wir zahlen das alle. Und da frage ich mich, ob der Regierungsrat nicht sagt, und da hat es jetzt auch ein Interview gegeben am Freitag von der Frau Roth, Bankenspezialistin, Bankenprofessorin, dass die obersten Kader damit etwas verletzt hat, wo in der FIMAZ 2000 sagt, dass sie nicht dürfen, Gesetze von anderen Ländern wissentlich und willentlich verletzen. Sonst verlieren sie vielleicht einfach ihre Gewährleistung, die sie brauchen, um eine Bank zu führen.
1: Also es fehlen nicht Steuern, es fehlt vor allem der ZKB das Geld, das Eigenkapital.
0: Aber ja, aber wieso? Dann ist der Gewinn ja, aber und der fehlen Steuern. Also das, Mario, rechne.
1: Ja, das ist
0: wenn die 500 Millionen müssen zahlen dann ja, dann fehlen Steuern.
1: Es mindert den Gewinn von der ZKB und die Gemeinden und der Kanton werden weniger Geld bekommen. Das ist nicht das zentrale Problem. Das zentrale Problem ist, dass die ZKB einen sicher höheren Betrag wird zahlen, dass das ihre unternehmerische Freiheit wird einschränken. Und wir brauchen eine gesunde ZKB da im Kanton Zürich. Und im Parlament hat es ja, um noch auf Verantwortung zu sprechen, jetzt Bestrebungen gegeben, dass man die eben die oberste Verantwortung hat, mehr in die Pflicht nimmt. Das finde ich richtig.
0: Das heisst, dass die eben ihre Gewährleistung verlieren, dass sie eben auch die Verantwortung übernehmen. Ja. Aber dass eine ZKB, du hast vorher gesagt, wir sind ein liberaler Staat und das sind wir und wir machen das, dass eine ZKB, wo ja wirklich nicht eine Bank ist, wo in erster Linie die Abzocker sollte an der Spitze sein, solche Praktiken macht, obwohl man weiss, es kommt nicht gut raus. Was sagt das dir? Haben Sie da die falschen Leute an die Spitze gesetzt?
1: Also ich bin Mitte 90er Jahre mitverantwortlich für meine Fraktion, wo man das neue ZKB-Gesetz gemacht hat mit der Staatsgarantie, weil man eine Bank hat wollen haben für den Kanton Zürich, für das Gewerbe, für die Leute, die da sind. Und ich glaube, dass im ganzen Bankensektor es eine Eigendynamik gegeben hat in den letzten Jahren, wo keine gute war. Und das
0: wissen wir, aber warum auch bei der ZKW? Was ja, ist letzten auch Endes, los? Letzten haben die denn denen keine Richtlinie gegeben? Weil die ZKB ist ja nicht in erster Linie da, um einfach auf Teufel komm raus Risiken einzugehen.
1: Absolut einverstanden. Letzten Endes arbeiten auch bei der ZKB Bankers und die Bankers unterscheiden sich wahrscheinlich nicht so sehr. Ich stelle
0: aber fest,
1: dass es gerade in den Banken, wenn ich zum Beispiel jetzt die neueste Entwicklung von der UBS anschaue, dann gibt es eine Rückbesinnung auf Schweiz, auf unsere Stärken, auf solide Bankgeschäfte.
0: Ah ja, durch was merkst du das? Das Investmentbanking ist nicht abgebaut worden, sondern jetzt warten wir vielleicht, ob es funktioniert, ein bisschen besser als letztes Mal.
1: Ja, also gegen das Investmentbanking per se ist ja nichts einzuwenden. Also eine Bank muss arbeiten, eine Bank hat verschiedene Geschäfte.
0: Nein, aber es gibt verschiedene Bereiche, mit Investmentbanking, mit Eigenhandel und so, das ist reine Spekulation.
1: Aber dass das Amerika-Geschäft besonders risikoreich ist, ja, das hätte man, glaube ich, sollen merken. Und die zu lange im Amerika-Geschäft geblieben sind und vielleicht noch neu akquiriert haben, die werden jetzt einen höheren Preis zahlen. Weil wenn man bei den Amerikanern am kürzeren Hebel ist, und das sind unsere Banken in dieser Auseinandersetzung, dann wird es teuer. Und es wird sehr teuer werden. Und die einzige Bank, die sich rechtzeitig hat können, verabschieden konnte, war die UBS, weil sie einen separaten Deal hatte, wo man rückwirkend sagt, das ist ganz ein intelligenter Deal, weil die sind am billigsten weggekommen.
0: Genau, aber wir haben jetzt die ZKB und Basler Kantonalbank etc. Die sind vielleicht nicht too big to fail, wie man gesagt hat, aber weil Staatsbanken sind, können sie auch nicht gehen lassen werden und sind darum jetzt besonders gefährdet. Also eigentlich die Bank, die eben doch unter Kontrolle ist vom Staat, hat jetzt uns im Moment die grössten Probleme irgendwie beschafft.
1: Ja, gerade darum würde ich persönlich dem Deal mit den Amerikanern auch zustimmen, wenn sich das noch über Wochen und Monate und vielleicht Jahre hinwegzieht, Rechtsunsicherheit herrscht, dann ist es nicht gut für
0: die Bank. Was macht ihr jetzt als Regierung? Ihr schaut jetzt einfach zu. Oder haben die da irgendwie auch eine Linie und haben überlegt, wenn das passiert, wenn jetzt eine ZKB angeklagt würde, dass man da irgendwie einen Plan hat? Oder ist das einfach, ihr sagt, ja, das ist der Kantonsrat, wir schauen jetzt einfach mal zu, was die da basteln?
1: Also der Zürcher Regierungsrat hat immer eine Linie, aber wenn er mit dem Kantonsrat und der ZKB umgeht, dann macht er das nicht öffentlich, sondern sagt es eben dort, wo es hingehört.
0: Aber ist das ein Thema, das ihr ernst nehmt, das ihr diskutiert?
1: Selbstverständlich. Also es ist unsere Bank hier im Kanton Zürich. Es gibt eine Staatsgarantie. Selbstverständlich reden wir über die ZKW. Selbstverständlich reden wir über den Bankendeal. Die Frau Regierungsrätin Gut, Finanzdirektorin, war im ständerätlichen Hearing. Ich glaube, dass ihren Auftritt dort mit dazu beigetragen hat, dass eben letzten Endes am Schluss der Ständerat ja gesagt hat. Da haben wir eine dezidierte Meinung, aber die dürfen wir nicht auf dem Mehrplatz austragen.
0: Ah, Mehrplatz. Hey, jetzt haben wir gesagt, liebe Kohle Gesellschaft, da wollten wir es doch wissen. Wir haben gerade das Pensionskassendebakel gehabt, Milliarden sind dort weggegangen. Dort hat die Regierung eine Rolle gehabt, sind jetzt frühere Regierungsräte gewesen, aber eben auch Frau Gut ist da genannt worden. Auch dort haben wir offenbar nicht richtig angeschaut, oder? Also die Regierung hat nicht richtig angeschaut.
1: Also Frau Gut hat die Sanierung von der kantonalen BV-Kasse also in einer sehr souveränen Art und Weise im Volk und im Parlament durchgebracht. Das finde ich, hat sie ganz hervorragend gemacht.
0: Wie viel hat uns das gekostet, das Ganze?
1: Und Zürcher Bevölkerung, hat am Schluss zugestimmt zu dieser Sanierung.
0: Ja, weil uns nicht anders übrig geblieben ist.
1: Ja, aber Frau Gut hat es gemerkt, Frau Gut hat die Sanierung gemacht und darum finde ich eine Kritik von der Frau Gut in diesem Zusammenhang nicht nötig.
0: Mal, ich frage mich, weil sind immer noch die, die nicht mehr im Amt sind, sind schuld gewesen, oder? Das ist doch das Einfache, oder? Die kann man auch nicht belangen, die haben jetzt auch keine Konsequenzen zu tragen,
1: doch,
0: oder?
1: Doch, also es gibt selbstverständlich eine Frage, es gibt Verantwortlichkeitsklage und das werden die Gerichte kehren, was ich sage, Frau Gut und nachher der Zürcher Regierungsrat haben das aufgearbeitet, die BVK steht heute wieder gut an und dass es voran alles andere als optimal gelaufen ist, das würde niemand bestätigen.
0: Also, wie viel hat uns das gekostet? Was meinst du, was schätzt du dir?
1: Das kann man nicht abschliessend sagen, wie es etwas mit dem Deckungsgrad von der BVK zu tun hat. Der ist heute wieder über 90% und darum hat es weniger gekostet, als man annimmt. Das werden wir erst am Schluss fertig können.
0: Also, dann können wir doch feststellen, bei diesen beiden grossen Blöcken, die staatlich sind und finanzielle Bedeutung haben, Kantonalbank und BVK, ist vieles im Argen. Und das eine ist jetzt ein bisschen gelöst, wir haben es gezahlt, das andere ist noch offen. Und dann würde ich sagen, als Regierungsrat, hoppla, wie können wir verhindern, dass das wieder so rauskommt? Oder sind wir einfach schlecht oder wissen wir einfach nicht, wie es geht?
1: Also bei der BVK haben wir ganz viele zusätzliche Kontrollmechanismen eingebaut. Die BVK wird jetzt auch verselbstständigt, wie das Gesetz vom Bund vorgesehen. Und nochmal, die BVK im Kanton Zürich ist jetzt saniert, ist auf gesunden Füssen. Die allermeisten sind auch in der BVK geblieben. Und wenn man die BVK schweizweit anschaut, ist das bei weitem noch nicht überall der Fall. Also wir haben dann, wenn es notwendig war, gehandelt.
0: Ja, weil man es einfach herausgefunden hat, was da betrogen worden ist und beschissen worden ist.
1: Ja, aber das Betrügen ist ganz schlimm, aber das ist nicht der wesentliche Kern gewesen, wieso es der BVK...
0: Es hat einfach keine Kontrolle gegeben, das ist es. Und die Leute, die dort am Ruder waren, haben nicht gewusst, wie es geht, oder? Die haben es nicht verstanden, dass sie mit Milliarden ist da jongliert worden und da hat man überhaupt nicht herangeschaut. Ich habe das Gefühl, je grösser der Betrag ist, desto mehr hat man Hemmungen, desto weniger schaut man an. Wenn ein Veloständer ist vor dem Rathaus, dann redet jeder mit, aber bei den Milliarden zuckt man zurück.
1: Ja, wie gesagt, das ist... Also alles andere als optimal ist eine Untertreibung, wie es gelaufen ist. Ich sage einfach, wir tragen jetzt Verantwortung und wir haben jetzt die Verantwortung wahrgenommen und die BVK ist jetzt saniert worden.
0: Das bis zum nächsten Mal.
1: Das Controlling ist viel engmaschiger, viel besser jetzt. Also man hat Konsequenzen aus dieser BVK. Geschichte.
0: Hinterher ist man gescheiter, oder? Heisst doch, besser wäre, wenn man vorher gescheiter wäre.
1: Also ich glaube, das gilt fürs ganze Leben. Das gilt auch, wenn man einmal geschieden ist, kann man sagen, nachher ist man gescheiter.
0: Ist das geschieden und gescheiter? Gehört das
1: zusammen? Einfach, man weiss nachher immer mehr als voran. Aber wichtig ist einfach, dass in dem Moment, wo man merkt, es ist nicht in Ordnung, dass man handelt und das haben wir gemacht.
0: Ja, jahrelang später. Aber das ist nicht nur jetzt auf dem Mist von euch aktuellen Regierungsrat gewachsen, sondern vorher. Gut, also machen wir ein bisschen Musik, ein bisschen abgeholt. Ja, wir müssen ein paar kritische Fragen stellen.
1: Sehr gut.
0: Was ist der nächste Titel?
1: Das ist ein... Lied von der Tetschen Chak Daksai, das ist eine tibetische Sängerin, die hier in Zürich lebt und sehr spirituelle Frau ist. Und für mich steht das für den Kampf der Tibeterinnen und Tibeter für mehr Autonomie, für mehr Gerechtigkeit.
0: Ein hoffnungsloser Kampf, muss man sagen. Immer mehr, oder?
1: Es ist kein hoffnungsloser Kampf, weil...
0: es geht einfach.
1: Nein, die Hoffnung...
0: Also Tibet ist ja irgendwie vor dem Untergang, müssen wir feststellen. Oder? Weil die chinesische Präsenz ist so stark, die chinesische Unterdrückung ist so stark und da weißt du wahrscheinlich noch mehr als ich, aber ich habe da auch einige Inside-Informationen. Es ist einfach immer verheerender.
1: Also die tibetische Kultur lebt weltweit, speziell
0: vor allem weltweit, eben. Sie lebt eben weniger in Tibet.
1: Ja, das ist immer so, wenn es eine Besetzung gibt von einem anderen Land, ist es immer so, dass es... dass Kultur ins Exil geht, aber Kultur existiert noch. Kultur ist sehr lebendig. Es gibt eine weltweite Sympathie für Tibet. Und wenn ich
0: ist aber zurückgegangen, habe ich das Gefühl.
1: Nein, habe ich überhaupt nicht das Gefühl. Wenn ich einen Wunsch frei hätte in der Weltpolitik, dann würde ich mir wünschen, dass Tibeter und Chinesen zusammen zu einer friedlichen Lösung kommt, dass Tibet eine Autonomie bekommt, dass sie ihre Religion, ihre Kultur, ihre Sprache könnten ausleben. Ich glaube, es wäre für beide ganz, ganz hervorragend. Es wäre für die Chinesen gut und es wäre für die Tibeter sowieso gut. Das wäre eine Hoffnung. Und wenn man die Weltgeschichte anschaut, die letzten 20, 30 Jahre, dann stirbt Hoffnung zuletzt.
0: Ja, und bei den Chinesen weiss man, sie haben das Gefühl, sie seien die stärkste Macht seit 5000 Jahren und sie lassen sich da nicht beirren. Also dein Wunsch, dass dann Realität sich umwandelt, mit wie viel Prozent würdest du das versehen?
1: Wenn man die Weltgeschichte anschaut, dann habe ich eine grosse Hoffnung, dass Tibet eines Tages wird autonom sein. Und ich habe vor allem auch eine grosse Hoffnung, dass China, wo immer mehr neben Amerika Weltmacht Nummer 2 oder fast auf gleicher Ebene ist, eines Tages begreift, dass ein liberalerer Umgang mit Tibet auch gut für China ist, weil es gibt nie nicht so viele gläubige, interessierte Tibet-Kenner wie in China selber und das Interesse für Tibet in China selber wächst. Und irgendwann eines Tages muss es eine friedliche Lösung geben, weil der Schaden für China weltweit ist viel zu gross.

0: Bei mir ist der Mario Fehr, Polizeidirektor vom Kanton Zürich, ein SPler. Und jetzt hat er ein Gespänli bekommen in der Stadt. Der ist sogar noch weiter links als du. Der Richi Wolf. Du kennst ihn sicher.
1: Er ja, hat ja noch ein Platz links von mir.
0: Ja, gut. Ja, logisch. Das sowieso. Bei dir hat es überall Platz auf alle Seiten. Aber kennst du ihn seit vielen Jahren, oder?
1: Ich kenne ihn nicht seit vielen Jahren. Ich habe ihn im Regierungsratswahlkampf kennengelernt, wo er ein Podium moderiert hat. Das hat er sehr kompetent gemacht.
0: Und wie geht es das zwischen links und ganz links als Chef von den beiden grossen Polizeikorps?
1: Also die Polizei hat einen Auftrag, der nicht parteipolitisch gefährdet ist.
0: Ja. Nein, das ist so. Ist ja klar. Aber wir müssen nicht über das reden.
1: Nein, in der Vereidigung sagen Polizisten, ohne Ansehen der Person werden alle gleich behandelt. Und das erwarte ich selbstverständlich auch von einer städtischen Polizei. Vorstehen mit dem Dani Leupi ist das perfekt gegangen. Es wäre auch gut gegangen, wenn ein Bürgerlicher geworden wäre. Wir haben einen polizeilichen Auftrag hier im Kanton Zürich für die Sicherheit der Leute. Die Stadt und Kantonspolizei sind enge Partner und das wird auch so bleiben. Wir arbeiten ganz hervorragend mit der Stadt.
0: Aber dass man euch immer verdonnert, die dir das Departement innen tut, die Linke.
1: Hoppas, ich bin nicht verdonnert worden. Ich das,
0: aber der Richi Wolf schon. Wollen.
1: Ja, das muss man der Richi Wolf.
0: Ja, hat das gesagt.
1: Ja, er hat nicht so einen glücklichen Eindruck gemacht. Ich habe einen glücklichen Eindruck gemacht. Gut. Ich bin der erste sozialdemokratische Polizeidirektor seit 70 Jahren.
0: Genau.
1: Ich bin es ausgesprochen gerne.
0: Und du bist so ein Fan von der Polizei. Es ist also unerträglich. Man hat das Gefühl, wie ein kleiner Bub, der nach Disneyland wenn du mit der Polizei irgendwie nachts auf Streifen kannst gehen, dann tust du einfach dich so im Vordergrund stellen und so strahlen, dass sie das Gefühl haben, das ist wirklich ein Bubentraum ist für dich wahr geworden. Und irgendwie dunkelt mich da ein bisschen mehr Rationalität und Distanz wäre vielleicht auch nicht schlecht.
1: Also ich habe überhaupt nicht das Gefühl, dass ich mich im Vordergrund schiebe.
0: Nicht im Vordergrund, im Gegenteil, aber du tust dich anbiedern.
1: Nein, überhaupt nicht. Ich habe einen grossen Respekt vor dieser Arbeit von dieser Frau und Männer, die tagtäglich für die Sicherheit im Kanton Zürich anstehen. Ich vertrete sie politisch. Politisch vertreten heisst zum Beispiel, dass ich schaue, dass sie die richtigen Gesetze haben, dass sie die Ausrüstung haben und dass sie vor allem genug Leute haben. Wir müssen im Kanton Zürich endlich den Sollbestand der Kantonspolizei erreichen. Seit 1990 versprochen, nie erreicht. Wir werden sie in dieser Legislatur erreichen.
0: Okay, also du bist also mehr oder weniger einfach der Promotor von der Polizei.
1: Ja, selbstverständlich.
0: Und, ist doch gut. Damit kannst du den Rücken frei halten bei deinem Chor, wo die meisten wahrscheinlich eher bei der SVP sind.
1: Also wir tun die Chorleute nicht nach ihrer politischen Ausrichtung auswählen. Mein Eindruck ist, dass es eine ganz breite politische Palette gibt in der Kantonspolizei.
0: Mein Eindruck ist, dass viele Polizisten, die eben mit diesen, sagen wir mal auf der Gasse, mit diesen Übeltätern zu tun haben, automatisch eher Richtung eben Law and Order. Und die Law and Order Partei ist eben nicht die SP, sondern die SVP abdriftet.
1: Also der Tony Blair hat einmal gesagt, Law and Order is a Labour Issue. Und ich glaube, das ist richtig, weil wenn sich die Leute nicht sicher fühlen in einer Gesellschaft und mit Sicherheit meine ich im öffentlichen Raum sozialsicher, dann sind sie auch nicht frei. Und selbstverständlich ist der kleine Mann, die kleine Frau auf der Straße viel mehr von Kriminalität betroffen als die Leute, die vielleicht ein bisschen schöner wohnen wie du, Roger.
0: Das der ist kleine klar. Mann, was sagst du denn? Der kleine, die kleine
1: nein,
0: Frau?
1: Nein, nicht einfach, dass, einfach die Leute, die
0: sind
1: sich...
0: Sind die klein?
1: Nein, die Leute, die sich, die einfachen Leute, die sich tagtäglich auf der, im öffentlichen Raum bewegen, die sind nicht klein, sondern die sind im öffentlichen Raum, die können sich nicht umschauffieren lassen, die haben keine Leute, die sie beschützen, sondern die sind ganz direkt.
0: Ich habe auch niemanden, der mich beschützt. Also, ich will gerne, ja danke, ich will gerne auch beschützt werden in einem Fußballstadion, oder? Und das ist auch ein Anliegen von dir. Hast das Hooligan-Konkordat durchgebracht, 85% hast profitiert von jedem Zwischenfall, ist die Zustimmung gewachsen, jede Attacke auf dich als Person im Stadion hat dir auch geholfen. Wie hast du das erlebt? Also, wo man dich persönlich attackiert hat mit Spruchbändern etc. Mario Fehr, der Übeltäter, du, der als FCZ-Fan so oft im letzten Grund warst, bist dann plötzlich dort der böse Mann gewesen.
1: Das war eine normale politische Auseinandersetzung, wo die, die das Hooligan-Konkordat bekämpft hat, das war ein Teil der Fanszene, also das zum Ausdruck gebracht haben.
0: Aber dass es so personalisiert, das ist hast du können mit dem leben, oder? Ist das
1: selbstverständlich.
0: Hast du dann noch Drohbrief bekommen?
1: Nein, überhaupt
0: negativ
1: nicht. Nein, ich muss sagen, es hat immer eine Grenze gehabt. Dass die das nicht gut gefunden haben, ist ja klar. Ich habe als Polizeidirektor innerhalb von der Justiz- und Polizeidirektorenkonferenz dafür gesorgt, dass das Huring-Konkordat so dahergekommen ist, dass man hat können Ja sagen, dass es rechtsstaatlich in Ordnung war, dass es uns ein paar Instrumente gibt, wie die längeren Reionverbote, Bewilligungspflicht, die wir gebraucht haben. Aber ich gehöre ja nicht zu denen, die sagen, mit dem Huring-Konkordat ist jetzt alles erledigt. Wir brauchen selbstverständlich dann eben die Fanarbeit, das unterstützen wir. Wir brauchen ein neues Stadion in Zürich, weil der letzte Grund ist einfach kein sicheres Stadion. So einfach ist es.
0: Also wir sind breit aufgestellt. Was wird sich denn ändern? Du hast gesagt, nachdem das durchgekommen ist, die Clubs und die Präsidenten sollen nicht mehr weiter rumeiern. Ist ziemlich klare politische Sprache, nicht ganz so üblich, aber vielleicht in dem Moment doch bemerkenswert. Umgekehrt sagt zum Beispiel André Dose von GZ, es ändert sich fast nichts, oder? Was ist jetzt los?
1: Also ganz wichtig ist, dass alle, die irgendetwas zu sagen haben, also Politik, die Clubverantwortlichen, die friedfertigen Fans, dass alle miteinander sagen, klipp und klar, wir wollen mit diesen Gewalttätern, mit diesen Übeltätern nichts zu tun haben.
0: Das ist bis jetzt schon so gewesen. Für das hat es das Konkordat nicht gebraucht. Wer will schon etwas mit denen so? Die Frage ist, wie kann man erreichen, dass sie sich nicht ausleben können?
1: Man muss es auch sagen. Und für mich ist die Distanzierung von den Club, von den friedlichen Fans einfach zu wenig deutlich. Und jetzt haben wir einen Volksauftrag. Und hinter dem Auftrag müssen sich jetzt alle stellen. Und das habe ich angewandt und ich habe deutlich
0: gesagt. Aber was war denn die Reaktion gewesen? Es ändert sich nicht viel. Was hast denn du da gesagt, wo du das gelesen hast?
1: Also was sich ändert, ist, dass wir in Zukunft können Rayonverbot bis 3 Jahre aussprechen und dass die schweizweit gelten. Das ist
0: aber kannst du mal erklären, was ein Rayonverbot ist und wie man es durchsetzen kann?
1: Also ein Rayonverbot ist, dass der, der beispielsweise einen anderen runterschlägt, während 2-3 Jahre 4 Stunden vor, während und 4 Stunden nach einem Fußballspiel nicht darf in gewisse Reihen reingehen.
0: Also in die Nähe vom Stadion?
1: In die Nähe vom Stadion, in die Nähe vom Hauptbahnhof.
0: Und wie tut man das kontrollieren?
1: Das sind etwa 50 Leute, die das heute haben im Kanton Zürich. Das
0: also setzt, ganz wenig?
1: Das setzt die Polizei durch. Weil die
0: wie? Die kennen die?
1: Ja, die kennen die namentlich, das ist klar. Und wenn einer ins Reihen reingeht, dann macht er eine Straftat und dann kommt er an die Kasse. Und darum beachten die Leute
0: aber
1: die
0: Reihen. Aber es sind doch nicht nur 50 Leute. Also ich meine, es sind doch viel mehr, die da die Pyro in das Stadion reinbringen. Und wie tut man das verhindern? Ich meine, in Zürich ist ja noch fast ermutigt worden, glaube ich, durch die Stadtregierung, die gesagt hat, ja, das gehört zu der Fankultur. Was ist denn das für eine Haltung? Das gehört weder in Deutschland noch in England noch in anderen Ländern, wo Fußball wichtig ist, zur Fankultur. Wieso soll das jetzt in Zürich zur Fankultur gehen? Wie können da verantwortungsvolle Leute überhaupt so etwas sagen?
1: Es ist eine völlig obsolete Diskussion, weil die Pyros sind verboten.
0: Jetzt?
1: Und, nein, sie sind
0: man hat sie ja wollen. Man hat doch wollen in einem speziellen Sektor, dass die dort ihre, was soll ich sagen, Fankultur können abfeiern. Hat man wollen machen. Das war doch also völlig irr gewesen. Also das ist ja eine Art von einer Politik, die so kurzsichtig ist, dass sogar du da würdest sagen, nein, das geht gar nicht, oder? Und das ist jetzt verboten.
1: Es war schon vorher verboten.
0: Man hätte es aber wollen erlauben.
1: Ja, das gibt spezielle einzelne bürotechnische Gegenstände, wo möglich gewesen wären. Aber das ist jetzt vom Tisch. Es ist klar, die Büros, die abbrennt werden, die allermeisten von denen sind verboten. Es gibt ein Sprengstoffgesetz.
0: Was heisst die allermeisten?
1: Ja, wenn man irgendeine Wunderkerze aufhebt, ist das nicht verboten. Das aber die Fackeln, die von Italien geschmuggelt werden, die Seenotfackeln, die Böller und so, das ist einfach nicht erlaubt und das ist verboten. Und das ist genau gleich wie im Straßenverkehr, dass sich die Leute an die Tempolimiten müssen sich die Leute an das
0: aber wieso halten. Werden die immer ins Stadion reingebracht?
1: Ja, weil der letzte Grund ein völlig ungeeignetes Fußballstadion ist, um irgendeine Sicherheitsbestimmungen durchzumachen.
0: Das heisst, man kann es überrühren. Ja, dann machen doch 2 Meter höhere Gitter. Also ich meine, das sollte ja nicht so schwierig sein.
1: Dann rührt man es auch eh drüber. Nein, wir brauchen ein neues Stadion.
0: Aber man kann ein paar Leute vorne anstellen, vielleicht, um zu schauen, dass nichts übergerührt wird. Ja, weil wenn das weitergeht, glaube ich, ab 1. August soll das in Kraft treten, nach dem ersten Saisonspiel. Also wenn beim ersten Spiel dann wieder Pyro kommen, was macht denn der Mario Fehr?
1: Also ich würde den Fans, die weiter wollen, Pyro ablassen, ganz dringend sagen, wenn ihr das macht, dann macht ihr euch erstens strafbar.
0: Das haben sie bis jetzt schon gemacht.
1: Ja, es hat eine deutlich verbesserte Kamera im letzten Grund.
0: Die können sich auch verbummen.
1: Wir werden das strafrechtlich folgen. Und was noch viel schlimmer ist, oder? Die Fan, die weiterhin die Büros in das Stadion ablehnen, die schadet all denen, die ein neues Stadion in Zürich wollen.
0: Also
1: nein, am 22. Ja. September stimmen wir in der Stadt Zürich über das neue
0: aber
1: Stadion.
0: Aber du willst jetzt nicht politisch appellieren an
1: doch,
0: die.
1: Klar.
0: Ja, komm
1: klar.
0: Jetzt. Also mal, nein, dass die Leute wollen sich doch nicht beirren lassen. Die sagen, wir haben eine Mission und wir wollen das durchziehen. Ja. Und wenn wir uns nicht stoppen, dann machen wir einfach weiter.
1: Wir werden es stoppen. Wir werden es nie erreichen, alle Büros zu den Stadion auszahlen. Das ist
0: Wieso nicht?
1: Ja, wie das eine Illusion ist, in einem Stadion wie der letzte. Und da braucht man wirklich ein neues Stadion, wo man
0: anders. Aber kann man nicht einfach Kontrollen verbessern?
1: Ja,
0: ich meine, am Eingang gibt es ja eine Liebesweise dazu. Wie können eigentlich die privaten Sicherheitsdienste überhaupt wirken? Was haben denn die für rechtliche Möglichkeiten?
1: Die können über den Kleider abtasten. Wenn man Unterkleider will, braucht es Polizei bei einem konkreten Verdacht, das ist genau die richtige Aufgabenteilung. Da habe ich mich eingesetzt in der Konferenz von Justiz- und Polizeidirektor, dass eben nur die Polizei unter Kleider darf, das ist in einem Rechtsstaat eine Selbstverständlichkeit. Aber nochmal, wenn die Leute jetzt nicht begriffen haben, dass sie aufhören mit diesen Büros, dass das die Leute nicht mehr wollen, wenn sie das jetzt nicht begriffen haben, dann wird das Stadion Beerdigung und das kann nicht im Sinn von der Fußballkultur sein, weil das ist Fankultur.
0: Aber du tust jetzt an Vernunft appellieren,
1: ja,
0: an politische Vernunft.
1: Ja.
0: Meinst du, das käme bei denen
1: ja
0: noch?
1: Also in der Fankurve stehen mehrere tausend Leute, das sind engagierte junge Leute und die müssen den anderen sagen, jetzt ist es fertig, das hat zum Beispiel der André Dose gestern im Blick gesagt, es ist fertig, alle müssen das akzeptieren, auch die Ultras müssen akzeptieren, die Leute haben gesprochen, wir wollen das nicht mehr, wir wollen die Gewalt nicht mehr, wir wollen die Büros nicht mehr. Und wenn das nicht abgestellt kann werden, werden Zürcherinnen und Zürcher nicht Ja sagen zum Stadion, das würde ich sehr
0: bedauern. Wir haben ja Randale, nicht nur das, wir haben Randale zum Teil zwischen diesen Fangruppen und Basler, die haben ja gesagt, was da in Zürich läuft, das geht uns überhaupt nicht an. Wir sind Basler und wir machen alles A besser und B anders, oder?
1: Ja, das Problem ist, dass Basler weder besonders viel besser noch besonders viel schlechter sind als Zürcher, sondern ziemlich genau gleich schlecht, was Gewalttaten...
0: Aber da gibt es keine Volksabstimmung?
1: Ja, wenn der grosse Rat das nicht wird möglich machen. Ich habe ja gesagt, ich würde es persönlich begrüßen, wenn auch die Basler könnten darüber abstimmen.
0: Das ist nicht gut angekommen. Nein, dann sagen wir, lassen uns von dem Zürcher nicht sagen, was wir zu tun haben. Mario Fehr ist ein rotes Tuch in Basel.
1: Ja, das wäre ja von der SP her nicht schlecht, Herr Rotz.
0: Ja.
1: Und in Basel hat es ja viele SPler. Aber es gibt eine interessante Debatte. Und was das Spannendste an den Debatten ist, dass in dieser Debatte klar herauskommt, dass Basler eigentlich es nicht besser haben als Zürcher. Und sie haben es nicht besser gemacht und sie haben es nicht schlechter gemacht.
0: Aber sie wollen das Konkordat nicht.
1: Sie haben auch ein Gewaltproblem. Ja, und das ist das Wichtigste, dass sie mal sagen, jawohl, wir haben auch ein Problem in Basel, wir sind nicht besser
0: aber
1: als Zürcher.
0: Aber warum checken sie das nicht? Einfach ist das die Arroganz von der Basler gegenüber den Zürcher, oder was?
1: Also ganz ehrlich gesagt, wenn man in die VIP-Lounge vom FC Basel schaut, dann ist die gefüllt mit Basler Politikern und offenbar behindert das ein bisschen die Freiheit in der Entscheidung. Das finde ich schade. Ich glaube, man muss eine gewisse Distanz haben, auch zu diesen Fußballclubs, die man liebt.
0: Gut, also das Problem ist noch da und dann natürlich auch, wenn die Fans kommen, sind ja die Hochrisikospiele an Derbys, FCZ, GC und dann natürlich das Spiel eben mit dem FC Basel und da werden die immer noch so fast schon abgeführt und angeführt.
1: Ja.
0: Also fast schon Sträflingszeug durch die Stadt Zürich.
1: Wir haben den Basler klar kommuniziert, ihr dürft in Zürich einen Fanmarsch machen, wir sagen von wo nach wo der Fanmarsch geht, ihr seid nicht gewalttätig und ihr schmeißt kein Büro. Und ich muss sagen, die letzten beiden Mal, wo die Basler da waren, FCZ Basel, GC Basel, haben sie sich mehr oder weniger an die Auflagen gehalten. Wir haben das im Griff gehabt, ganz anders als beim Cup-Final in Bern. Und das ist unsere Marschroute. Wir werden weiter in eine ganz klare Linie durchziehen. Wir wollen Fankultur, wir sagen sogar, der Fanmarsch, das ist in Ordnung, aber da in Zürich gelten die Zürcher Regeln, auch für die Basler, für alle, die da hinkommen. Und die müsst ihr euch halten. Wenn ihr euch nicht an die haltet, dann geht es nicht.
0: Aber nochmal, wir kommen zum Anfang zurück. Wir sind eine liberale Gesellschaft, wir sind offener. Warum haben wir so viel mehr Gewalt als die anderen Länder beim Fußball.
1: Also wir haben nicht mehr Gewalt als in anderen.
0: Also in Deutschland höre ich nicht von solchen Zusammenstössen. Und dass da Familienväter mit ihren Kindern müssen da durch Tränen gehen, sich zum Teil davor stellen. Oder in England schon gar nicht.
1: Also wenn man in England oder in Deutschland in die zweite und in die dritte Liga geht, ist auch nicht alles einfach nur gut.
0: Also ist vor allem im Osten von Deutschland, da gibt es zum Teil. Aber gut, das ist vielleicht auch noch ein bisschen anders.
1: Aber in Dresden haben wir ganz hohe Jugendarbeitslosigkeit. Also. Zum Beispiel, und das haben wir da nicht.
0: Eben, darum wollen wir uns nicht mit dem vergleichen. Aber sonst in England, früher hat es ja die Hooligans, das ist ja ein englischer Ausdruck, kommt ja aus England und du bist ein Fan von Tottenham, ich glaube sogar Mitglied vom Club und so, als Fahnenflüchtiger vom FCZ.
1: Was heisst das, als Fahnenflüchtiger?
0: Ja, ich habe eine Saisonkarte
1: auf
0: der Osttribüne. Ja, ist gut. Und dort gibt es das einfach nicht. Dort hat man es denen einfach irgendwie mitteilen. Leid nicht deinen Freunden.
1: Also zum Beispiel, wenn ich Tottenham anschaue oder auch andere Londoner Club, die haben eine ganz klare Policy gegenüber ihren Fans. Es gibt keinen Rassismus, es gibt keine Pyros, es gibt keine Auseinandersetzungen. Und wer das nicht befolgt, der fliegt einfach zum Stadion aus. Also der Unterschied ist in England, dass die Stadien voll sind. Also die White Hart Lane von Tottenham ist regelmäßig ausverkauft. Aber wer dort sich nicht an die Regeln hält, der fliegt einfach zum Stadion aus, hat seine Saisonkarte weg und hindurch warten Tausende auf die Saisonkarte.
0: Eben, und das könnte man auch bei uns machen. Wie ist eigentlich im Regierungsrat die Stimmung? Ich höre nur, dass da der Herr Graf, ich habe das gelesen, sich immer über dich mokiert, Anekdoten über dich erzählt, dass du quasi ohne Ende und so. Und das tut ein bisschen das Bild von, wir sind ja ein Grüppli und stehen immer zusammen, tut das ein bisschen trüben, oder?
1: Das Verhältnis im Zürcher Regierungsrat ist ganz hervorragend.
0: Ja, aber wieso macht er das? Wenn du so etwas liest in der Zeitung, dass er über dich hinum irgendwie frotzelt, wie ist denn das für dich?
1: Also ich mache jetzt 25 Jahre Politik und ich glaube bei weitem nicht alles, was in den Zeitungen steht. Und wenn Zeitungen versuchen, schüren und so, in einem gegen ein sehr erfolgreiches Gremium und der Zürcher Regierungsrat ist sehr erfolgreich, dann lese ich das und vergesse es wieder.
0: Glaube ich überhaupt nicht. Aber dass der Martin Graf offenbar eine Kessi Lippe hat und sich zu allem und jetzt wieder. Glaube ich überhaupt nicht. Aber dass der Martin Graf offenbar eine Kessi Lippe hat und sich zu allem und jedem äußert und dann immer wieder ein

0: Verhältnis hat mich immer beschäftigt. Mhm. Ich bin jahrelang in dieser Kantonsratskommission. Ich habe mich sehr dafür eingesetzt, dass in Zürich nicht nur Katholiken und Reformierte, sondern auch die liberalen jüdischen Gemeinden anerkannt werden. Das ist jetzt in der Zürcher Verfassung so. Und ich finde die Positionierung von der Kirche im Kanton Zürich öffentlich-rechtlich anerkannt, staatlich unterstützt, übernehmen wichtige gesellschaftliche Aufgaben, finde ich richtig. Und der Bischof von Unter kritisiert das seit vielen Jahren und die Kritik von ihm teile ich überhaupt nicht.
1: Okay, damit am Schluss doch noch, auch noch ein ganz klares Statement. Das ist erfreulich. Danke vielmals, dass du gekommen bist.
0: Sehr gerne.
1: Sehr spannend. Ein paar sehr aktuelle Themen haben wir können besprechen. Er ist immer noch Fragemut nach 2 Jahren im Regierungsrat. Wird er sicher noch etwa 25 Jahre weitermachen. Was ist der letzte Titel?
0: Ostormo Croi von den Chieftains. Ein wunderschönes Lied, irische Balladen, weite Ferien, unberührte Landschaften.
1: Genau, Irland. Du machst jetzt eine Ferien, ist auch gut, wohl verdient. Alles Gute, das ist der Doppelpunkt. Nächster Doppelpunkt heute in einer Woche. Am Mikrofon verabschiedet sich der Roger Schawinski.

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